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1: Hallo und willkommen bei Radio Prag International. Im Studio für Sie ist Markéta Kachlíková. Der Sudetendeutsche Tag wurde in diesem Jahr in Brno veranstaltet. Radio Prag International war am vergangenen Wochenende dabei. Eine Reportage bringen wir im Schauplatz im zweiten Teil der heutigen Sendung. Zuvor berichten wir im Tagesecho über den Protest, der am Sonntag in Prag erneut gegen das geplante Mediengesetz organisiert wurde. Und der deutsche Maler und ehemalige Kunstfälscher Wolfgang Beltracchi stellt derzeit seine Werke in Prag aus. Auch dazu hören Sie mehr im Tagesecho. Bleiben Sie dran. Nun aber gebe ich erst einmal ab an Ferdinand Hauser.
0: Die Nachrichten. Mit einem Gedenkakt für die Opfer des Nationalsozialismus ist am Montagmorgen vor dem Kaunitz-Wohnheim in Brünn der Sudetendeutsche Tag zu Ende gegangen. Auch der letzte Programmpunkt der Zusammenkunft wurde von Protesten begleitet. Laut Informationen der Presseagentur CTK handelt es sich um einige Dutzend Demonstranten. Der Sudetendeutsche Tag fand in diesem Jahr erstmals in Tschechien statt. Mehr zum Thema hören Sie gleich bei uns. Das Interesse an den tschechischen Staatsanleihen ist wesentlich größer als erwartet. Wie Finanzministerin Alena Schillerová am Montag im Netzwerk X informierte, gebe es bisher Anmeldungen für Anleihen im Gesamtwert von umgerechnet 1,8 Milliarden Euro. Ursprünglich wurde hingegen nur mit einem Emissionsvolumen von umgerechnet 840 Millionen Euro gerechnet. Das Finanzministerium will die Staatsanleihen weiterhin bis zum Ende der Zeichnungsfrist am 28. Juni anbieten. Anschließend müssen sie bis zum 7. Juli bezahlt werden. Der Leiter des tschechischen Inlandsnachrichtendienstes BIS, Michal Kodelka, hat sich am Montag zur Festnahme eines mutmaßlichen chinesischen Spions im Januar geäußert. Das harte Vorgehen Tschechiens habe laut Kodelka bewiesen, dass man hierzulande bereit sei, Gegner konsequent zu verfolgen. Zugleich habe die Aktion eine symbolische Bedeutung, denn zu einem derart entschiedenen Handeln und einer anschließenden strafrechtlichen Verfolgung sei nur eine Handvoll Länder bereit, so Kodelka am Montag bei einer Sicherheitskonferenz im Abgeordnetenhaus in Prag. Der chinesische Staatsbürger soll vor seiner Festnahme im Januar mehrere Jahre lang als Journalist getarnt in Tschechien tätig gewesen sein. Die Ermittlungen gegen

0: In Prag hat am Sonntag das Festival für Roma-Kultur Camoro begonnen. Es bietet 7 Konzerte von Musikern unterschiedlicher Genres und rund 2 Dutzend weitere Veranstaltungen. Das Roma-Festival wird seit 1999 von der NGO Slovodvacet Jedna veranstaltet. Die Schirmherrschaft über den aktuellen Durchgang hat Tschechiens Staatspräsident Petr Pavel übernommen. Zum Schluss die Wettervorhersage für Dienstag, den 26. Mai. Das sommerliche Wetter in Tschechien hält weiter an und am Dienstag gibt es einen wolkenlosen Himmel. Die Tageshöchsttemperaturen erreichen 27 bis 32 Grad.
1: Das waren die aktuellen Nachrichten. Sie sind bei Radio Prag International. Es folgt unser Tagesecho. Erneut sind mehrere tausend Menschen auf die Straße gegangen, um für den Erhalt der Rundfunkgebühren und gegen das geplante neue Mediengesetz zu demonstrieren. Am Sonntag zogen sie bis vor das Regierungsamt und forderten dort den Rücktritt von Kulturminister Otto Klempisch. Mehr von Till Janzer.
2: Mit Trommeln oder auch Töpfen und Topfdeckeln waren die Protestierenden am Sonntagnachmittag unterwegs. Vor dem Kulturministerium und dem Regierungsamt in Prag demonstrierten sie für den Erhalt des öffentlich-rechtlichen Charakters von tschechischem Rundfunk und tschechischem Fernsehen. Zuvor hat es eine Kundgebung auf dem Altstädter Ring gegeben, zu der laut den Veranstaltern rund 10.000 Menschen kamen. Zum Protest aufgerufen hatte erneut der Verein 1 Million Augenblicke für die Demokratie, wie schon vor knapp 3 Wochen in Prag und danach auch in den Kreisstädten. Grund ist der Entwurf eines neuen Mediengesetzes von Kulturminister Otto Klempisch, mit dem die Rundfunkgebühren abgeschafft und beide Medienhäuser direkt aus dem Staatshaushalt finanziert werden sollen. Die Demonstranten riefen unter anderem, wir geben die Medien nicht her. Auch Katarzyna hatte sich dem Protestzug angeschlossen und sagte in den Inlandssendungen des tschechischen Rundfunks.
0: Die Rundfunkgebühren sind vollkommen in Ordnung, damit die Medien unabhängig bleiben. Auch mit der Mediennovelle werden die Steuerzahler weiter für die Öffentlich-Rechtlichen zahlen. Aber dann nach dem Prinzip, dass die Regierung oder der Kulturminister bestimmt, wie viel Geld wohin fließen soll.
2: Jiří, ein weiterer Teilnehmer des Protests, sieht das ähnlich.
0: Für mich ist es ein Fest, meine gesellschaftliche Unzufriedenheit auszudrücken und die Unabhängigkeit der öffentlich-rechtlichen Medien zu unterstützen. Um zu zeigen, dass jemand gerade großes Chaos anrichtet, habe ich Topfdeckel mitgenommen. Man erntet, was man gesät hat.
2: Die Demonstrierenden riefen Kulturminister Klempisch, der von der Autofahrerpartei Motoristy Sobie für das Amt nominiert worden war, zum Rücktritt auf. Mikuláš Mináš ist der Gründer und Vorsitzende des Vereins 1 Million Augenblicke für die Demokratie. Er betonte, dass gerade Klempisch für den Zuschnitt der geplanten Mediennovelle verantwortlich sei.
0: Das Gesetz von Otto Klempisch hat vernichtende Kritik erhalten, denn bereits die Grundparameter stimmen nicht. So wurden etwa die Regionalstudios und die Fernsehfrequenzen nicht berücksichtigt. Im Prinzip reicht schon das für einen Rücktritt, aber seine Fehler betreffen nicht nur die Medien, sondern viele weitere Dinge. Es scheint, als ob er die Kultur nicht unterstützt, sondern zerstört.
2: Die Veranstalter hatten zudem eine Petition mit rund 184.000 Unterschriften dabei. Darin fordern sie, den Entwurf des neuen Mediengesetzes komplett zurückzuziehen. Am Montag könnte das Regierungskabinett bei seiner Sitzung über den Entwurf entscheiden. Grundlegende Kritik an der Form kommt dabei nicht nur von Oppositionspolitikern, den beiden betroffenen Medienhäusern und Experten, sondern auch aus dem Finanzministerium. Das Ressort forderte vergangene Woche eine Umarbeitung der Vorlage. Und fast alle weiteren Ministerien haben ebenfalls Änderungen im Gesetzestext vorgeschlagen.
1: Till Janzer hat berichtet. Früher fertigte er falsche Werke der bekanntesten Maler der Kunstgeschichte an und machte damit Millionen. Inzwischen malt Wolfgang Beltracke seine eigenen Bilder und hat ein legales Einkommen. Eine Ausstellung im Prager Gemeindehaus zeigt die ganze Bandbreite des deutschen Künstlers.

0: Aus mit der abenteuerlichen Biografie. Mehr dazu von Daniela Honigmann.
1: Eine überzeugende Legende und eine berühmte Signatur reichten aus, damit Wolfgang Beltracchi seine Gemälde als verschollene Werke bedeutender Maler verkaufen konnte. Rund 4 Jahrzehnte lang sicherte sich der Deutsche damit ein stattliches Auskommen. Er fälschte nicht nur bekannte Bilder, sondern überzeugte seriöse Fachleute auch von der angeblichen Existenz bisher gänzlich unbekannter Werke bestimmter Maler. Im Interview für die Inlandssendung des Tschechischen Rundfunks erläuterte Beltracchi.
2: In meinem früheren Beruf als Fälscher brauchte ich zur Übernahme der Handschrift eines Künstlers nur 10 Minuten. Ich schaue mir ein Gemälde an und sauge die Pinselführung auf. Nach 5 bis 10 Minuten kann ich dann ein Bild malen. Keine Kopie, sondern ein neues Gemälde mit der gleichen Handschrift.
3: In the same handwriting.
1: Geboren wurde der Mann als Wolfgang Fischer. Mittlerweile lebt er in der Schweiz. In seiner kriminellen Karriere, die in einen der größten Kunstfälschungsprozesse der Geschichte mündete, schrieb er seine Arbeiten vor allem Malern wie Max Ernst, Heinrich Campendock oder Helmut Macke zu. Nach eigenen Angaben kopierte Beltracchi etwa 120 Künstler aus 4 Jahrhunderten. 2010 wurde der Fälscher überführt, weil er für ein angeblich historisches Bild eine Farbe benutzt hatte, die seinerzeit noch nicht existierte. Beltracchi bekam eine 6-jährige Haftstrafe, aus der er nach gut der Hälfte entlassen wurde. Seitdem ist der heute 75-Jährige ein ehrenwerter Maler und hat nun eine Ausstellung namens Divine Stories, zu Deutsch göttliche Geschichten, im Prager Gemeindehaus. Schon in den 1970er Jahren habe er als junger Mensch seine eigenen Bilder gemalt und verkauft, sagt Beltracchi. Dann habe jedoch das wilde Leben begonnen.
3: I sold sometimes some paintings from my own hand.
2: Schon zu dieser Zeit habe ich für ein größeres Bild 10.000 D-Mark bekommen. Diesen Betrag verdiente mein Vater in einem ganzen Jahr. Und ich war sehr jung. Das Problem war also nicht, dass ich nicht akzeptiert worden wäre. Nein, ich war ein Freak, immer auf Achse, als Hippie, der Drogen nahm.
1: Zunächst habe er historische Gemälde gekauft und gesammelt, so Beltracchi. Dann sei es aber für ihn einfacher gewesen, sie selbst anzufertigen. Die jahrzehntelange Übung ermöglicht es dem Maler, sich frei in den verschiedensten Stilrichtungen zu bewegen. Seine handwerkliche Bandbreite reicht von klassischen Arbeiten à la Leonardo da Vinci bis hin zu Pop-Art.
3: It's like free method acting, you know?
2: Es ist wie ein freies Method Acting. Man dringt in einen Künstler ein und will sein wie er. Man will aus seinem Kopf heraus arbeiten. Wenn ich male, gehe ich so vor.
1: Davon können sich die Besucher nun überzeugen lassen anhand der Bilder, die Beltracchi gerade in Prag zeigt. Geworben wird für die Ausstellung mit einem stilisierten Salvator Mundi vor einer Picasso-Landschaft. Die Schau besteht aus mehr als 80 Gemälden und Skulpturen, die alle seit 2010 entstanden sind. Aber auch Beltracchis Fälschungen werden scheinbar jeden Tag von tausenden Menschen bewundert, ohne dass diese es wissen. Der Maler behauptet nämlich, dass zahlreiche seiner falschen Bilder weiterhin in den Museen und Galerien der Welt hängen.
2: Alle meine Gemälde wurden von den großen Experten überall in der Welt anerkannt. Erst vergangenes Jahr wurde eines im Nationalmuseum in Madrid entdeckt. Es hing dort 33 Jahre lang neben einem Picasso. Und 3 Bilder tauchten gerade in Japan auf. Jedes Jahr finden sie welche.
0: Die Ausstellung von Beltracchi ist bis zum 25. September im Gemeindehaus in Prag zu sehen. Alle Infos auf Deutsch finden Sie unter beltracchiprag.com.de. 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Im deutschsprachigen Programm geht es weiter. In Brünn hat am Wochenende der Sudetendeutsche Tag stattgefunden. Zum ersten Mal in der Geschichte wurde das Pfingsttreffen in Tschechien ausgerichtet. Martina Schneibergova war dabei.
4: Schauplatz.
5: Auf Einladung der Veranstalter des Festivals Meeting Brno wurde der Sudetendeutsche Tag in diesem Jahr in Brünn veranstaltet. Die Festivalorganisatoren waren jedoch nicht die einzigen, die die Sudetendeutschen zu ihrem Pfingsttreffen nach Südmähren eingeladen hatten. Mit einer Petition der Brünner Zivilgesellschaft wandte sich eine Gruppe tschechischer Persönlichkeiten des öffentlichen Lebens an die Vertriebenen und lud sie in die Stadt ein. Zu den Unterzeichnern der Petition gehörten unter anderem der Religionsphilosoph und Priester Tomáš Halík, der tschechische Ex-Premier Petr Pithar, der Philosoph Daniel Krupa, die Filmregisseurin Olga Sommerová und die tschechische Ex-Ombudsfrau Anna Šabatová. Auch mehrere Schriftstellerinnen und Schriftsteller schlossen sich ihnen an, darunter Dora Kaprálová, Jaroslav Rudiš, Kateřina Tučková sowie der Dramatiker und ehemalige Politiker Milan Ude. Das Festival Meeting Brno wurde am Donnerstag mit einem Gedenkakt auf dem Brünner Bahnhof eröffnet, bei dem der Holocaust-Opfer gedacht wurde. Auch die Vertreter der Sudetendeutschen nahmen an der Veranstaltung teil. Der traditionelle Versöhnungsmarsch aus Prohřelice nach Brünn fand am Samstag statt. Er begann an jenem Ort, an dem mehrere Opfer des Todesmarsches vom Mai 1945 begraben liegen. Damals wurden rund 27.000 deutschsprachige Bewohner von Brünn, überwiegend Frauen, Kinder und Senioren, aus der Stadt in Richtung österreichische Grenze getrieben. Rund 1.700 kamen dabei ums Leben. An der sogenannten Versöhnungspilgerfahrt, wie der Marsch in entgegengesetzter Richtung aus Prohřelice nach Brünn auch genannt wird, nahmen diesmal über 2.000 Tschechen Deutsche teil. Unter ihnen waren auch einige tschechische Oppositionspolitiker. Zum Gedenkakt in Prohřelice kam ebenso Bundesinnenminister Alexander Dobrindt. Der CSU-Politiker reiste anschließend direkt zum Brünner Messegelände. Dort eröffnete er gemeinsam mit dem Sprecher der Sudetendeutschen Volksgruppe und Bundesvorsitzenden der Sudetendeutschen Landsmannschaft Bernd Posselt den 76. Sudetendeutschen Tag. Bei der Eröffnung sagte der Bundesinnenminister unter anderem:
6: Es ist ein historisches Ereignis. Es ist ein monumentaler Glücksfall, dass wir dies gemeinsam, den Sudetendeutschen Tag in Brünn, begehen dürfen. Und deswegen gilt mein tiefer Dank natürlich dir ganz persönlich, lieber Bernd.
5: Dobrindt sah sich anschließend die Stände der tschechischen und deutschen Institutionen, Vereine und Initiativen in der Messehalle an. Bei einem kurzen Briefing schilderte der Minister seine Eindrücke von dem Versöhnungsmarsch und den Treffen in Brünn.
7: Ich würde das so formulieren, dass wir mehr Freunde gewonnen haben in diesen Tagen und diejenigen, die uns nicht wohlgesonnen sind, die sind die gleichen geblieben. Das finde ich ein gutes Zeichen. Die Freundschaft ist stärker geworden. Deswegen war es richtig, auch diese Einladung anzunehmen von der Initiative Meeting Brno. Junge Leute, die sich auf die Fahnen geschrieben haben, ein besseres Europa zu bauen. Ich war sehr beeindruckt vor einem Jahr, als ich auf dem Sudetendeutschen Tag dann die Meldung bekommen habe, das nächste Jahr, das wird in Brünn stattfinden mit dem Sudetendeutschen Tag. Das war für mich ein emotionaler Moment und genauso empfinde ich das heute. Es ist wirklich ein emotionaler Moment, weil es ein historischer Tag ist und weil es so ein unglaubliches, fundamentales Ereignis ist, dass man hier sich zusammenfindet, zusammenfeiert.
5: In der Messehalle wimmelte es von Menschen. Sie gingen von einem der etwa 100 Stände zum anderen. Manche schauten sich nur die dort ausgestellten Bücher, Infobroschüren und Gegenstände an. Viele unterhielten sich jedoch mit den Vertretern des jeweiligen Vereins und wollten mehr darüber wissen. Am Stand der Versöhnungsinitiative aus Bruntal, zu Deutsch Fröntal, gab es Broschüren auf Tschechisch und auf Deutsch. Dazu mehrere Fotografien aus der Gegend von Bruntal. Roman Hotta war einer der jungen Tschechen, der an dem Stand auf die Fragen der Vorbeigehenden antwortete. Gegenüber Radio Prag International erläuterte Hotta:
8: Ta iniciativa smíření
2: Die Versöhnungsinitiative ist vor etwa 10 Jahren in Bruntál entstanden. Damals trafen Vertreter einiger dortiger Kirchen zusammen, die sich stärker für die Geschichte der Stadt interessierten. Sie versuchten, Kontakte zu den früheren deutschsprachigen Bewohnern von Bruntál und ihren Nachfahren zu knüpfen. Dies ist gelungen. Derzeit haben wir in unserer Datei über 1100 Kontaktadressen der Vertriebenen und ihrer Nachkommen.
5: Bei der Suche nach den Kontakten stießen die Vertreter der Initiative laut Roman Hotta auf die Zeitschrift Freudenthal Ländchen. Dort werde jeden Monat veröffentlicht, wer von den früheren Bewohnern der Region von Bruntál gerade Geburtstag habe, erzählt Hotta.
2: Wir kamen auf die Idee, ihnen spezielle Geburtstagswünsche zu schicken, die wir drucken ließen. Damit haben wir vor etwa 6 Jahren begonnen. Zuerst schickten wir etwa 80 bis 100 Wünsche monatlich. Jetzt sind es etwa 50 Wünsche, denn inzwischen sind viele gestorben.
5: Auf die unerwarteten Glückwünsche aus Bruntál haben Roman Hotta zufolge hunderte von Menschen reagiert.
2: Einige von ihnen sind sogar nach Bruntál gekommen. Meist waren es die Nachkommen der früheren Bewohner, die begannen, sich für die Geschichte der Stadt zu interessieren, aus der ihre Großeltern stammten.
5: Über die Sudetendeutschen habe er, räumt Hotta ein, in der Jugend fast nichts gehört. Erst als er mit der Familie nach Bruntál zog, stieß er auf das Thema. Die Initiative sei entstanden, um Kontakte zu knüpfen, betont er.
2: Wir wollten die Menschen miteinander verbinden und zum Ausdruck bringen, dass die früheren Bewohner und ihre Nachkommen bei uns willkommen sind.
5: Am Stand der Heimatlandschaft Adelgebirge begegnete ich Norbert Feichtinger. Er ist aus der Oberlausitz gekommen. Seine Vorfahren stammten jedoch aus dem Adelgebirge, wie er erzählt. Er selbst befasst sich intensiv mit der Geschichte seiner Familie. Während des Gesprächs kam ein Tscheche an dem Stand vorbei und wollte unbedingt mit Feichtinger sprechen. Der junge Mann hieß Václav und sagte, es sei kein Zufall, dass er jetzt vorbeigekommen sei.
2: Ich bin diesem Herrn gestern im Bus begegnet, habe ihn nicht gekannt, aber hörte, dass er mit einem Bekannten Deutsch sprach. Dann begann ein älterer Tscheche, ihn zu beschimpfen. Er bezeichnete ihn als Nazi. Ich fand es sehr traurig, dass ein Deutscher hier in Brünn derartige Erlebnisse hat. Da entschied ich mich, zum Messegelände zu gehen und die tschechisch-deutsche Versöhnung zu unterstützen. Ich habe jetzt diesen Herrn gefunden und mit ihm gesprochen. Es freut mich sehr, dass ich da bin.
5: Am Samstagabend waren auch viele weitere junge Menschen in die Messehalle gekommen. Es waren die Teilnehmer des sogenannten Versöhnungsmarsches, der aus Bohorzelice nach Brünn führte. Unter ihnen war auch Philipp Musil. Ist er nicht sehr erschöpft nach dem Marsch?
8: Naja, 32 Kilometer hinter mir. Aber die Strecke war gut, sehr gut organisiert. Von mit dem Brünner, das muss ich bedanken, den allen. Und das war die Strecke über die Versöhnung, über die Kommunikation zwischen Deutsch, Tschechisch, Englisch auch, da das da war. Und ja, sehr angenehm. Aber ich bin wieder.
5: Mit einem katholischen und einem evangelischen Gottesdienst wurde der Sudetendeutsche Tag am Sonntagmorgen in Brünn fortgesetzt. Anschließend erreichte das Pfingsttreffen mit der Hauptkundgebung seinen Höhepunkt. Auf dem Podium wurde der Europäische Karlspreis der Sudetendeutschen Landsmannschaft verliehen. Er ging diesmal an den tschechischen Schriftsteller und ehemaligen Politiker Milan Ude. Bernd Posselt erinnerte in seiner Rede daran, dass Ude als Kind den Holocaust überlebt hat, aber 18 seiner Verwandten von den Nationalsozialisten ermordet wurden. Posselt betonte weiter, Ude sei einer der ersten Unterzeichner der Charta 77 gewesen und er wies darauf hin, dass sich dieser bereits vor Jahrzehnten für eine tschechisch-deutsche Versöhnung eingesetzt habe. Das Publikum in der Messehalle erhob sich und belohnte Milan Ude mit lang anhaltendem Beifall. Der Dramatiker, der in diesem Jahr seinen 90. Geburtstag feiert, sagte nach der Preisverleihung:
9: Liebe Freunde, ich danke Ihnen für diese außerordentliche Ehre. Ich nehme den Europäischen Karlspreis der Süddeutschen Landsmannschaft gerne an. Und zwar im Namen aller Menschen guten Willens, die dazu beigetragen haben, dass wir hier heute alle zusammen sein können.
5: Das folgende Gespräch mit Milan Ude entstand kurz vor der Preisverleihung.
10: Herr Ude, Sie gehören zu denjenigen, die gemeinsam auch mit dem Festival Meeting Brno diesen Studentendeutschen Tag in Brünn initiiert haben. Wie kamen Sie auf die Idee? Denn Sie haben sich mit der Versöhnung schon jahrzehntelang befasst, nicht?
11: Meiner Meinung nach ist die Versöhnung unsere Aufgabe. Unsere persönliche Aufgabe. Und hier habe ich ein großes Genugtuung erlebt. Das heißt, ich bin sehr froh, dass ich dabei bin.
10: Es sind viele Menschen gekommen, aber zu sehen waren halt ein paar Schreienden. Das ist halt immer so.
11: Wer schreit, der ein unglückliches Element darstellt, meiner Meinung nach. Hier sind die Leute, die eine große Freude erleben und haben. Und das ist für mich etwas Fantastisches, muss ich sagen.
10: Was bedeutet für Sie der Karlspreis?
11: Ach, ich bin stolz. Ich bin stolz auf diesen Karlspreis. Ich bin stolz darauf.
5: Bayerns Ministerpräsident Markus Söder bezeichnete in seiner Ansprache anschließend die Tatsache, dass der Sudetendeutsche Tag in Tschechien stattfindet, als historischen Moment. Der südmährische Kreishauptmann Jan Grollich hieß die Teilnehmer des Pfingstevens willkommen und bezeichnete sie als Freunde. Grollich erklärte, er habe vor, die Zusammenarbeit des südmährischen Kreises mit Bayern zu vertiefen. Zum Abschluss erklangen die Nationalhymnen Tschechiens, Bayerns und Deutschlands sowie die europäische Hymne. Am späten Sonntagnachmittag begegnete ich den Mitbegründer von Festival Meeting Brno, Petr Kalousek. Der Sudetendeutsche Tag näherte sich dem Ende, aber das Festival wird bis zum 31. Mai fortgesetzt. Petr Kalousek erläuterte.
12: Ich würde sagen, dass hoffentlich diese Wochenende die Verfüllung des Traumes war. Zumindest für uns, Meeting Brno Festivals Team. Und wir möchten glauben, dass auch viele, viele mehrere Leute, die da zu uns aus Deutschland gekommen sind.
5: Ein Mann in einer Volkstracht kam gerade vorbei, um Petr Kalousek die Hand zu schütteln. Er stellte sich als Jürgen Ginzer aus Ludwigsburg vor. Gegenüber Radio Prag International merkte er an.
13: Ja, also ich gratuliere vor allem der Meeting Brno für die Initiative, den Versöhnungsmarsch hier zu starten und wirklich also ein Zeichen zu setzen, dass Tschechen und Deutsche gut zusammenleben können, wenn die richtigen Leute am richtigen Ort sind. Vielen Dank dafür für dieses schöne Erlebnis.

Und das war's für heute, liebe Hörerinnen und Hörer. Am Mikrofon begleitet hat Sie diesmal Markéta Kachlíková. 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Auf Wiederhören.

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1: Hallo und willkommen bei Radio Prag International. Im Studio für Sie ist Markéta Kachlíková. Der Sudetendeutsche Tag wurde in diesem Jahr in Brno veranstaltet. Radio Prag International war am vergangenen Wochenende dabei. Eine Reportage bringen wir im Schauplatz im zweiten Teil der heutigen Sendung. Zuvor berichten wir im Tagesecho über den Protest, der am Sonntag in Prag erneut gegen das geplante Mediengesetz organisiert wurde. Und der deutsche Maler und ehemalige Kunstfälscher Wolfgang Beltracchi stellt derzeit seine Werke in Prag aus. Auch dazu hören Sie mehr im Tagesecho. Bleiben Sie dran. Nun aber gebe ich erst einmal ab an Ferdinand Hauser.
0: Die Nachrichten. Mit einem Gedenkakt für die Opfer des Nationalsozialismus ist am Montagmorgen vor dem Kaunitz-Wohnheim in Brünn der Sudetendeutsche Tag zu Ende gegangen. Auch der letzte Programmpunkt der Zusammenkunft wurde von Protesten begleitet. Laut Informationen der Presseagentur CTK handelt es sich um einige Dutzend Demonstranten. Der Sudetendeutsche Tag fand in diesem Jahr erstmals in Tschechien statt. Mehr zum Thema hören Sie gleich bei uns. Das Interesse an den tschechischen Staatsanleihen ist wesentlich größer als erwartet. Wie Finanzministerin Alena Schillerová am Montag im Netzwerk X informierte, gäbe es bisher Anmeldungen für Anleihen im Gesamtwert von umgerechnet 1,8 Milliarden Euro. Ursprünglich wurde hingegen nur mit einem Emissionsvolumen von umgerechnet 840 Millionen Euro gerechnet. Das Finanzministerium will die Staatsanleihen weiterhin bis zum Ende der Zeichnungsfrist am 28. Juni anbieten. Anschließend müssen sie bis zum 7. Juli bezahlt werden. Der Leiter des tschechischen Inlandsnachrichtendienstes BIS, Michal Koudelka, hat sich am Montag zur Festnahme eines mutmaßlichen chinesischen Spions im Januar geäußert. Das harte Vorgehen Tschechiens habe laut Koudelka bewiesen, dass man hierzulande bereit sei, Gegner konsequent zu verfolgen. Zugleich habe die Aktion eine symbolische Bedeutung, denn zu einem derart entschiedenen Handeln und einer anschließenden strafrechtlichen Verfolgung sei nur eine Handvoll Länder bereit, so Koudelka am Montag bei einer Sicherheitskonferenz im Abgeordnetenhaus in Prag. Der chinesische Staatsbürger soll vor seiner Festnahme im Januar mehrere Jahre lang als Journalist getarnt in Tschechien tätig gewesen sein. Die Ermittlungen gegen ihn fallen unter ein neues Gesetz zur Spionagetätigkeit, das zum ersten Mal angewandt wurde. Das tschechische Fernsehen wird gegen seinen einstigen Moderator Václav Moravec eine Vertragsstrafe geltend machen. Dieser habe nämlich gegen die vertraglich festgelegte Wettbewerbsklausel verstoßen, teilte am Sonntag ein Sprecher der öffentlich-rechtlichen Sendeanstalt mit. Moravec hatte im März sein Ende als Moderator beim tschechischen Fernsehen bekannt gegeben. Vergangene Woche lancierte er ein eigenes Medienprojekt, das unter der Marke Moravec CZ unter anderem Interviews zu aktuellen politischen Fragen anbietet. In Prag hat am Sonntag das Festival für Roma-Kultur Camoro begonnen. Es bietet 7 Konzerte von Musikern unterschiedlicher Genres und rund 2 Dutzend weitere Veranstaltungen. Das Roma-Festival wird seit 1999 von der NGO Slovo 20 Jedna veranstaltet. Die Schirmherrschaft über den aktuellen Durchgang hat Tschechiens Staatspräsident Petr Pavel übernommen. Zum Schluss die Wettervorhersage für Dienstag, den 26. Mai. Das sommerliche Wetter in Tschechien hält weiter an und am Dienstag gibt es einen wolkenlosen Himmel. Die Tageshöchsttemperaturen erreichen 27.

0: Mit Trommeln oder auch Töpfen und Topfdeckeln waren die Protestierenden am Sonntagnachmittag unterwegs. Vor dem Kulturministerium und dem Regierungsamt in Prag demonstrierten sie für den Erhalt des öffentlich-rechtlichen Charakters von tschechischem Rundfunk und tschechischem Fernsehen. Zuvor hatte es eine Kundgebung auf dem Altstädter Ring gegeben, zu der laut den Veranstaltern rund 10.000 Menschen kamen. Zum Protest aufgerufen hatte erneut der Verein 1 Million Augenblicke für die Demokratie, wie schon vor knapp 3 Wochen in Prag und danach auch in den Kreisstädten. Grund ist der Entwurf eines neuen Mediengesetzes von Kulturminister Otto Klempiesch, mit dem die Rundfunkgebühren abgeschafft und beide Medienhäuser direkt aus dem Staatshaushalt finanziert werden sollen. Die Demonstranten riefen unter anderem, wir geben die Medien nicht her. Auch Katarzyna hatte sich dem Protestzug angeschlossen und sagte in den Inlandssendungen des tschechischen Rundfunks.
1: Die Rundfunkgebühren sind vollkommen in Ordnung, damit die Medien unabhängig bleiben. Auch mit der Mediennovelle werden die Steuerzahler weiter für die Öffentlich-Rechtlichen zahlen. Aber dann nach dem Prinzip, dass die Regierung oder der Kulturminister bestimmt, wie viel Geld wohin fließen soll.
0: Jiří, ein weiterer Teilnehmer des Protests, sieht das ähnlich.
1: Für mich ist es ein Fest, meine gesellschaftliche Unzufriedenheit auszudrücken und die Unabhängigkeit der öffentlich-rechtlichen Medien zu unterstützen. Um zu zeigen, dass jemand gerade großes Chaos anrichtet, habe ich Topfdeckel mitgenommen. Man erntet, was man gesät hat.
0: Die Demonstrierenden riefen Kulturminister Klempiesch, der von der Autofahrerpartei Motoristy Sobě für das Amt nominiert worden war, zum Rücktritt auf. Mikuláš Mináš ist der Gründer und Vorsitzende des Vereins 1 Million Augenblicke für die Demokratie. Er betonte, dass gerade Klempiesch für den Zuschnitt der geplanten Mediennovelle verantwortlich sei.
1: Das Gesetz von Otto Klempiesch hat vernichtende Kritik erhalten, denn bereits die Grundparameter stimmen nicht. So wurden etwa die Regionalstudios und die Fernsehfrequenzen nicht berücksichtigt. Im Prinzip reicht schon das für einen Rücktritt, aber seine Fehler betreffen nicht nur die Medien, sondern viele weitere Dinge. Es scheint, als ob er die Kultur nicht unterstützt, sondern zerstört.
0: Die Veranstalter hatten zudem eine Petition mit rund 184.000 Unterschriften dabei. Darin fordern sie, den Entwurf des neuen Mediengesetzes komplett zurückzuziehen. Am Montag könnte das Regierungskabinett bei seiner Sitzung über den Entwurf entscheiden. Grundlegende Kritik an der Form kommt dabei nicht nur von Oppositionspolitikern, den beiden betroffenen Medienhäusern und Experten, sondern auch aus dem Finanzministerium. Das Ressort forderte vergangene Woche eine Umarbeitung der Vorlage. Und fast alle weiteren Ministerien haben ebenfalls Änderungen im Gesetzestext vorgeschlagen.
2: Till Janzer hat berichtet. Früher fertigte er falsche Werke der bekanntesten Maler der Kunstgeschichte an und machte damit Millionen. Inzwischen malt Wolfgang Beltracke seine eigenen Bilder und hat ein legales Einkommen. Eine Ausstellung im Prager Gemeindehaus zeigt die ganze Bandbreite des deutschen Künstlers mit der abenteuerlichen Biografie. Mehr dazu von Daniela Honigmann.
3: Eine überzeugende Legende und eine berühmte Signatur reichten aus, damit Wolfgang Beltracchi seine Gemälde als verschollene Werke bedeutender Maler verkaufen konnte. Rund 4 Jahrzehnte lang sicherte sich der Deutsche damit ein stattliches Auskommen. Er fälschte nicht nur bekannte Bilder, sondern überzeugte seriöse Fachleute auch von der angeblichen Existenz bisher gänzlich unbekannter Werke bestimmter Maler. Im Interview für die Inlandssendung des tschechischen Rundfunks erläuterte Beltracchi.
0: In meinem früheren Beruf als Fälscher brauchte ich zur Übernahme der Handschrift eines Künstlers nur 10 Minuten. Ich schaue mir ein Gemälde an und sauge die Pinselführung auf. Nach 5 bis 10 Minuten kann ich dann ein Bild malen. Keine Kopie, sondern ein neues Gemälde mit der gleichen Handschrift.
4: In the same handwriting.
3: Geboren wurde der Mann als Wolfgang Fischer. Mittlerweile lebt er in der Schweiz. In seiner kriminellen Karriere, die in einen der größten Kunstfälschungsprozesse der Geschichte

0: Dichte mündete, schrieb er seine Arbeiten vor allem Malern wie Max Ernst, Heinrich Campendock oder Helmut Macke zu. Nach eigenen Angaben kopierte Beltracchi etwa 120 Künstler aus 4 Jahrhunderten. 2010 wurde der Fälscher überführt, weil er für ein angeblich historisches Bild eine Farbe benutzt hatte, die seinerzeit noch nicht existierte. Beltracchi bekam eine 6-jährige Haftstrafe, aus der er nach gut der Hälfte entlassen wurde. Seitdem ist der heute 75-Jährige ein ehrenwerter Maler und hat nun eine Ausstellung namens Divine Stories, zu Deutsch göttliche Geschichten, im Prager Gemeindehaus. Schon in den 1970er Jahren habe er als junger Mensch seine eigenen Bilder gemalt und verkauft, sagt Beltracchi. Dann habe jedoch das wilde Leben begonnen.
1: I sold sometimes some paintings from my own hand.
2: Schon zu dieser Zeit habe ich für ein größeres Bild 10.000 D-Mark bekommen. Diesen Betrag verdiente mein Vater in einem ganzen Jahr. Und ich war sehr jung. Das Problem war also nicht, dass ich nicht akzeptiert worden wäre. Nein, ich war ein Freak, immer auf Achse als Hippie, der Drogen nahm.
0: Zunächst habe er historische Gemälde gekauft und gesammelt, so Beltracchi. Dann sei es aber für ihn einfacher gewesen, sie selbst anzufertigen. Die jahrzehntelange Übung ermöglicht es dem Maler, sich frei in den verschiedensten Stilrichtungen zu bewegen. Seine handwerkliche Bandbreite reicht von klassischen Arbeiten à la Leonardo da Vinci bis hin zu Pop Art.
1: It's like free method acting, you know?
2: Es ist wie ein freies Method Acting. Man dringt in einen Künstler ein und will sein wie er. Man will aus seinem Kopf heraus arbeiten. Wenn ich male, gehe ich so vor.
0: Davon können sich die Besucher nun überzeugen lassen anhand der Bilder, die Beltracchi gerade in Prag zeigt. Geworben wird für die Ausstellung mit einem stilisierten Salvator Mundi vor einer Picasso-Landschaft. Die Schau besteht aus mehr als 80 Gemälden und Skulpturen, die alle seit 2010 entstanden sind. Aber auch Beltracchis Fälschungen werden scheinbar jeden Tag von tausenden Menschen bewundert, ohne dass diese es wissen. Der Maler behauptet nämlich, dass zahlreiche seiner falschen Bilder weiterhin in den Museen und Galerien der Welt hängen.
2: Alle meine Gemälde wurden von den großen Experten überall in der Welt anerkannt. Erst vergangenes Jahr wurde eines im Nationalmuseum in Madrid entdeckt. Es hing dort 33 Jahre lang neben einem Picasso. Und drei Bilder tauchten gerade in Japan auf. Jedes Jahr finden sie welche.

0: Die Ausstellung von Beltracchi ist bis zum 25. September im Gemeindehaus in Prag zu sehen. Alle Infos auf Deutsch finden Sie unter beltracchiprag.com.de. 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Im deutschsprachigen Programm geht es weiter. In Brünn hat am Wochenende der Sudetendeutsche Tag stattgefunden. Zum ersten Mal in der Geschichte wurde das Pfingsttreffen in Tschechien ausgerichtet. Martina Schneibergova war dabei.
1: Schauplatz.
2: Auf Einladung der Veranstalter des Festivals Meeting Brno wurde der Sudetendeutsche Tag in diesem Jahr in Brünn veranstaltet. Die Festivalorganisatoren waren jedoch nicht die einzigen, die die Sudetendeutschen zu ihrem Pfingsttreffen nach Südmähren eingeladen hatten. Mit einer Petition der Brünner Zivilgesellschaft wandte sich eine Gruppe tschechischer Persönlichkeiten des öffentlichen Lebens an die Vertriebenen und lud sie in die Stadt ein. Zu den Unterzeichnern der Petition gehörten unter anderem der Religionsphilosoph und Priester Tomáš Halík, der tschechische Ex-Premier Petr Pindhar, der Philosoph Daniel Krupa, die Filmregisseurin Olga Sommerová und die tschechische Ex-Ombudsfrau Anna Šabatová. Auch mehrere Schriftstellerinnen und Schriftsteller schlossen sich ihnen an, darunter Dora Kaprálová, Jaroslav Rudiš, Kateřina Tučková sowie der Dramatiker und ehemalige Politiker Milan Ude. Das Festival Meeting Brno wurde am Donnerstag mit einem Gedenkakt auf dem Brünner Bahnhof eröffnet, bei dem der Holocaust-Opfer gedacht wurde. Auch die Vertreter der Sudetendeutschen nahmen an der Veranstaltung teil. Der traditionelle Versöhnungsmarsch aus Bohřelice nach Brünn fand am Samstag statt. Er begann an jenem Ort, an dem mehrere Opfer des Todesmarsches vom Mai 1945 begraben liegen. Damals wurden rund 27.000 deutschsprachige Bewohner von Brünn, überwiegend Frauen, Kinder und Senioren, aus der Stadt in Richtung österreichische Grenze getrieben. Rund 1.700 kamen dabei ums Leben. An der sogenannten Versöhnungspilgerfahrt, wie der Marsch in entgegengesetzter Richtung aus Bohřelice nach Brünn auch genannt wird, nahmen diesmal über 2.000 Tschechen Deutsche teil. Unter ihnen waren auch einige tschechische Oppositionspolitiker. Zum Gedenkakt in Bohřelice kam ebenso Bundesinnenminister Alexander Dobrindt. Der CSU-Politiker reiste anschließend direkt zum Brünner Messegelände. Dort eröffnete er gemeinsam mit dem Sprecher der Sudetendeutschen Volksgruppe und Bundesvorsitzenden der Sudetendeutschen Landsmannschaft Bernd Posselt den 76. Sudetendeutschen Tag. Bei der Eröffnung sagte der Bundesinnenminister unter anderem:
3: Es ist ein historisches Ereignis. Es ist ein monumentaler Glücksfall, dass wir dies gemeinsam, den Sudetendeutschen Tag in Brünn, begehen dürfen. Und deswegen gilt mein tiefer Dank natürlich dir ganz persönlich, lieber Bernd.
2: Dobrindt sah sich anschließend die Stände der tschechischen und deutschen Institutionen, Vereine und Initiativen in der Messehalle an. Bei einem kurzen Briefing schilderte der Minister seine Eindrücke von dem Versöhnungsmarsch und den Treffen in Brünn.
3: Ich würde das so formulieren, dass wir mehr Freunde gewonnen haben in diesen Tagen und diejenigen, die uns nicht wohlgesonnen sind, die sind die gleichen geblieben. Das finde ich ein gutes Zeichen. Die Freundschaft ist stärker geworden. Deswegen war es richtig, auch diese Einladung anzunehmen von der Initiative Meeting Brno. Junge Leute, die sich auf die Fahne geschrieben haben, ein besseres Europa zu bauen. Ich war sehr beeindruckt vor einem Jahr, als ich auf dem Sudetendeutschen Tag dann die Meldung bekommen habe, das nächste Jahr, das wird in Brünn stattfinden mit dem Sudetendeutschen Tag. Das war für mich ein emotionaler Moment und genauso empfinde ich das heute. Es ist wirklich ein emotionaler Moment, weil es ein historischer Tag ist und weil es so ein unglaubliches, fundamentales Ereignis ist, dass man hier sich zusammenfindet, zusammen feiert.
2: In der Messehalle wimmelte es von Menschen. Sie gingen von einem der etwa 100 Stände zum anderen. Manche schauten sich nur die dort ausgestellten Bücher, Infobroschüren und Gegenstände an. Viele unterhielten sich jedoch mit den Vertretern des jeweiligen Vereins und wollten mehr darüber wissen. Am Stand der Versöhnungsinitiative aus Bruntál, zu Deutsch Röntal, gab es Broschüren auf Tschechisch und auf Deutsch. Dazu mehrere Fotografien aus der Gegend von Bruntál. Roman Hotta war einer der jungen Tschechen, der an dem Stand auch die Fragen der Vorbeigehenden antwortete. Gegenüber Radio Prag International erläuterte Hotta.
4: Die Versöhnungsinitiative ist vor etwa 10 Jahren in Bruntál entstanden. Damals trafen Vertreter einiger dortiger Kirchen zusammen, die sich stärker für die Geschichte der Stadt interessierten. Sie versuchten, Kontakte zu den früheren deutschsprachigen Bewohnern von Bruntál und ihren Nachfahren zu knüpfen. Dies ist gelungen. Derzeit haben wir in unserer Datei über 1100 Kontaktadressen der Vertriebenen und ihrer Nachkommen.
2: Bei der Suche nach den Kontakten stießen die Vertreter der Initiative laut Roman Hotta auf die Zeitschrift Freudenthal-Ländchen. Dort werde jeden Monat veröffentlicht, wer von den früheren Bewohnern der Region von Bruntál gerade Geburtstag habe, erzählt Hotta.
4: Wir kamen auf die Idee, ihnen spezielle Geburtstagswünsche zu schicken, die wir drucken ließen. Damit haben wir vor etwa 6 Jahren begonnen. Zuerst schickten wir etwa 80 bis 100 Wünsche monatlich. Jetzt sind es etwa 50 Wünsche, denn inzwischen sind viele gestorben.
2: Auf die unerwarteten Glückwünsche aus Bruntál haben Roman Hotta zufolge hunderte von Menschen reagiert.
4: Einige von ihnen sind sogar nach Bruntál gekommen. Meist waren es die Nachkommen der früheren Bewohner, die begannen, sich für die Geschichte der Stadt zu interessieren, aus der ihre Großeltern stammten.
2: Über die Sudetendeutschen habe er, räumt Hotta ein, in der Jugend fast nichts gehört. Erst als er mit der Familie nach Bruntál zog, stieß er auf das Thema. Die Initiative sei entstanden, um Kontakte zu knüpfen, betont er.
4: Wir wollten die Menschen miteinander verbinden und zum Ausdruck bringen, dass die früheren Bewohner und ihre Nachkommen bei uns willkommen sind.
2: Am Stand der Heimatlandschaft Adelgebirge begegnete ich Norbert Feichtinger. Er ist aus der Oberlausitz gekommen. Seine Vorfahren stammten jedoch aus dem Adelgebirge, wie er erzählt. Er selbst befasst sich intensiv mit der Geschichte seiner Familie. Während des Gesprächs kam ein Tscheche an dem Stand vorbei und wollte unbedingt mit Feichtinger sprechen. Der junge Mann hieß Václav und sagte, es sei kein Zufall, dass er jetzt vorbeigekommen sei.
4: Ich bin diesem Herrn gestern im Bus begegnet, habe ihn nicht gekannt, aber hörte, dass er mit einem Bekannten Deutsch sprach. Dann begann ein älterer Tscheche, ihn zu beschimpfen. Er bezeichnete ihn als Nazi. Ich fand es sehr traurig, dass ein Deutscher hier in Brünn derartige Erlebnisse hat. Da entschied ich mich, zum Messegelände zu gehen und die tschechisch-deutsche Versöhnung zu unterstützen. Ich habe jetzt diesen Herrn gefunden und mit ihm gesprochen. Es freut mich sehr, dass ich da bin.
2: Am Samstagabend waren auch viele weitere junge Menschen in die Messehalle gekommen. Es waren die Teilnehmer des sogenannten Versöhnungsmarsches, der aus Bohorzelice nach Brünn führte. Unter ihnen war auch Philipp Musil. Ist er nicht sehr erschöpft nach dem Marsch?
5: Naja, 32 Kilometer hinter mir. Aber die Strecke war gut, sehr gut organisiert von Meeting Brno. Das muss ich bedanken an allen. Und das war die Strecke über die Versöhnung, über die Kommunikation zwischen Deutsch, Tschechisch, Englisch auch, da das da war. Und ja, sehr angenehm. Aber ich bin wieder.
2: Mit einem katholischen und einem evangelischen Gottesdienst wurde der Sudetendeutsche Tag am Sonntagmorgen in Brünn fortgesetzt. Anschließend erreichte das Pfingsttreffen mit der Hauptkundgebung seinen Höhepunkt. Auf dem Podium wurde der Europäische Karespreis der Sudetendeutschen Landsmannschaft verliehen. Er ging diesmal an den tschechischen Schriftsteller und ehemaligen Politiker Milan Ude. Bernd Posselt erinnerte in seiner Rede daran, dass Ude als Kind den Holocaust überlebt hat, aber 18 seiner Verwandten von den Nationalsozialisten ermordet wurden. Possel betonte weiter, Ude sei einer der ersten Unterzeichner der Charta 77 gewesen. Und er wies darauf hin, dass sich dieser bereits vor Jahrzehnten für eine tschechisch-deutsche Versöhnung eingesetzt habe. Das Publikum in der Messehalle erhob sich und belohnte Milan Ude mit lang anhaltendem Beifall. Der Dramatiker, der in diesem Jahr seinen 90. Geburtstag feiert, sagte nach der Preisverleihung:
6: Liebe Freunde, ich danke Ihnen für diese außerordentliche Ehre. Ich nehme den Europäischen Karlspreis der Süddeutschen Landsmannschaft gerne an. Und zwar im Namen aller Menschen guten Willens, die dazu beigetragen haben, wir hier heute alle zusammen sein können.
2: Das folgende Gespräch mit Milan Ude entstand kurz vor der Preisverleihung.
7: Herr Ude, Sie gehören zu denjenigen, die gemeinsam auch mit dem Festival Meeting Brno diesen Studentendeutschen Tag in Brünn initiiert haben. Wie kamen Sie auf die Idee? Denn Sie haben sich mit der Versöhnung schon jahrzehntelang befasst, nicht?
8: Meiner Meinung nach ist die Versöhnung unsere Aufgabe, unsere persönliche Aufgabe. Und hier habe ich ein großes Genugtuung erlebt. Das heißt, ich bin sehr froh, dass ich dabei bin.
7: Es sind viele Menschen gekommen, aber zu sehen waren halt ein paar Schreienden. Das ist halt immer so.
8: Wer schreit, der ein unglückliches Element darstellt, meiner Meinung nach. Hier sind die Leute, die eine große Freude erleben und haben. Und das ist für mich etwas Fantastisches, muss ich sagen.
7: Was bedeutet für Sie der Karlspreis?
8: Ach, ich bin stolz. Ich bin stolz auf diesen Karlspreis. Ich bin stolz darauf.
2: Bayerns Ministerpräsident Markus Söder bezeichnete in seiner Ansprache anschließend die Tatsache, dass der Sudetendeutsche Tag in Tschechien stattfindet, als historischen Moment. Der südmährische Kreishauptmann Jan Grollich hieß die Teilnehmer des Pfingstevents willkommen und bezeichnete sie als Freunde. Grollich erklärte, er habe vor, die Zusammenarbeit des südmährischen Kreises mit Bayern zu vertiefen. Zum Abschluss erklangen die Nationalhymnen Tschechiens, Bayerns und Deutschlands sowie die europäische Hymne. Am späten Sonntagnachmittag begegnete ich den Mitbegründer von Festival Meeting Brno, Petr Kalousek. Der Sudetendeutsche Tag näherte sich dem Ende, aber das Festival wird bis zum 31. Mai fortgesetzt. Petr Kalousek erläuterte.
9: Ich würde sagen, dass hoffentlich dieses Wochenende die Verfüllung des Traumes war. Zumindest für uns, Meeting Brno Festivals Team. Und wir möchten glauben, dass auch viele, viele mehrere Leute, die da zu uns aus Deutschland gekommen sind.
2: Ein Mann in einer Volkstracht kam gerade vorbei, um Petr Kalousek die Hand zu schütteln. Er stellte sich als Jürgen Ginzer aus Ludwigsburg vor. Gegenüber Radio Prag International merkte er an.
10: Ja, also ich gratuliere vor allem der Meeting Brno für die Initiative, den Versöhnungsmarsch hier zu starten und wirklich also ein Zeichen zu setzen, dass Tschechen und Deutsche gut zusammenleben können, wenn die richtigen Leute am richtigen Ort sind. Vielen Dank dafür für dieses schöne Erlebnis.

Und das war's für heute, liebe Hörerinnen und Hörer. Am Mikrofon begleitet hat Sie diesmal Markéta Kachlíková. 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Auf Wiederhören.

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1: Hallo und willkommen bei Radio Prag International. Im Studio für Sie ist Markéta Kachlíková. Der soliden Deutsche Tag wurde in diesem Jahr in Brno veranstaltet. Radio Prag International war am vergangenen Wochenende dabei. Eine Reportage bringen wir im Schauplatz im zweiten Teil der heutigen Sendung. Zuvor berichten wir im Tagesecho über den Protest, der am Sonntag in Prag erneut gegen das geplante Mediengesetz organisiert wurde. Und der deutsche Maler und ehemalige Kunstfälscher Wolfgang Beltracchi stellt derzeit seine Werke in Prag aus. Auch dazu hören Sie mehr im Tagesecho. Bleiben Sie dran. Nun aber gebe ich erst einmal ab an Ferdinand Hauser.
0: Die Nachrichten. Mit einem Gedenkakt für die Opfer des Nationalsozialismus ist am Montagmorgen vor dem Kaunitz-Wohnheim in Brünn der Sudetendeutsche Tag zu Ende gegangen. Auch der letzte Programmpunkt der Zusammenkunft wurde von Protesten begleitet. Laut Informationen der Presseagentur CTK handelt es sich um einige Dutzend Demonstranten. Der Sudetendeutsche Tag fand in diesem Jahr erstmals in Tschechien statt. Mehr zum Thema hören Sie gleich bei uns. Das Interesse an den tschechischen Staatsanleihen ist wesentlich größer als erwartet. Wie Finanzministerin Alena Schillerová am Montag im Netzwerk X informierte, gäbe es bisher Anmeldungen für Anleihen im Gesamtwert von umgerechnet 1,8 Milliarden Euro. Ursprünglich wurde hingegen nur mit einem Emissionsvolumen von umgerechnet 840 Millionen Euro gerechnet. Das Finanzministerium will die Staatsanleihen weiterhin bis zum Ende der Zeichnungsfrist am 28. Juni anbieten. Anschließend müssen sie bis zum 7. Juli bezahlt werden. Der Leiter des tschechischen Inlandsnachrichtendienstes BIS, Michal Koudelka, hat sich am Montag zur Festnahme eines mutmaßlichen chinesischen Spions im Januar geäußert. Das harte Vorgehen Tschechiens habe laut Koudelka bewiesen, dass man hierzulande bereit sei, Gegner konsequent zu verfolgen. Zugleich habe die Aktion eine symbolische Bedeutung, denn zu einem derart entschiedenen Handeln und einer anschließenden strafrechtlichen Verfolgung sei nur eine Handvoll Länder bereit, so Koudelka am Montag bei einer Sicherheitskonferenz im Abgeordnetenhaus in Prag. Der chinesische Staatsbürger soll vor seiner Festnahme im Januar mehrere Jahre lang als Journalist getarnt in Tschechien tätig gewesen sein. Die Ermittlungen gegen ihn fallen unter ein neues Gesetz zur Spionagetätigkeit, das zum ersten Mal angewandt wurde. Das tschechische Fernsehen wird gegen seinen einstigen Moderator Václav Moravec eine Vertragsstrafe geltend machen. Dieser habe nämlich gegen die vertraglich festgelegte Wettbewerbsklausel verstoßen, teilte am Sonntag ein Sprecher der öffentlich-rechtlichen Sendeanstalt mit. Moravec hatte im März sein Ende als Moderator beim tschechischen Fernsehen bekannt gegeben. Vergangene Woche lancierte er ein eigenes Medienprojekt, das unter der Marke Moravec CZ unter anderem Interviews zu aktuellen politischen Fragen anbietet. In Prag hat am Sonntag das Festival für Roma-Kultur Camoro begonnen. Es bietet 7 Konzerte von Musikern unterschiedlicher Genres und rund 2 Dutzend weitere Veranstaltungen. Das Roma-Festival wird seit 1999 von der NGO Slovo 20 Jedna veranstaltet. Die Schirmherrschaft über den aktuellen Durchgang hat Tschechiens Staatspräsident Petr Pavel übernommen. Zum Schluss die Wettervorhersage für Dienstag, den 26. Mai. Das sommerliche Wetter in Tschechien hält weiter an und am Dienstag gibt es einen wolkenlosen Himmel. Die Tageshöchsttemperaturen erreichen 27 bis 32 Grad.
1: Das waren die aktuellen Nachrichten. Sie sind bei Radio Prag International. Es folgt unser Tagesecho. Erneut sind mehrere tausend Menschen auf die Straße gegangen, um für den Erhalt der Rundfunkgebühren und gegen das geplante neue Mediengesetz zu demonstrieren. Am Sonntag zogen sie bis vor das Regierungsamt und forderten dort den Rücktritt von Kulturminister Otto Klempisch. Mehr von Till Janzer.
2: Mit Trommeln oder auch Töpfen und Topfdeckeln waren die Protestierenden am Sonntagnachmittag unterwegs. Vor dem Kulturministerium und dem Regierungsamt in Prag demonstrierten sie für den Erhalt des öffentlich-rechtlichen Charakters von tschechischem Rundfunk und tschechischem Fernsehen. Zuvor hatte es eine Kundgebung auf dem Altstädter Ring gegeben, zu der laut den Veranstaltern rund 10.000 Menschen kamen. Zum Protest aufgerufen hatte erneut der Verein 1 Million Augenblicke für die Demokratie, wie schon vor knapp 3 Wochen.

0: Novelle werden die Steuerzahler weiter für die Öffentlich-Rechtlichen zahlen, aber dann nach dem Prinzip, dass die Regierung oder der Kulturminister bestimmt, wie viel Geld wohin fließen soll.
1: Jiří, ein weiterer Teilnehmer des Protests, sieht das ähnlich.
0: Für mich ist es ein Fest, meine gesellschaftliche Unzufriedenheit auszudrücken und die Unabhängigkeit der öffentlich-rechtlichen Medien zu unterstützen. Um zu zeigen, dass jemand gerade großes Chaos anrichtet, habe ich Topfdeckel mitgenommen. Man erntet, was man gesät hat.
1: Die Demonstrierenden riefen Kulturminister Klempieš, der von der Autofahrerpartei Motoristy Sobě für das Amt nominiert worden war, zum Rücktritt auf. Mikuláš Mináš ist der Gründer und Vorsitzende des Vereins 1 Million Augenblicke für die Demokratie. Er betonte, dass gerade Klempieš für den Zuschnitt der geplanten Mediennovelle verantwortlich sei.
0: Das Gesetz von Otto Klempieš hat vernichtende Kritik erhalten, denn bereits die Grundparameter stimmen nicht. So wurden etwa die Regionalstudios und die Fernsehfrequenzen nicht berücksichtigt. Im Prinzip reicht schon das für einen Rücktritt, aber seine Fehler betreffen nicht nur die Medien, sondern viele weitere Dinge. Es scheint, als ob er die Kultur nicht unterstützt, sondern zerstört.
1: Die Veranstalter hatten zudem eine Petition mit rund 184.000 Unterschriften dabei. Darin fordern sie, den Entwurf des neuen Mediengesetzes komplett zurückzuziehen. Am Montag könnte das Regierungskabinett bei seiner Sitzung über den Entwurf entscheiden. Grundlegende Kritik an der Form kommt dabei nicht nur von Oppositionspolitikern, den beiden betroffenen Medienhäusern und Experten, sondern auch aus dem Finanzministerium. Das Ressort forderte vergangene Woche eine Umarbeitung der Vorlage. Und fast alle weiteren Ministerien haben ebenfalls Änderungen im Gesetzestext vorgeschlagen.
2: Till Janzer hat berichtet. Früher fertigte er falsche Werke der bekanntesten Maler der Kunstgeschichte an und machte damit Millionen. Inzwischen malt Wolfgang Beltracke seine eigenen Bilder und hat ein legales Einkommen. Eine Ausstellung im Prager Gemeindehaus zeigt die ganze Bandbreite des deutschen Künstlers mit der abenteuerlichen Biografie. Mehr dazu von Daniela Honigmann.
3: Eine überzeugende Legende und eine berühmte Signatur reichten aus, damit Wolfgang Beltracchi seine Gemälde als verschollene Werke bedeutender Maler verkaufen konnte. Rund 4 Jahrzehnte lang sicherte sich der Deutsche damit ein stattliches Auskommen. Er fälschte nicht nur bekannte Bilder, sondern überzeugte seriöse Fachleute auch von der angeblichen Existenz bisher gänzlich unbekannter Werke bestimmter Maler. Im Interview für die Inlandssendung des Tschechischen Rundfunks erläuterte Beltracchi.
1: In meinem früheren Beruf als Fälscher brauchte ich zur Übernahme der Handschrift eines Künstlers nur 10 Minuten. Ich schaue mir ein Gemälde an und sauge die Pinselführung auf. Nach 5 bis 10 Minuten kann ich dann ein Bild malen. Keine Kopie, sondern ein neues Gemälde mit der gleichen Handschrift.
4: In the same handwriting.
3: Geboren wurde der Mann als Wolfgang Fischer. Mittlerweile lebt er in der Schweiz. In seiner kriminellen Karriere, die in einen der größten Kunstfälschungsprozesse der Geschichte mündete, schrieb er seine Arbeiten vor allem Malern wie Max Ernst, Heinrich Campendock oder Helmut Macke zu. Nach eigenen Angaben kopierte Beltracchi etwa 120 Künstler aus 4 Jahrhunderten. 2010 wurde der Fälscher überführt, weil er für ein angeblich historisches Bild eine Farbe benutzt hatte, die seinerzeit noch nicht existierte. Beltracchi bekam eine 6-jährige Haftstrafe, aus der er nach gut der Hälfte entlassen wurde. Seitdem ist der heute 75-Jährige ein ehrenwerter Maler und hat nun eine Ausstellung namens Divine Stories, zu Deutsch göttliche Geschichten, im Prager Gemeindehaus. Schon in den 1970er Jahren habe er als junger Mensch seine eigenen Bilder gemalt und verkauft, sagt Beltracchi. Dann habe jedoch das wilde Leben begonnen.
1: Schon zu dieser Zeit habe ich für ein größeres Bild 10.000 D-Mark bekommen. Diesen Betrag verdiente mein Vater in einem ganzen Jahr. Und ich war sehr jung. Das Problem war also nicht, dass ich nicht akzeptiert worden wäre. Nein, ich war ein Freak, immer auf Achse, als Hippie, der Drogen nahm.
4: Zunächst

0: habe er historische Gemälde gekauft und gesammelt, so Beltracchi. Dann sei es aber für ihn einfacher gewesen, sie selbst anzufertigen. Die jahrzehntelange Übung ermöglicht es dem Maler, sich frei in den verschiedensten Stilrichtungen zu bewegen. Seine handwerkliche Bandbreite reicht von klassischen Arbeiten à la Leonardo da Vinci bis hin zu Pop-Art.
1: It's like free method acting, you know?
2: Es ist wie ein freies Method Acting. Man dringt in einen Künstler ein und will sein wie er. Man will aus seinem Kopf heraus arbeiten. Wenn ich male, gehe ich so vor.
0: Davon können sich die Besucher nun überzeugen lassen anhand der Bilder, die Beltracchi gerade in Prag zeigt. Geworben wird für die Ausstellung mit einem stilisierten Salvator Mundi vor einer Picasso-Landschaft. Die Schau besteht aus mehr als 80 Gemälden und Skulpturen, die alle seit 2010 entstanden sind. Aber auch Beltracchis Fälschungen werden scheinbar jeden Tag von tausenden Menschen bewundert, ohne dass diese es wissen. Der Maler behauptet nämlich, dass zahlreiche seiner falschen Bilder weiterhin in den Museen und Galerien der Welt hängen.
2: Alle meine Gemälde wurden von den großen Experten überall in der Welt anerkannt. Erst vergangenes Jahr wurde eines im Nationalmuseum in Madrid entdeckt. Es hing dort 33 Jahre lang neben einem Picasso. Und drei Bilder tauchten gerade in Japan auf. Jedes Jahr finden sie welche.
3: Die Ausstellung von Beltracchi ist bis zum 25. September im Gemeindehaus in Prag zu sehen. Alle Infos auf Deutsch finden Sie unter beltracchiprag.com.de. 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Im deutschsprachigen Programm geht es weiter. In Brünn hat am Wochenende der Sudetendeutsche Tag stattgefunden. Zum ersten Mal in der Geschichte wurde das Pfingsttreffen in Tschechien ausgerichtet. Martina Schneibergova war dabei.
4: Schauplatz.
5: Auf Einladung der Veranstalter des Festivals Meeting Brno wurde der Sudetendeutsche Tag in diesem Jahr in Brünn veranstaltet. Die Festivalorganisatoren waren jedoch nicht die einzigen, die die Sudetendeutschen zu ihrem Pfingsttreffen nach Südmähren eingeladen hatten. Mit einer Petition der Brünner Zivilgesellschaft wandte sich eine Gruppe tschechischer Persönlichkeiten des öffentlichen Lebens an die Vertriebenen und lud sie in die Stadt ein. Zu den Unterzeichnern der Petition gehörten unter anderem der Religionsphilosoph und Priester Tomáš Halík, der tschechische Ex-Premier Petr Pithar, der Philosoph Daniel Krupa, die Filmregisseurin Olga Sommerová und die tschechische Ex-Ombudsfrau Anna Šabatová. Auch mehrere Schriftstellerinnen und Schriftsteller schlossen sich ihnen an, darunter Dora Kaprálová, Jaroslav Rudiš, Kateřina Tučková sowie der Dramatiker und ehemalige Politiker Milan Ude. Das Festival Meeting Brno wurde am Donnerstag mit einem Gedenkakt auf dem Brünner Bahnhof eröffnet, bei dem der Holocaust-Opfer gedacht wurde. Auch die Vertreter der Sudetendeutschen nahmen an der Veranstaltung teil. Der traditionelle Versöhnungsmarsch aus Bohrelice nach Brünn fand am Samstag statt. Er begann an jenem Ort, an dem mehrere Opfer des Todesmarsches vom Mai 1945 begraben liegen. Damals wurden rund 27.000 deutschsprachige Bewohner von Brünn, überwiegend Frauen, Kinder und Senioren, aus der Stadt in Richtung österreichische Grenze getrieben. Rund 1.700 kamen dabei ums Leben. An der sogenannten Versöhnungspilgerfahrt, wie der Marsch in entgegengesetzter Richtung aus Bohrelice nach Brünn auch genannt wird, nahmen diesmal über 2.000 Tschechen Deutsche teil. Unter ihnen waren auch einige tschechische Oppositionspolitiker. Zum Gedenkakt in Bohrelice kam ebenso Bundesinnenminister Alexander Dobrindt. Der CSU-Politiker reiste anschließend direkt zum Brünner Messegelände. Dort eröffnete er gemeinsam mit dem Sprecher der Sudetendeutschen Volksgruppe und Bundesvorsitzenden der Sudetendeutschen Landsmannschaft Bernd Posselt den 76. Sudetendeutschen Tag. Bei der Eröffnung sagte der Bundesinnenminister unter anderem:
6: Es ist ein historisches Ereignis. Es ist ein monumentaler Glücksfall, dass wir dies gemeinsam den Sudetendeutschen Tag in Brünn begehen dürfen. Und deswegen gilt mein tiefer Dank natürlich dir ganz persönlich, lieber Bernd.
5: Dobrin sah sich anschließend die Stände der tschechischen und deutschen Institutionen, Vereine und Initiativen in der Messehalle an. Bei einem kurzen Briefing schilderte der Minister seine Eindrücke von dem Versöhnungsmarsch und den Treffen in Brünn.
6: Ich würde das so formulieren, dass wir mehr Freunde gewonnen haben in diesen Tagen und diejenigen, die uns nicht wohlgesonnen sind, die sind die gleichen geblieben. Das finde ich ein gutes Zeichen. Die Freundschaft ist stärker geworden. Deswegen war es richtig, auch diese Einladung anzunehmen von der Initiative Meeting Brunon. Junge Leute, die sich auf die Fahnen geschrieben haben, ein besseres Europa zu bauen. Ich war sehr beeindruckt vor einem Jahr, als ich auf dem Sudetendeutschen Tag dann die Meldung bekommen habe, das nächste Jahr, das wird in Brünn stattfinden mit dem Sudetendeutschen Tag. Das war für mich ein emotionaler Moment und genauso empfinde ich das heute. Es ist wirklich ein emotionaler Moment, weil es ein historischer Tag ist und weil es so ein unglaubliches, fundamentales Ereignis ist, dass man hier sich zusammenfindet, zusammen feiert.
5: In der Messehalle wimmelte es von Menschen. Sie gingen von einem der etwa 100 Stände zum anderen. Manche schauten sich nur die dort ausgestellten Bücher, Infobroschüren und Gegenstände an. Viele unterhielten sich jedoch mit den Vertretern des jeweiligen Vereins und wollten mehr darüber wissen. Am Stand der Versöhnungsinitiative aus Bruntal, zu Deutsch Fröntal, gab es Broschüren auf Tschechisch und auf Deutsch. Dazu mehrere Fotografien aus der Gegend von Bruntal. Roman Hotta war einer der jungen Tschechen, der an dem Stand auch die Fragen der Vorbeigehenden antwortete. Gegenüber Radio Prag International erläuterte Hotta.
2: Die Versöhnungsinitiative ist vor etwa 10 Jahren in Bruntal entstanden. Damals trafen Vertreter einiger dortiger Kirchen zusammen, die sich stärker für die Geschichte der Stadt interessierten. Sie versuchten, Kontakte zu den früheren deutschsprachigen Bewohnern von Bruntal und ihren Nachfahren zu knüpfen. Dies ist gelungen. Derzeit haben wir in unserer Datei über 1100 Kontaktadressen der Vertriebenen und ihrer Nachkommen.
5: Bei der Suche nach den Kontakten stießen die Vertreter der Initiative laut Roman Hotta auf die Zeitschrift Freudenthal Ländchen. Dort werde jeden Monat veröffentlicht, wer von den früheren Bewohnern der Region von Bruntal gerade Geburtstag habe, erzählt Hotta.
2: Wir kamen auf die Idee, ihnen spezielle Geburtstagswünsche zu schicken, die wir drucken ließen. Damit haben wir vor etwa 6 Jahren begonnen. Zuerst schickten wir etwa 80 bis 100 Wünsche monatlich. Jetzt sind es etwa 50 Wünsche, denn inzwischen sind viele gestorben.
5: Auf die unerwarteten Glückwünsche aus Bruntal haben Roman Hotta zufolge hunderte von Menschen reagiert.
2: Einige von ihnen sind sogar nach Bruntal gekommen. Meist waren es die Nachkommen der früheren Bewohner, die begannen, sich für die Geschichte der Stadt zu interessieren, aus der ihre Großeltern stammten.
5: Über die Sudetendeutschen habe er, räumt Hotta ein, in der Jugend fast nichts gehört. Erst als er mit der Familie nach Bruntal zog, stieß er auf das Thema. Die Initiative sei entstanden, um Kontakte zu knüpfen, betont er.
2: Wir wollten die Menschen miteinander verbinden und zum Ausdruck bringen, dass die früheren Bewohner und ihre Nachkommen bei uns willkommen sind.
5: Am Stand der Heimatlandschaft Adelgebirge begegnete ich Norbert Feichtinger. Er ist aus der Oberlausitz gekommen. Seine Vorfahren stammten jedoch aus dem Adelgebirge, wie er erzählt. Er selbst befasst sich intensiv mit der Geschichte seiner Familie. Während des Gesprächs kam ein Tscheche an dem Stand vorbei und wollte unbedingt mit Feichtinger sprechen. Der junge Mann hieß Václav und sagte, es sei kein Zufall, dass er jetzt vorbeigekommen sei.
7: Ich habe ihn gestern im Autobus getroffen.
2: Ich bin diesem Herrn gestern im Bus begegnet, habe ihn nicht gekannt, aber hörte, dass er mit einem Bekannten Deutsch sprach. Dann begann ein älterer Tscheche, ihn zu beschimpfen. Er bezeichnete ihn als Nazi. Ich fand es sehr traurig, dass ein Deutscher hier in Brünn derartige Erlebnisse hat. Da entschied ich mich, zum Messegelände zu gehen und die tschechisch-deutsche Versöhnung zu unterstützen. Ich habe jetzt diesen Herrn gefunden und mit ihm gesprochen. Es freut mich sehr, dass ich da bin.
5: Am Samstagabend waren auch viele weitere junge Menschen in die Messehalle gekommen. Es waren die Teilnehmer des sogenannten Versöhnungsmarsches, der aus Bohorzelice nach Brünn führte. Unter ihnen war auch Philipp Musil. Ist er nicht sehr erschöpft nach dem Marsch?
7: Naja, 32 Kilometer hinter mir. Aber die Strecke war gut, sehr gut organisiert. Von Meeting Brno, das muss ich bedanken, den allen. Und das war die Strecke über die Versöhnung, über die Kommunikation zwischen Deutsch, Tschechisch, Englisch auch, da das da war. Und ja, sehr angenehm. Aber ich bin wieder.
5: Mit einem katholischen und einem evangelischen Gottesdienst wurde der Sudetendeutsche Tag am Sonntagmorgen in Brünn fortgesetzt. Anschließend erreichte das Pfingsttreffen mit der Hauptkundgebung seinen Höhepunkt. Auf dem Podium wurde der Europäische Karlspreis der Sudetendeutschen Landsmannschaft verliehen. Er ging diesmal an den tschechischen Schriftsteller und ehemaligen Politiker Milan Ude. Bernd Posselt erinnerte in seiner Rede daran, dass Ude als Kind den Holocaust überlebt hat, aber 18 seiner Verwandten von den Nationalsozialisten ermordet wurden. Posselt betonte weiter, Ude sei einer der ersten Unterzeichner der Charta 77 gewesen und er wies darauf hin, dass sich dieser bereits vor Jahrzehnten für eine tschechisch-deutsche Versöhnung eingesetzt habe. Das Publikum in der Messehalle erhob sich und belohnte Milan Ude mit lang anhaltendem Beifall. Der Dramatiker, der in diesem Jahr seinen 90. Geburtstag feiert, sagte nach der Preisverleihung:
8: Liebe Freunde, ich danke Ihnen für diese außerordentliche Ehre. Ich nehme den Europäischen Karlspreis der Sudetendeutschen Landsmannschaft gerne an. Und zwar im Namen aller Menschen guten Willens, die dazu beigetragen
5: Das folgende Gespräch mit Milan Ude entstand kurz vor der Preisverleihung.
9: Herr Ude, Sie gehören zu denjenigen, die gemeinsam auch mit dem Festival Meeting Brno diesen Sudetendeutschen Tag in Brünn initiiert haben. Wie kamen Sie auf die Idee? Denn Sie haben sich mit der Versöhnung schon jahrzehntelang befasst, nicht?
10: Meiner Meinung nach ist die Versöhnung unsere Aufgabe. Unsere persönliche Aufgabe. Und hier habe ich ein großes Genugtuung erlebt. Das heißt, ich bin sehr froh, dass ich dabei bin.
9: Es sind viele Menschen gekommen, aber zu sehen waren halt ein paar Schreienden. Das ist halt immer so.
10: Wer schreit, der ein unglückliches Element darstellt, meiner Meinung nach. Hier sind die Leute, die eine große Freude erleben und haben. Und das ist für mich etwas Fantastisches, muss ich sagen.
9: Was bedeutet für Sie der Karlspreis?
10: Ach, ich bin stolz. Ich bin stolz auf dieser Karlspreis. Ich bin stolz darauf.
5: Bayerns Ministerpräsident Markus Söder bezeichnete in seiner Ansprache anschließend die Tatsache, dass der Sudetendeutsche Tag in Tschechien stattfindet, als historischen Moment. Der südmährische Kreishauptmann Jan Grollich hieß die Teilnehmer des Pfingsttreffens willkommen und bezeichnete sie als Freunde. Grollich erklärte, er habe vor, die Zusammenarbeit des südmährischen Kreises mit Bayern zu vertiefen. Zum Abschluss erklangen die Nationalhymnen Tschechiens, Bayerns und Deutschlands sowie die europäische Hymne. Am späten Sonntagnachmittag begegnete ich den Mitbegründer von Festival Meeting Brno, Petr Kalousek. Der sudetendeutsche Tag näherte sich dem Ende, aber das Festival wird bis zum 31. Mai fortgesetzt. Petr Kalousek erläuterte.
11: Ich würde sagen, dass hoffentlich diese Wochenende die Verfüllung des Traumes war. Zumindest für uns, Meeting Brno Festivals Team. Und wir möchten glauben, dass auch viele, viele mehrere Leute, die da zu uns aus Deutschland gekommen sind.
5: Ein Mann in einer Volkstracht kam gerade vorbei, um Petr Kalousek die Hand zu schütteln. Er stellte sich als Jürgen Ginzer aus Ludwigsburg vor. Gegenüber Radio Prag International merkte er an.
12: Ja, also ich gratuliere vor allem der Meeting Brno für die Initiative, den Versöhnungsmarsch hier zu starten und wirklich also ein Zeichen zu setzen, dass Tschechen und Deutsche gut zusammenleben können, wenn die richtigen Leute am richtigen Ort sind. Vielen Dank dafür für dieses schöne Erlebnis.

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1: Hallo und willkommen bei Radio Prag International. Im Studio für Sie ist Markéta Kachlíková. Der Sudetendeutsche Tag wurde in diesem Jahr in Brno veranstaltet. Radio Prag International war am vergangenen Wochenende dabei. Eine Reportage bringen wir im Schauplatz im zweiten Teil der heutigen Sendung. Zuvor berichten wir im Tagesecho über den Protest, der am Sonntag in Prag erneut gegen das geplante Mediengesetz organisiert wurde. Und der deutsche Maler und ehemalige Kunstfälscher Wolfgang Beltracchi stellt derzeit seine Werke in Prag aus. Auch dazu hören Sie mehr im Tagesecho. Bleiben Sie dran. Nun aber gebe ich erst einmal ab an Ferdinand Hauser.
0: Die Nachrichten. Mit einem Gedenkakt für die Opfer des Nationalsozialismus ist am Montagmorgen vor dem Kaunitz-Wohnheim in Brünn der Sudetendeutsche Tag zu Ende gegangen. Auch der letzte Programmpunkt der Zusammenkunft wurde von Protesten begleitet. Laut Informationen der Presseagentur CTK handelt es sich um einige Dutzend Demonstranten. Der Sudetendeutsche Tag fand in diesem Jahr erstmals in Tschechien statt. Mehr zum Thema hören Sie gleich bei uns. Das Interesse an den tschechischen Staatsanleihen ist wesentlich größer als erwartet. Wie Finanzministerin Alena Schillerová am Montag im Netzwerk X informierte, gäbe es bisher Anmeldungen für Anleihen im Gesamtwert von umgerechnet 1,8 Milliarden Euro. Ursprünglich wurde hingegen nur mit einem Emissionsvolumen von umgerechnet 840 Millionen Euro gerechnet. Das Finanzministerium will die Staatsanleihen weiterhin bis zum Ende der Zeichnungsfrist am 28. Juni anbieten. Anschließend müssen sie bis zum 7. Juli bezahlt werden. Der Leiter des tschechischen Inlandsnachrichtendienstes BIS, Michal Kodelka, hat sich am Montag zur Festnahme eines mutmaßlichen chinesischen Spions im Januar geäußert. Das harte Vorgehen Tschechiens habe laut Kodelka bewiesen, dass man hierzulande bereit sei, Gegner konsequent zu verfolgen. Zugleich habe die Aktion eine symbolische Bedeutung, denn zu einem derart entschiedenen Handeln und einer anschließenden strafrechtlichen Verfolgung sei nur eine Handvoll Länder bereit, so Kodelka am Montag bei einer Sicherheitskonferenz im Abgeordnetenhaus in Prag. Der chinesische Staatsbürger soll vor seiner Festnahme im Januar mehrere Jahre lang als Journalist getarnt in Tschechien tätig gewesen sein. Die Ermittlungen gegen ihn fallen unter ein neues Gesetz zur Spionagetätigkeit, das zum ersten Mal angewandt wurde. Das tschechische Fernsehen wird gegen seinen einstigen Moderator Václav Moravec eine Vertragsstrafe geltend machen. Dieser habe nämlich gegen die vertraglich festgelegte Wettbewerbsklausel verstoßen, teilte am Sonntag ein Sprecher der öffentlich-rechtlichen Sendeanstalt mit. Moravec hatte im März sein Ende als Moderator beim tschechischen Fernsehen bekannt gegeben. Vergangene Woche lancierte er ein eigenes Medienprojekt, das unter der Marke Moravec CZ unter anderem Interviews zu aktuellen politischen Fragen anbietet. In Prag hat am Sonntag das Festival für Roma-Kultur Camoro begonnen. Es bietet 7 Konzerte von Musikern unterschiedlicher Genres und rund 2 Dutzend weitere Veranstaltungen. Das Roma-Festival wird seit 1999 von der NGO Slovodvacet Jedna veranstaltet. Die Schirmherrschaft über den aktuellen Durchgang hat Tschechiens Staatspräsident Petr Pavel übernommen. Zum Schluss die Wettervorhersage für Dienstag, den 26. Mai. Das sommerliche Wetter in Tschechien hält weiter an und am Dienstag gibt es einen wolkenlosen Himmel. Die Tageshöchsttemperaturen erreichen 27 bis 32 Grad.
1: Das waren die aktuellen Nachrichten. Sie sind bei Radio Prag International. Es folgt unser Tagesecho. Erneut sind mehrere tausend Menschen auf die Straße gegangen, um für den Erhalt der Rundfunkgebühren und gegen das geplante neue Mediengesetz zu demonstrieren. Am Sonntag zogen sie bis vor das Regierungsamt und forderten dort den Rücktritt von Kulturminister Otto Klempisch. Mehr von Till Janzer.
2: Mit Trommeln oder auch Töpfen und Topfdeckeln waren die Protestierenden am Sonntagnachmittag unterwegs. Vor dem Kulturministerium und dem Regierungsamt in Prag demonstrierten sie für den Erhalt des öffentlich-rechtlichen Charakters von tschechischem Rundfunk und tschechischem Fernsehen. Zuvor hat es eine Kundgebung auf dem Altstädter Ring gegeben, zu der laut den Veranstaltern rund 10.000 Menschen kamen. Zum Protest aufgerufen hatte erneut der Verein 1 Million Augenblicke für die Demokratie, wie schon vor knapp 3 Wochen in Prag und danach auch in den Kreisstädten. Grund ist der Entwurf eines neuen Mediengesetzes von Kulturminister Otto Klempiesch, mit dem die Rundfunkgebühren abgeschafft und beide Medienhäuser direkt aus dem Staatshaushalt finanziert werden sollen. Die Demonstranten riefen unter anderem, wir geben die Medien nicht her. Auch Katarzyna hatte sich dem Protestzug angeschlossen und sagte in den Inlandssendungen des tschechischen Rundfunks.
0: Die Rundfunkgebühren sind vollkommen in Ordnung, damit die Medien unabhängig bleiben. Auch mit der Mediennovelle werden die Steuerzahler weiter für die Öffentlich-Rechtlichen zahlen. Aber dann nach dem Prinzip, dass die Regierung oder der Kulturminister bestimmt, wie viel Geld wohin fließen soll.
2: Jiří, ein weiterer Teilnehmer des Protests, sieht das ähnlich.
0: Für mich ist es ein Fest, meine gesellschaftliche Unzufriedenheit auszudrücken und die Unabhängigkeit der öffentlich-rechtlichen Medien zu unterstützen. Um zu zeigen, dass jemand gerade großes Chaos anrichtet, habe ich Topfdeckel mitgenommen.

0: Kritik erhalten, denn bereits die Grundparameter stimmen nicht. So wurden etwa die Regionalstudios und die Fernsehfrequenzen nicht berücksichtigt. Im Prinzip reicht schon das für einen Rücktritt, aber seine Fehler betreffen nicht nur die Medien, sondern viele weitere Dinge. Es scheint, als ob er die Kultur nicht unterstützt, sondern zerstört.
1: Die Veranstalter hatten zudem eine Petition mit rund 184.000 Unterschriften dabei. Darin fordern sie, den Entwurf des neuen Mediengesetzes komplett zurückzuziehen. Am Montag könnte das Regierungskabinett bei seiner Sitzung über den Entwurf entscheiden. Grundlegende Kritik an der Form kommt dabei nicht nur von Oppositionspolitikern, den beiden betroffenen Medienhäusern und Experten, sondern auch aus dem Finanzministerium. Das Ressort forderte vergangene Woche eine Umarbeitung der Vorlage. Und fast alle weiteren Ministerien haben ebenfalls Änderungen im Gesetzestext vorgeschlagen.
2: Till Janzer hat berichtet. Früher fertigte er falsche Werke der bekanntesten Maler der Kunstgeschichte an und machte damit Millionen. Inzwischen malt Wolfgang Beltracchi seine eigenen Bilder und hat ein legales Einkommen. Eine Ausstellung im Prager Gemeindehaus zeigt die ganze Bandbreite des deutschen Künstlers mit der abenteuerlichen Biografie. Mehr dazu von Daniela Honigmann.
3: Eine überzeugende Legende und eine berühmte Signatur reichten aus, damit Wolfgang Beltracchi seine Gemälde als verschollene Werke bedeutender Maler verkaufen konnte. Rund 4 Jahrzehnte lang sicherte sich der Deutsche damit ein stattliches Auskommen. Er fälschte nicht nur bekannte Bilder, sondern überzeugte seriöse Fachleute auch von der angeblichen Existenz bisher gänzlich unbekannter Werke bestimmter Maler. Im Interview für die Inlandssendung des Tschechischen Rundfunks erläuterte Beltracchi.
1: In meinem früheren Beruf als Fälscher brauchte ich zur Übernahme der Handschrift eines Künstlers nur 10 Minuten. Ich schaue mir ein Gemälde an und sauge die Pinselführung auf. Nach 5 bis 10 Minuten kann ich dann ein Bild malen. Keine Kopie, sondern ein neues Gemälde mit der gleichen Handschrift.
4: In the same handwriting.
3: Geboren wurde der Mann als Wolfgang Fischer. Mittlerweile lebt er in der Schweiz. In seiner kriminellen Karriere, die in einen der größten Kunstfälschungsprozesse der Geschichte mündete, schrieb er seine Arbeiten vor allem Malern wie Max Ernst, Heinrich Campendock oder Helmut Macke zu. Nach eigenen Angaben kopierte Beltracchi etwa 120 Künstler aus 4 Jahrhunderten. 2010 wurde der Fälscher überführt, weil er für ein angeblich historisches Bild eine Farbe benutzt hatte, die seinerzeit noch nicht existierte. Beltracchi bekam eine 6-jährige Haftstrafe, aus der er nach gut der Hälfte entlassen wurde. Seitdem ist der heute 75-Jährige ein ehrenwerter Maler und hat nun eine Ausstellung namens Divine Stories, zu Deutsch göttliche Geschichten, im Prager Gemeindehaus. Schon in den 1970er Jahren habe er als junger Mensch seine eigenen Bilder gemalt und verkauft, sagt Beltracchi. Dann habe jedoch das wilde Leben begonnen.
4: I sold sometimes some paintings from my own hand.
1: Schon zu dieser Zeit habe ich für ein größeres Bild 10.000 D-Mark bekommen. Diesen Betrag verdiente mein Vater in einem ganzen Jahr. Und ich war sehr jung. Das Problem war also nicht, dass ich nicht akzeptiert worden wäre. Nein, ich war ein Freak, immer auf Achse, als Hippie, der Drogen nahm.
3: Zunächst habe er historische Gemälde gekauft und gesammelt, so Beltracchi. Dann sei es aber für ihn einfacher gewesen, sie selbst anzufertigen. Die jahrzehntelange Übung ermöglicht es dem Maler, sich frei in den verschiedensten Stilrichtungen zu bewegen. Seine handwerkliche Bandbreite reicht von klassischen Arbeiten à la Leonardo da Vinci bis hin zu Pop Art.
4: It's like free method acting, you know?
1: Es ist wie ein freies Method Acting. Man dringt in einen Künstler ein und will sein wie er. Man will aus seinem Kopf heraus arbeiten. Wenn ich male, gehe ich so vor.
3: Davon können sich die Besucher nun überzeugen lassen anhand der Bilder, die Beltracchi gerade in Prag zeigt. Geworben wird für die Ausstellung mit einem stilisierten Salvator Mundi vor einer Picasso-Landschaft. Die Schau besteht aus mehr als 80 Gemälden und Skulpturen, die alle seit 2010 entstanden sind. Aber auch Beltracchis Fälschungen werden scheinbar jeden Tag von tausenden Menschen bewundert, ohne dass diese es wissen. Der Maler behauptet nämlich, dass zahlreiche seiner Fallen

0: deutschen Bilder weiterhin in den Museen und Galerien der Welt hängen.
1: Alle meine Gemälde wurden von den großen Experten überall in der Welt anerkannt. Erst vergangenes Jahr wurde eines im Nationalmuseum in Madrid entdeckt. Es hing dort 33 Jahre lang neben einem Picasso. Und drei Bilder tauchten gerade in Japan auf. Jedes Jahr finden sie welche.

0: Die Ausstellung von Beltracchi ist bis zum 25. September im Gemeindehaus in Prag zu sehen. Alle Infos auf Deutsch finden Sie unter beltracchiprag.com.de. 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Im deutschsprachigen Programm geht es weiter. In Brünn hat am Wochenende der Sudetendeutsche Tag stattgefunden. Zum ersten Mal in der Geschichte wurde das Pfingsttreffen in Tschechien ausgerichtet. Martina Schneibergova war dabei.
1: Schauplatz.
2: Auf Einladung der Veranstalter des Festivals Meeting Brno wurde der Sudetendeutsche Tag in diesem Jahr in Brünn veranstaltet. Die Festivalorganisatoren waren jedoch nicht die einzigen, die die Sudetendeutschen zu ihrem Pfingsttreffen nach Südmähren eingeladen hatten. Mit einer Petition der Brünner Zivilgesellschaft wandte sich eine Gruppe tschechischer Persönlichkeiten des öffentlichen Lebens an die Vertriebenen und lud sie in die Stadt ein. Zu den Unterzeichnern der Petition gehörten unter anderem der Religionsphilosoph und Priester Tomáš Halík, der tschechische Ex-Premier Petr Pindhar, der Philosoph Daniel Krupa, die Filmregisseurin Olga Sommerová und die tschechische Ex-Ombudsfrau Anna Šabatová. Auch mehrere Schriftstellerinnen und Schriftsteller schlossen sich ihnen an, darunter Dora Kaprálová, Jaroslav Rudiš, Kateřina Tučková sowie der Dramatiker und ehemalige Politiker Milan Ude. Das Festival Meeting Brno wurde am Donnerstag mit einem Gedenkakt auf dem Brünner Bahnhof eröffnet, bei dem der Holocaust-Opfer gedacht wurde. Auch die Vertreter der Sudetendeutschen nahmen an der Veranstaltung teil. Der traditionelle Versöhnungsmarsch aus Bohřelice nach Brünn fand am Samstag statt. Er begann an jenem Ort, an dem mehrere Opfer des Todesmarsches vom Mai 1945 begraben liegen. Damals wurden rund 27.000 deutschsprachige Bewohner von Brünn, überwiegend Frauen, Kinder und Senioren, aus der Stadt in Richtung österreichische Grenze getrieben. Rund 1.700 kamen dabei ums Leben. An der sogenannten Versöhnungspilgerfahrt, wie der Marsch in entgegengesetzter Richtung aus Bohřelice nach Brünn auch genannt wird, nahmen diesmal über 2.000 Tschechen Deutsche teil. Unter ihnen waren auch einige tschechische Oppositionspolitiker. Zum Gedenkakt in Bohřelice kam ebenso Bundesinnenminister Alexander Dobrindt. Der CSU-Politiker reiste anschließend direkt zum Brünner Messegelände. Dort eröffnete er gemeinsam mit dem Sprecher der Sudetendeutschen Volksgruppe und Bundesvorsitzenden der Sudetendeutschen Landsmannschaft Bernd Posselt den 76. Sudetendeutschen Tag. Bei der Eröffnung sagte der Bundesinnenminister unter anderem:
3: Es ist ein historisches Ereignis. Es ist ein monumentaler Glücksfall, dass wir dies gemeinsam, den Sudetendeutschen Tag in Brünn, begehen dürfen. Und deswegen gilt mein tiefer Dank natürlich dir ganz persönlich, lieber Bernd.
2: Dobrindt sah sich anschließend die Stände der tschechischen und deutschen Institutionen, Vereine und Initiativen in der Messehalle an. Bei einem kurzen Briefing schilderte der Minister seine Eindrücke von dem Versöhnungsmarsch und den Treffen in Brünn.
3: Ich würde das so formulieren, dass wir mehr Freunde gewonnen haben in diesen Tagen und diejenigen, die uns nicht wohlgesonnen sind, die sind die gleichen geblieben. Das finde ich ein gutes Zeichen. Die Freundschaft ist stärker geworden. Deswegen war es richtig, auch diese Einladung anzunehmen von der Initiative Meeting Brno. Junge Leute, die sich auf die Fahne geschrieben haben, ein besseres Europa zu bauen. Ich war sehr beeindruckt vor einem Jahr, als ich auf dem Sudetendeutschen Tag dann die Meldung bekommen habe, das nächste Jahr, das wird in Brünn stattfinden mit dem Sudetendeutschen Tag. Das war für mich ein emotionaler Moment und genauso empfinde ich das heute. Es ist wirklich ein emotionaler Moment, weil es ein historischer Tag ist und weil es so ein unglaubliches, fundamentales Ereignis ist, dass man hier sich zusammenfindet, zusammen feiert.
2: In der Messehalle wimmelte es von Menschen. Sie gingen von einem der etwa 100 Stände zum anderen. Manche schauten sich nur die dort ausgestellten Bücher, Infobroschüren und Gegenstände an. Viele unterhielten sich jedoch mit den Vertretern des jeweiligen Vereins und wollten mehr darüber wissen. Am Stand der Versöhnungsinitiative aus Bruntál, zu Deutsch Röntal, gab es Broschüren auf Tschechisch und auf Deutsch. Dazu mehrere Fotografien aus der Gegend von Bruntál. Roman Hotta war einer der jungen Tschechen, der an dem Stand auch die Fragen der Vorbeigehenden antwortete. Gegenüber Radio Prag International erläuterte Hotta.
4: Die Versöhnungsinitiative ist vor etwa 10 Jahren in Bruntál entstanden. Damals trafen Vertreter einiger dortiger Kirchen zusammen, die sich stärker für die Geschichte der Stadt interessierten. Sie versuchten, Kontakte zu den früheren deutschsprachigen Bewohnern von Bruntál und ihren Nachfahren zu knüpfen. Dies ist gelungen. Derzeit haben wir in unserer Datei über 1100 Kontaktadressen der Vertriebenen und ihrer Nachkommen.
2: Bei der Suche nach den Kontakten stießen die Vertreter der Initiative laut Roman Hotta auf die Zeitschrift Freudenthal Ländchen. Dort werde jeden Monat veröffentlicht, wer von den früheren Bewohnern der Region von Bruntál gerade Geburtstag habe, erzählt Hotta.
4: Wir kamen auf die Idee, ihnen spezielle Geburtstagswünsche zu schicken, die wir drucken ließen. Damit haben wir vor etwa 6 Jahren begonnen. Zuerst schickten wir etwa 80 bis 100 Wünsche monatlich. Jetzt sind es etwa 50 Wünsche, denn inzwischen sind viele gestorben.
2: Auf die unerwarteten Glückwünsche aus Bruntál haben Roman Hotta zufolge hunderte von Menschen reagiert.
4: Einige von ihnen sind sogar nach Bruntál gekommen. Meist waren es die Nachkommen der früheren Bewohner, die begannen, sich für die Geschichte der Stadt zu interessieren, aus der ihre Großeltern stammten.
2: Über die Sudetendeutschen habe er, räumt Hotta ein, in der Jugend fast nichts gehört. Erst als er mit der Familie nach Bruntál zog, stieß er auf das Thema. Die Initiative sei entstanden, um Kontakte zu knüpfen, betont er.
4: Wir wollten die Menschen miteinander verbinden und zum Ausdruck bringen, dass die früheren Bewohner und ihre Nachkommen bei uns willkommen sind.
2: Am Stand der Heimatlandschaft Adelgebirge begegnete ich Norbert Feichtinger. Er ist aus der Oberlausitz gekommen. Seine Vorfahren stammten jedoch aus dem Adelgebirge, wie er erzählt. Er selbst befasst sich intensiv mit der Geschichte seiner Familie. Während des Gesprächs kam ein Tscheche an dem Stand vorbei und wollte unbedingt mit Feichtinger sprechen. Der junge Mann hieß Václav und sagte, es sei kein Zufall, dass er jetzt vorbeigekommen sei.
4: Ich bin diesem Herrn gestern im Bus begegnet, habe ihn nicht gekannt, aber hörte, dass er mit einem Bekannten Deutsch sprach. Dann begann ein älterer Tscheche, ihn zu beschimpfen. Er bezeichnete ihn als Nazi. Ich fand es sehr traurig, dass ein Deutscher hier in Brünn derartige Erlebnisse hat. Da entschied ich mich, zum Messegelände zu gehen und die tschechisch-deutsche Versöhnung zu unterstützen. Ich habe jetzt diesen Herrn gefunden und mit ihm gesprochen. Es freut mich sehr, dass ich da bin.
2: Am Samstagabend waren auch viele weitere junge Menschen in die Messehalle gekommen. Es waren die Teilnehmer des sogenannten Versöhnungsmarsches, der aus Bohorzelice nach Brünn führte. Unter ihnen war auch Philipp Musil. Ist er nicht sehr erschöpft nach dem Marsch?
5: Naja, 32 Kilometer hinter mir. Aber die Strecke war gut, sehr gut organisiert von Meeting Brno. Das muss ich bedanken an allen. Und das war die Strecke über die Versöhnung, über die Kommunikation zwischen Deutsch, Tschechisch, Englisch auch, da das da war. Und ja, sehr angenehm. Aber ich bin wieder.
2: Mit einem katholischen und einem evangelischen Gottesdienst wurde der Sudetendeutsche Tag am Sonntagmorgen in Brünn fortgesetzt. Anschließend erreichte das Pfingsttreffen mit der Hauptkundgebung seinen Höhepunkt. Auf dem Podium wurde der Europäische Karlspreis der Sudetendeutschen Landsmannschaft verliehen. Er ging diesmal an den tschechischen Schriftsteller und ehemaligen Politiker Milan Ude. Bernd Posselt erinnerte in seiner Rede daran, dass Ude als Kind den Holocaust überlebt hat, aber 18 seiner Verwandten von den Nationalsozialisten ermordet wurden. Posselt betonte weiter, Ude sei einer der ersten Unterzeichner der Charta 77 gewesen. Und er wies darauf hin, dass sich dieser bereits vor Jahrzehnten für eine tschechisch-deutsche Versöhnung eingesetzt habe. Das Publikum in der Messehalle erhob sich und belohnte Milan Ude mit lang anhaltendem Beifall. Der Dramatiker, der in diesem Jahr seinen 90. Geburtstag feiert, sagte nach der Preisverleihung:
6: Liebe Freunde, ich danke Ihnen für diese außerordentliche Ehre. Ich nehme den Europäischen Karlspreis der Süddeutschen Landsmannschaft gerne an. Und zwar im Namen aller Menschen guten Willens, die dazu beigetragen haben, dass wir hier heute alle zusammen sein können.
2: Das folgende Gespräch mit Milan Ude entstand kurz vor der Preisverleihung.
7: Herr Ude, Sie gehören zu denjenigen, die gemeinsam auch mit dem Festival Meeting Brno diesen Sudetendeutschen Tag in Brünn initiiert haben. Wie kamen Sie auf die Idee? Denn Sie haben sich mit der Versöhnung schon jahrzehntelang befasst, nicht?
8: Meiner Meinung nach ist die Versöhnung unsere Aufgabe, unsere persönliche Aufgabe. Und hier habe ich ein großes Genugtuung erlebt habe. Das heißt, ich bin sehr froh, dass ich dabei bin.
7: Es sind viele Menschen gekommen, aber zu sehen waren halt ein paar Schreienden. Das ist halt immer so.
8: Wer schreit, der ein unglückliches Element darstellt, meiner Meinung nach. Hier sind die Leute, die eine große Freude erleben und haben. Und das ist für mich etwas Fantastisches, muss ich sagen.
7: Was bedeutet für Sie der Karlspreis?
8: Ach, ich bin stolz. Ich bin stolz auf diesen Karlspreis. Ich bin stolz darauf.
2: Bayerns Ministerpräsident Markus Söder bezeichnete in seiner Ansprache anschließend die Tatsache, dass der Sudetendeutsche Tag in Tschechien stattfindet, als historischen Moment. Der südmährische Kreishauptmann Jan Grollich hieß die Teilnehmer des Pfingstevents willkommen und bezeichnete sie als Freunde. Grollich erklärte, er habe vor, die Zusammenarbeit des südmährischen Kreises mit Bayern zu vertiefen. Zum Abschluss erklangen die Nationalhymnen Tschechiens, Bayerns und Deutschlands sowie die europäische Hymne. Am späten Sonntagnachmittag begegnete ich den Mitbegründer von Festival Meeting Brno, Petr Kalousek. Der Sudetendeutsche Tag näherte sich dem Ende, aber das Festival wird bis zum 31. Mai fortgesetzt. Petr Kalousek erläuterte.
9: Ich würde sagen, dass hoffentlich dieses Wochenende die Verfüllung des Traumes war. Zumindest für uns, Meeting Brno Festivals Team. Und wir möchten glauben, dass auch viele, viele mehrere Leute, die da zu uns aus Deutschland gekommen sind.
2: Ein Mann in einer Volkstracht kam gerade vorbei, um Petr Kalousek die Hand zu schütteln. Er stellte sich als Jürgen Ginzer aus Ludwigsburg vor. Gegenüber Radio Prag International merkte er an.
10: Ja, also ich gratuliere vor allem der Meeting Brno für die Initiative, den Versöhnungsmarsch hier zu starten und wirklich also ein Zeichen zu setzen, dass Tschechen und Deutsche gut zusammenleben können, wenn die richtigen Leute am richtigen Ort sind. Vielen Dank dafür für dieses schöne Erlebnis.

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1: Hallo und willkommen bei Radio Prag International. Im Studio für Sie ist Markéta Kachlíková. Der Sudetendeutsche Tag wurde in diesem Jahr in Brno veranstaltet. Radio Prag International war am vergangenen Wochenende dabei. Eine Reportage bringen wir im Schauplatz im zweiten Teil der heutigen Sendung. Zuvor berichten wir im Tagesecho über den Protest, der am Sonntag in Prag erneut gegen das geplante Mediengesetz organisiert wurde. Und der deutsche Maler und ehemalige Kunstfälscher Wolfgang Beltracchi stellt derzeit seine Werke in Prag aus. Auch dazu hören Sie mehr im Tagesecho. Bleiben Sie dran. Nun aber gebe ich erst einmal ab an Ferdinand Hauser.
0: Die Nachrichten. Mit einem Gedenkakt für die Opfer des Nationalsozialismus ist am Montagmorgen vor dem Kaunitz-Wohnheim in Brünn der Sudetendeutsche Tag zu Ende gegangen. Auch der letzte Programmpunkt der Zusammenkunft wurde von Protesten begleitet. Laut Informationen der Presseagentur CTK handelt es sich um einige Dutzend Demonstranten. Der Sudetendeutsche Tag fand in diesem Jahr erstmals in Tschechien statt. Mehr zum Thema hören Sie gleich bei uns. Das Interesse an den tschechischen Staatsanleihen ist wesentlich größer als erwartet. Wie Finanzministerin Alena Schillerová am Montag im Netzwerk X informierte, gebe es bisher Anmeldungen für Anleihen im Gesamtwert von umgerechnet 1,8 Milliarden Euro. Ursprünglich wurde hingegen nur mit einem Emissionsvolumen von umgerechnet 840 Millionen Euro gerechnet. Das Finanzministerium will die Staatsanleihen weiterhin bis zum Ende der Zeichnungsfrist am 28. Juni anbieten. Anschließend müssen sie bis zum 7. Juli bezahlt werden. Der Leiter des tschechischen Inlandsnachrichtendienstes BIS, Michal Kodelka, hat sich am Montag zur Festnahme eines mutmaßlichen chinesischen Spions im Januar geäußert. Das harte Vorgehen Tschechiens habe laut Kodelka bewiesen, dass man hierzulande bereit sei, Gegner konsequent zu verfolgen. Zugleich habe die Aktion eine symbolische Bedeutung, denn zu einem derart entschiedenen Handeln und einer anschließenden strafrechtlichen Verfolgung sei nur eine Handvoll Länder bereit, so Kodelka am Montag bei einer Sicherheitskonferenz im Abgeordnetenhaus in Prag. Der chinesische Staatsbürger soll vor seiner Festnahme im Januar mehrere Jahre lang als Journalist getarnt in Tschechien tätig gewesen sein. Die Ermittlungen gegen ihn fallen unter ein neues Gesetz zur Spionagetätigkeit, das zum ersten Mal angewandt wurde. Das tschechische Fernsehen wird gegen seinen einstigen Moderator Václav Moravec eine Vertragsstrafe geltend machen. Dieser habe nämlich gegen die vertraglich festgelegte Wettbewerbsklausel verstoßen, teilte am Sonntag ein Sprecher der öffentlich-rechtlichen Sendeanstalt mit. Moravec hatte im März sein Ende als Moderator beim tschechischen Fernsehen bekannt gegeben. Vergangene Woche lancierte er ein eigenes Medienprojekt, das unter der Marke Moravec CZ unter anderem Interviews zu aktuellen politischen Fragen anbietet. In Prag hat am Sonntag das Festival für Roma-Kultur Camoro begonnen. Es bietet 7 Konzerte von Musikern unterschiedlicher Genres und rund 2 Dutzend weitere Veranstaltungen. Das Roma-Festival wird seit 1999 von der NGO Slovodvacet Jedna veranstaltet. Die Schirmherrschaft über den aktuellen Durchgang hat Tschechiens Staatspräsident Petr Pavel übernommen. Zum Schluss die Wettervorhersage für Dienstag, den 26. Mai. Das sommerliche Wetter in Tschechien hält weiter an und am Dienstag gibt es einen wolkenlosen Himmel. Die Tageshöchsttemperaturen erreichen 27 bis 32 Grad.
1: Das waren die aktuellen Nachrichten. 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Es folgt unser Tagesecho. Erneut sind mehrere tausend Menschen auf die Straße gegangen, um für den Erhalt der Rundfunkgebühren und gegen das geplante neue Mediengesetz zu demonstrieren. Am Sonntag zogen sie bis vor das Regierungsamt und forderten dort den Rücktritt von Kulturminister Otto Klempisch. Mehr von Till Janzer.
2: Mit Trommeln oder auch Töpfen und Topfdeckeln waren die Protestierenden am Sonntagnachmittag unterwegs. Vor dem Kulturministerium und dem Regierungsamt in Prag demonstrierten sie für den Erhalt des öffentlich-rechtlichen Charakters von tschechischem Rundfunk und tschechischem Fernsehen. Zuvor hatte es eine Kundgebung auf dem Altstädter Ring gegeben, zu der laut den Veranstaltern rund 10.000 Menschen kamen. Zum Protest aufgerufen hatte erneut der Verein 1 Million Augenblicke für die Demokratie, wie schon vor knapp 3 Wochen in Prag und danach auch in den Kreisstädten. Grund ist der Entwurf eines neuen Mediengesetzes von Kulturminister Otto Klempiesch, mit dem die Rundfunkgebühren abgeschafft und beide Medienhäuser direkt aus dem Staatshaushalt finanziert werden sollen. Die Demonstranten riefen unter anderem, wir geben die Medien nicht her. Auch Katarzyna hatte sich dem Protestzug angeschlossen und sagte in den Inlandssendungen des tschechischen Rundfunks.
0: Die Rundfunkgebühren sind vollkommen in Ordnung, damit die Medien unabhängig bleiben. Auch mit der Mediennovelle werden die Steuerzahler weiter für die Öffentlich-Rechtlichen zahlen. Aber dann nach dem Prinzip, dass die Regierung oder der Kulturminister bestimmt, wie viel Geld wohin fließen soll.
2: Jiří, ein weiterer Teilnehmer des Protests, sieht das ähnlich.
0: Für mich ist es ein Fest, meine gesellschaftliche Unzufriedenheit auszudrücken und die Unabhängigkeit der öffentlich-rechtlichen Medien zu unterstützen. Um zu zeigen, dass jemand gerade großes Chaos anrichtet, habe ich Topfdeckel mitgenommen. Man erntet, was man gesät hat.
2: Die Demonstrierenden riefen Kulturminister Klempiesch, der von der Autofahrerpartei Motoristy Sobě für das Amt nominiert worden war, zum Rücktritt auf. Mikuláš Mináš ist der Gründer und Vorsitzende des Vereins 1 Million Augenblicke für die Demokratie. Er betonte, dass gerade Klempiesch für den Zuschnitt der geplanten Mediennovelle verantwortlich sei.
0: Das Gesetz von Otto Klempiesch hat vernichtende Kritik erhalten, denn bereits die Grundparameter stimmen nicht. So wurden etwa die Regionalstudios und die Fernsehfrequenzen nicht berücksichtigt. Im Prinzip reicht schon das für einen Rücktritt, aber seine Fehler betreffen nicht nur die Medien, sondern viele weitere Dinge. Es scheint, als ob er die Kultur nicht unterstützt, sondern zerstört.
2: Die Veranstalter hatten zudem eine Petition mit rund 184.000 Unterschriften dabei. Darin fordern sie, den Entwurf des neuen Mediengesetzes komplett zurückzuziehen. Am Montag könnte das Regierungskabinett bei seiner Sitzung über den Entwurf entscheiden.

0: eigenen Bilder und hat ein legales Einkommen. Eine Ausstellung im Prager Gemeindehaus zeigt die ganze Bandbreite des deutschen Künstlers mit der abenteuerlichen Biografie. Mehr dazu von Daniela Honigmann.
1: Eine überzeugende Legende und eine berühmte Signatur reichten aus, damit Wolfgang Beltracchi seine Gemälde als verschollene Werke bedeutender Maler verkaufen konnte. Rund 4 Jahrzehnte lang sicherte sich der Deutsche damit ein stattliches Auskommen. Er fälschte nicht nur bekannte Bilder, sondern überzeugte seriöse Fachleute auch von der angeblichen Existenz bisher gänzlich unbekannter Werke bestimmter Maler. Im Interview für die Inlandssendung des Tschechischen Rundfunks erläuterte Beltracchi.
2: In meinem früheren Beruf als Fälscher brauchte ich zur Übernahme der Handschrift eines Künstlers nur 10 Minuten. Ich schaue mir ein Gemälde an und sauge die Pinselführung auf. Nach 5 bis 10 Minuten kann ich dann ein Bild malen. Keine Kopie, sondern ein neues Gemälde mit der gleichen Handschrift.
3: In the same handwriting.
1: Geboren wurde der Mann als Wolfgang Fischer. Mittlerweile lebt er in der Schweiz. In seiner kriminellen Karriere, die in einen der größten Kunstfälschungsprozesse der Geschichte mündete, schrieb er seine Arbeiten vor allem Malern wie Max Ernst, Heinrich Campendock oder Helmut Macke zu. Nach eigenen Angaben kopierte Beltracchi etwa 120 Künstler aus 4 Jahrhunderten. 2010 wurde der Fälscher überführt, weil er für ein angeblich historisches Bild eine Farbe benutzt hatte, die seinerzeit noch nicht existierte. Beltracchi bekam eine 6-jährige Haftstrafe, aus der er nach gut der Hälfte entlassen wurde. Seitdem ist der heute 75-Jährige ein ehrenwerter Maler und hat nun eine Ausstellung namens Divine Stories, zu Deutsch göttliche Geschichten, im Prager Gemeindehaus. Schon in den 1970er Jahren habe er als junger Mensch seine eigenen Bilder gemalt und verkauft, sagt Beltracchi. Dann habe jedoch das wilde Leben begonnen.
3: I sold sometimes some paintings from my own hand.
2: Schon zu dieser Zeit habe ich für ein größeres Bild 10.000 D-Mark bekommen. Diesen Betrag verdiente mein Vater in einem ganzen Jahr. Und ich war sehr jung. Das Problem war also nicht, dass ich nicht akzeptiert worden wäre. Nein, ich war ein Freak, immer auf Achse als Hippie, der Drogen nahm.
1: Zunächst habe er historische Gemälde gekauft und gesammelt, so Beltracchi. Dann sei es aber für ihn einfacher gewesen, sie selbst anzufertigen. Die jahrzehntelange Übung ermöglicht es dem Maler, sich frei in den verschiedensten Stilrichtungen zu bewegen. Seine handwerkliche Bandbreite reicht von klassischen Arbeiten à la Leonardo da Vinci bis hin zu Pop-Art.
3: It's like free method acting, you know?
2: Es ist wie ein freies Method Acting. Man dringt in einen Künstler ein und will sein wie er. Man will aus seinem Kopf heraus arbeiten. Wenn ich male, gehe ich so vor.
1: Davon können sich die Besucher nun überzeugen lassen anhand der Bilder, die Beltracchi gerade in Prag zeigt. Geworben wird für die Ausstellung mit einem stilisierten Salvator Mundi vor einer Picasso-Landschaft. Die Schau besteht aus mehr als 80 Gemälden und Skulpturen, die alle seit 2010 entstanden sind. Aber auch Beltracchis Fälschungen werden scheinbar jeden Tag von tausenden Menschen bewundert, ohne dass diese es wissen. Der Maler behauptet nämlich, dass zahlreiche seiner falschen Bilder weiterhin in den Museen und Galerien der Welt hängen.
2: Alle meine Gemälde wurden von den großen Experten überall in der Welt anerkannt. Erst vergangenes Jahr wurde eines im Nationalmuseum in Madrid entdeckt. Es hing dort 33 Jahre lang neben einem Picasso. Und 3 Bilder tauchten gerade in Japan auf. Jedes Jahr finden sie welche.
0: Die Ausstellung von Beltracchi ist bis zum 25. September im Gemeindehaus in Prag zu sehen. Alle Infos auf Deutsch finden Sie unter beltracchiprag.com.de. 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In Brünn hat am Wochenende der Sudetendeutsche Tag stattgefunden. Zum ersten Mal in der Geschichte wurde das Pfingsttreffen in Tschechien ausgerichtet. Martina Schneiberger war dabei.

0: Schauplatz.
1: Auf Einladung der Veranstalter des Festivals Meeting Brno wurde der Sudetendeutsche Tag in diesem Jahr in Brünn veranstaltet. Die Festivalorganisatoren waren jedoch nicht die einzigen, die die Sudetendeutschen zu ihrem Pfingsttreffen nach Südmähren eingeladen hatten. Mit einer Petition der Brünner Zivilgesellschaft wandte sich eine Gruppe tschechischer Persönlichkeiten des öffentlichen Lebens an die Vertriebenen und lud sie in die Stadt ein. Zu den Unterzeichnern der Petition gehörten unter anderem der Religionsphilosoph und Priester Tomáš Halík, der tschechische Ex-Premier Petr Pindar, der Philosoph Daniel Krupa, die Filmregisseurin Olga Sommerová und die tschechische Ex-Ombudsfrau Anna Šabatová. Auch mehrere Schriftstellerinnen und Schriftsteller schlossen sich ihnen an, darunter Dora Kaprálová, Jaroslav Rudiš, Kateřina Tučková sowie der Dramatiker und ehemalige Politiker Milan Ude. Das Festival Meeting Brno wurde am Donnerstag mit einem Gedenkakt auf dem Brünner Bahnhof eröffnet, bei dem der Holocaust-Opfer gedacht wurde. Auch die Vertreter der Sudetendeutschen nahmen an der Veranstaltung teil. Der traditionelle Versöhnungsmarsch aus Bohřelice nach Brünn fand am Samstag statt. Er begann an jenem Ort, an dem mehrere Opfer des Todesmarsches vom Mai 1945 begraben liegen. Damals wurden rund 27.000 deutschsprachige Bewohner von Brünn, überwiegend Frauen, Kinder und Senioren, aus der Stadt in Richtung österreichische Grenze getrieben. Rund 1.700 kamen dabei ums Leben. An der sogenannten Versöhnungspilgerfahrt, wie der Marsch in entgegengesetzter Richtung aus Bohřelice nach Brünn auch genannt wird, nahmen diesmal über 2.000 Tschechen Deutsche teil. Unter ihnen waren auch einige tschechische Oppositionspolitiker. Zum Gedenkakt in Bohřelice kam ebenso Bundesinnenminister Alexander Dobrindt. Der CSU-Politiker reiste anschließend direkt zum Brünner Messegelände. Dort eröffnete er gemeinsam mit dem Sprecher der Sudetendeutschen Volksgruppe und Bundesvorsitzenden der Sudetendeutschen Landsmannschaft Bernd Posselt den 76. Sudetendeutschen Tag. Bei der Eröffnung sagte der Bundesinnenminister unter anderem:
2: Es ist ein historisches Ereignis. Es ist ein monumentaler Glücksfall, dass wir dies gemeinsam, den Sudetendeutschen Tag in Brünn, begehen dürfen. Und deswegen gilt mein tiefer Dank natürlich dir ganz persönlich, lieber Bernd.
1: Dobrindt sah sich anschließend die Stände der tschechischen und deutschen Institutionen, Vereine und Initiativen in der Messehalle an. Bei einem kurzen Briefing schilderte der Minister seine Eindrücke von dem Versöhnungsmarsch und den Treffen in Brünn.
3: Ich würde das so formulieren, dass wir mehr Freunde gewonnen haben in diesen Tagen und diejenigen, die uns nicht wohlgesonnen sind, die sind die gleichen geblieben. Das finde ich ein gutes Zeichen. Die Freundschaft ist stärker geworden. Deswegen war es richtig, auch diese Einladung anzunehmen von der Initiative Meeting Brno. Junge Leute, die sich auf die Fahne geschrieben haben, ein besseres Europa zu bauen. Ich war sehr beeindruckt vor einem Jahr, als ich auf dem Sudetendeutschen Tag dann die Meldung bekommen habe, das nächste Jahr, das wird in Brünn stattfinden mit dem Sudetendeutschen Tag. Das war für mich ein emotionaler Moment und genauso empfinde ich das heute. Es ist wirklich ein emotionaler Moment, weil es ein historischer Tag ist und weil es so ein unglaubliches, fundamentales Ereignis ist, dass man hier sich zusammenfindet, zusammen feiert.
1: In der Messehalle wimmelte es von Menschen. Sie gingen von einem der etwa 100 Stände zum anderen. Manche schauten sich nur die dort ausgestellten Bücher, Infobroschüren und Gegenstände an. Viele unterhielten sich jedoch mit dem Vertreten des jeweiligen Vereins und wollten mehr darüber wissen. Am Stand der Versöhnungsinitiative aus Bruntál, zu Deutsch Fröntal, gab es Broschüren auf Tschechisch und auf Deutsch. Dazu mehrere Fotografien aus der Gegend von Bruntál. Roman Hotta war einer der jungen Tschechen, der an dem Stand auch die Fragen der Vorbeigehenden antwortete. Gegenüber Radio Prag International erläuterte Hotta:
4: Ta iniciativa smíření
0: Die Versöhnungsinitiative ist vor etwa 10 Jahren in Bruntál entstanden. Damals trafen Vertreter einiger dortiger Kirchen zusammen, die sich stärker für die Geschichte der Stadt interessierten. Sie versuchten, Kontakte zu den früheren deutschsprachigen Bewohnern von Bruntál und ihren Nachfahren zu knüpfen. Dies ist gelungen. Derzeit haben wir in unserer Datei über 1100 Kontaktadressen der Vertriebenen und ihrer Nachkommen.
1: Bei der Suche nach den Kontakten stießen die Vertreter der Initiative laut Roman Hotta auf die Zeitschrift Freudenthal-Ländchen. Dort werde jeden Monat veröffentlicht, wer von den früheren Bewohnern der Region von Bruntál gerade Geburtstag habe, erzählt Hotta.
0: Wir kamen auf die Idee, ihnen spezielle Geburtstagswünsche zu schicken, die wir drucken ließen. Damit haben wir vor etwa 6 Jahren begonnen. Zuerst schickten wir etwa 80 bis 100 Wünsche monatlich. Jetzt sind es etwa 50 Wünsche, denn inzwischen sind viele gestorben.
1: Auf die unerwarteten Glückwünsche aus Bruntál haben Roman Hotta zufolge hunderte von Menschen reagiert.
0: Einige von ihnen sind sogar nach Bruntál gekommen. Meist waren es die Nachkommen der früheren Bewohner, die begannen, sich für die Geschichte der Stadt zu interessieren, aus der ihre Großeltern stammten.
1: Über die Sudetendeutschen habe er, räumt Hotta ein, in der Jugend fast nichts gehört. Erst als er mit der Familie nach Bruntál zog, stieß er auf das Thema. Die Initiative sei entstanden, um Kontakte zu knüpfen, betont er.
0: Wir wollten die Menschen miteinander verbinden und zum Ausdruck bringen, dass die früheren Bewohner und ihre Nachkommen bei uns willkommen sind.
1: Am Stand der Heimatlandschaft Adelgebirge begegnete ich Norbert Feichtinger. Er ist aus der Oberlausitz gekommen. Seine Vorfahren stammten jedoch aus dem Adelgebirge, wie er erzählt. Er selbst befasst sich intensiv mit der Geschichte seiner Familie. Während des Gesprächs kam ein Tscheche an dem Stand vorbei und wollte unbedingt mit Feichtinger sprechen. Der junge Mann hieß Václav und sagte, es sei kein Zufall, dass er jetzt vorbeigekommen sei.
0: Ich bin diesem Herrn gestern im Bus begegnet, habe ihn nicht gekannt, aber hörte, dass er mit einem Bekannten Deutsch sprach. Dann begann ein älterer Tscheche, ihn zu beschimpfen. Er bezeichnete ihn als Nazi. Ich fand es sehr traurig, dass ein Deutscher hier in Brünn derartige Erlebnisse hat. Da entschied ich mich, zum Messegelände zu gehen und die tschechisch-deutsche Versöhnung zu unterstützen. Ich habe jetzt diesen Herrn gefunden und mit ihm gesprochen. Es freut mich sehr, dass ich da bin.
1: Am Samstagabend waren auch viele weitere junge Menschen in die Messehalle gekommen. Es waren die Teilnehmer des sogenannten Versöhnungsmarsches, der aus Bohorzelice nach Brünn führte. Unter ihnen war auch Philipp Musil. Ist er nicht sehr erschöpft nach dem Marsch?
4: Naja, 32 Kilometer hinter mir. Aber die Strecke war gut, sehr gut organisiert von Mitte in Brno. Das muss ich bedanken den allen. Das war die Strecke über die Versöhnung, über die Kommunikation zwischen Deutsch, Tschechisch, Englisch auch, da das da war. Und ja, sehr angenehm. Aber ich bin wieder.
1: Mit einem katholischen und einem evangelischen Gottesdienst wurde der Sudetendeutsche Tag am Sonntagmorgen in Brünn fortgesetzt. Anschließend erreichte das Pfingsttreffen mit der Hauptkundgebung seinen Höhepunkt. Auf dem Podium wurde der Europäische Karespreis der Sudetendeutschen Landsmannschaft verliehen. Er ging diesmal an den tschechischen Schriftsteller und ehemaligen Politiker Milan Ude. Bernd Posselt erinnerte in seiner Rede daran, dass Ude als Kind den Holocaust überlebt hat, aber 18 seiner Verwandten von den Nationalsozialisten ermordet wurden. Posselt betonte weiter, Ude sei einer der ersten Unterzeichner der Charta 77 gewesen und er wies darauf hin, dass sich dieser bereits vor Jahrzehnten für eine tschechisch-deutsche Versöhnung eingesetzt habe. Das Publikum in der Messehalle erhob sich und belohnte Milan Ude mit lang anhaltendem Beifall. Der Dramatiker, der in diesem Jahr seinen 90. Geburtstag feiert, sagte nach der Preisverleihung:
5: Liebe Freunde, ich danke Ihnen für diese außerordentliche Ehre. Ich nehme den Europäischen Karlspreis der Süden deutschen Landsmannschaft gerne an. Und zwar im Namen aller Menschen guten Willens, die dazu beigetragen haben, dass wir hier heute alle zusammen sein können.
1: Das folgende Gespräch mit Milan Ude entstand kurz vor der Preisverleihung.
6: Herr Ude, Sie gehören zu denjenigen, die gemeinsam auch mit dem Festival Meeting Brno diesen Sudetendeutschen Tag in Brünn initiiert haben. Wie kamen Sie auf die Idee? Denn Sie haben sich mit der Versöhnung schon jahrzehntelang befasst, nicht?
7: Meiner Meinung nach ist die Versöhnung unsere Aufgabe. Unsere persönliche Aufgabe. Und hier habe ich ein großes Genugtuung erlebt. Das heißt, ich bin sehr froh, dass ich dabei bin.
6: Es sind viele Menschen gekommen, aber zu sehen waren halt ein paar Schreienden. Das ist halt immer so.
7: Wer schreit, der ein unglückliches Element darstellt, meiner Meinung nach. Hier sind die Leute, die eine große Freude erleben und haben. Und das ist für mich etwas Fantastisches, muss ich sagen.
6: Was bedeutet für Sie der Karlspreis?
7: Ach, ich bin stolz. Ich bin stolz auf dieser Karlspreis. Ich bin stolz darauf.
1: Bayerns Ministerpräsident Markus Söder bezeichnete in seiner Ansprache anschließend die Tatsache, dass der Sudetendeutsche Tag in Tschechien stattfindet, als historischen Moment. Der südmährische Kreishauptmann Jan Grollich hieß die Teilnehmer des Pfingstevents willkommen und bezeichnete sie als Freunde. Grollich erklärte, er habe vor, die Zusammenarbeit des südmährischen Kreises mit Bayern zu vertiefen. Zum Abschluss erklangen die Nationalhymnen Tschechiens, Bayerns und Deutschlands sowie die europäische Hymne. Am späten Sonntagnachmittag begegnete ich den Mitbegründer von Festival Meeting Brno, Petr Kalousek. Der Sudetendeutsche Tag näherte sich dem Ende, aber das Festival wird bis zum 31. Mai fortgesetzt. Petr Kalousek erläuterte.
8: Ich würde sagen, dass hoffentlich dieses Wochenende die Verfüllung des Traumes war. Zumindest für uns, Meeting Brno Festivals Team. Und wir möchten glauben, dass auch viele, viele mehrere Leute, die da zu uns aus Deutschland gekommen sind.
1: Ein Mann in einer Volkstracht kam gerade vorbei, um Petr Kalousek die Hand zu schütteln. Er stellte sich als Jürgen Ginzer aus Ludwigsburg vor. Gegenüber Radio Prag International merkte er an.
9: Ja, also ich gratuliere vor allem der Meeting Brno für die Initiative, den Versöhnungsmarsch hier zu starten und wirklich also ein Zeichen zu setzen, dass Tschechen und Deutsche gut zusammenleben können, wenn die richtigen Leute am richtigen Ort sind. Vielen Dank dafür für dieses schöne Erlebnis.

Und das war's für heute, liebe Hörerinnen und Hörer. Am Mikrofon begleitet hat Sie diesmal Markéta Kachlíková. 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Auf Wiederhören.

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1: Hallo und willkommen bei Radio Prag International. Im Studio für Sie ist Markéta Kachlíková. Der soliden Deutsche Tag wurde in diesem Jahr in Brno veranstaltet. Radio Prag International war am vergangenen Wochenende dabei. Eine Reportage bringen wir im Schauplatz im zweiten Teil der heutigen Sendung. Zuvor berichten wir im Tagesecho über den Protest, der am Sonntag in Prag erneut gegen das geplante Mediengesetz organisiert wurde. Und der deutsche Maler und ehemalige Kunstfälscher Wolfgang Beltracchi stellt derzeit seine Werke in Prag aus. Auch dazu hören Sie mehr im Tagesecho. Bleiben Sie dran. Nun aber gebe ich erst einmal ab an Ferdinand Hauser.
0: Die Nachrichten. Mit einem Gedenkakt für die Opfer des Nationalsozialismus ist am Montagmorgen vor dem Kaunitz-Wohnheim in Brünn der Sudetendeutsche Tag zu Ende gegangen. Auch der letzte Programmpunkt der Zusammenkunft wurde von Protesten begleitet. Laut Informationen der Presseagentur CTK handelt es sich um einige Dutzend Demonstranten. Der Sudetendeutsche Tag fand in diesem Jahr erstmals in Tschechien statt. Mehr zum Thema hören Sie gleich bei uns. Das Interesse an den tschechischen Staatsanleihen ist wesentlich größer als erwartet. Wie Finanzministerin Alena Schillerová am Montag im Netzwerk X informierte, gäbe es bisher Anmeldungen für Anleihen im Gesamtwert von umgerechnet 1,8 Milliarden Euro. Ursprünglich wurde hingegen nur mit einem Emissionsvolumen von umgerechnet 840 Millionen Euro gerechnet. Das Finanzministerium will die Staatsanleihen weiterhin bis zum Ende der Zeichnungsfrist am 28. Juni anbieten. Anschließend müssen sie bis zum 7. Juli bezahlt werden. Der Leiter des tschechischen Inlandsnachrichtendienstes BIS, Michal Kodelka, hat sich am Montag zur Festnahme eines mutmaßlichen chinesischen Spions im Januar geäußert. Das harte Vorgehen Tschechiens habe laut Kodelka bewiesen, dass man hierzulande bereit sei, Gegner konsequent zu verfolgen. Zugleich habe die Aktion eine symbolische Bedeutung, denn zu einem derart entschiedenen Handeln und einer anschließenden strafrechtlichen Verfolgung sei nur eine Handvoll Länder bereit, so Kodelka am Montag bei einer Sicherheitskonferenz im Abgeordnetenhaus in Prag. Der chinesische Staatsbürger soll vor seiner Festnahme im Januar mehrere Jahre lang als Journalist getarnt in Tschechien tätig gewesen sein. Die Ermittlungen gegen ihn fallen unter ein neues Gesetz zur Spionagetätigkeit, das zum ersten Mal angewandt wurde. Das tschechische Fernsehen wird gegen seinen einstigen Moderator Václav Moravec eine Vertragsstrafe geltend machen. Dieser habe nämlich gegen die vertraglich festgelegte Wettbewerbsklausel verstoßen, teilte am Sonntag ein Sprecher der öffentlich-rechtlichen Sendeanstalt mit. Moravec hatte im März sein Ende als Moderator beim tschechischen Fernsehen bekannt gegeben. Vergangene Woche lancierte er ein eigenes Medienprojekt, das unter der Marke Moravec CZ unter anderem Interviews zu aktuellen politischen Fragen anbietet. In Prag hat am Sonntag das Festival für Roma-Kultur Camoro begonnen. Es bietet 7 Konzerte von Musikern unterschiedlicher Genres und rund 2 Dutzend weitere Veranstaltungen. Das Roma-Festival wird seit 1999 von der NGO Slovodvacet Jedna veranstaltet. Die Schirmherrschaft über den aktuellen Durchgang hat Tschechiens Staatspräsident Petr Pavel übernommen. Zum Schluss die Wettervorhersage für Dienstag, den 26. Mai. Das sommerliche Wetter in Tschechien hält weiter an und am Dienstag gibt es einen wolkenlosen Himmel. Die Tageshöchsttemperaturen erreichen 27 bis 32 Grad.
1: Das waren die aktuellen Nachrichten. Sie sind bei Radio Prag International. Es folgt unser Tagesecho. Erneut sind mehrere tausend Menschen auf die Straße gegangen, um für den Erhalt der Rundfunkgebühren und gegen das geplante neue Mediengesetz zu demonstrieren. Am Sonntag zogen sie bis vor das Regierungsamt und forderten dort den Rücktritt von Kulturminister Otto Klempisch. Mehr von Till Janzer.
2: Mit Trommeln oder auch Töpfen und Topfdeckeln waren die Protestierenden am Sonntagnachmittag unterwegs. Vor dem Kulturministerium und dem Regierungsamt in Prag demonstrierten sie für den Erhalt des öffentlich-rechtlichen Charakters von tschechischem Rundfunk und tschechischem Fernsehen. Zuvor hatte es eine Kundgebung auf dem Altstädter Ring gegeben, zu der laut den Veranstaltern rund 10.000 Menschen kamen. Zum Protest aufgerufen hatte erneut der Verein 1 Million Augenblicke für die Demokratie, wie schon vor knapp 3 Wochen in Prag und danach auch in den Kreisstädten. Grund ist der Entwurf eines neuen Mediengesetzes von Kulturminister Otto Klempiesch, mit dem die Rundfunkgebühren abgeschafft und beide Medienhäuser direkt aus dem Staatshaushalt finanziert werden sollen. Die Demonstranten riefen unter anderem: Wir geben die Medien nicht her. Auch Katarzyna hatte sich dem Protestzug angeschlossen und sagte in den Inlandssendungen des tschechischen Rundfunks:
0: Die Rundfunkgebühren sind vollkommen in Ordnung, damit die Medien unabhängig bleiben. Auch mit der Mediennovelle werden die Steuerzahler weiter für die Öffentlich-Rechtlichen zahlen. Aber dann nach dem Prinzip, dass die Regierung oder der Kulturminister bestimmt, wie viel Geld wohin fließen soll.
2: Jiří, ein weiterer Teilnehmer des Protests, sieht das ähnlich.
0: Für mich ist es ein Fest, meine gesellschaftliche Unzufriedenheit auszudrücken und die Unabhängigkeit der öffentlich-rechtlichen Medien zu unterstützen. Um zu zeigen, dass jemand gerade großes Chaos anrichtet, habe ich Topfdeckel mitgenommen. Man erntet, was man gesät hat.
2: Die Demonstrierenden riefen Kulturminister Klempiesch, der von der Autofahrerpartei Motoristy Sobie für das Amt nominiert worden war, zum Rücktritt auf. Mikuláš Mináš ist der Gründer und Vorsitzende des Vereins 1 Million Augenblicke für die Demokratie. Er betonte, dass gerade Klempiesch für den Zuschnitt der geplanten Mediennovelle verantwortlich sei.
0: Das Gesetz von Otto Klempiesch hat vernichtende Kritik erhalten, denn bereits die Grundparameter stimmen nicht. So wurden etwa die Regionalstudios und die Fernsehfrequenzen nicht berücksichtigt. Im Prinzip reicht schon das für einen Rücktritt, aber seine Fehler betreffen nicht nur die Medien, sondern viele weitere Dinge. Es scheint, als ob er die Kultur nicht unterstützt, sondern zerstört.
2: Die Veranstalter hatten zudem eine Petition mit rund 184.000 Unterschriften dabei. Darin fordern sie, den Entwurf des neuen Mediengesetzes komplett zurückzuziehen. Am Montag könnte das Regierungskabinett bei seiner Sitzung über den Entwurf entscheiden. Grundlegende Kritik an der Form kommt dabei nicht nur von Oppositionspolitikern, den beiden betroffenen Medienhäusern und Experten, sondern auch aus dem Finanzministerium. Das Ressort forderte vergangene Woche eine Umarbeitung der Vorlage. Und fast alle weiteren Ministerien haben ebenfalls Änderungen im Gesetzestext vorgeschlagen.
1: Till Janzer hat berichtet. Früher fertigte er falsche Werke der bekanntesten Maler der Kunstgeschichte an und machte damit Millionen. Inzwischen malt Wolfgang Beltracke seine eigenen Bilder und hat ein legales Einkommen. Eine Ausstellung im Prager Gemeindehaus zeigt die ganze Bandbreite des deutschen Künstlers mit der abenteuerlichen Biografie. Mehr dazu von Daniela Honigmann.
3: Eine überzeugende Legende und eine berühmte Signatur reichten aus, damit Wolfgang Beltracchi seine Gemälde als verschollene Werke bedeutender Maler verkaufen konnte. Rund 4 Jahrzehnte lang sicherte sich der Deutsche damit ein stattliches Auskommen. Er fälschte nicht nur bekannte Bilder, sondern überzeugte seriöse Fachleute auch von der angeblichen Existenz

0: Mittlerweile lebt er in der Schweiz.
1: In seiner kriminellen Karriere, die in einen der größten Kunstfälschungsprozesse der Geschichte mündete, schrieb er seine Arbeiten vor allem Malern wie Max Ernst, Heinrich Campendock oder Helmut Macke zu. Nach eigenen Angaben kopierte Beltracchi etwa 120 Künstler aus 4 Jahrhunderten. 2010 wurde der Fälscher überführt, weil er für ein angeblich historisches Bild eine Farbe benutzt hatte, die seinerzeit noch nicht existierte. Beltracchi bekam eine 6-jährige Haftstrafe, aus der er nach gut der Hälfte entlassen wurde. Seitdem ist der heute 75-Jährige ein ehrenwerter Maler und hat nun eine Ausstellung namens Divine Stories, zu Deutsch göttliche Geschichten, im Prager Gemeindehaus. Schon in den 1970er Jahren habe er als junger Mensch seine eigenen Bilder gemalt und verkauft, sagt Beltracchi. Dann habe jedoch das wilde Leben begonnen.
2: I sold sometimes some paintings from my own hand.
3: Schon zu dieser Zeit habe ich für ein größeres Bild 10.000 D-Mark bekommen. Diesen Betrag verdiente mein Vater in einem ganzen Jahr. Und ich war sehr jung. Das Problem war also nicht, dass ich nicht akzeptiert worden wäre. Nein, ich war ein Freak, immer auf Achse als Hippie, der Drogen nahm.
1: Zunächst habe er historische Gemälde gekauft und gesammelt, so Beltracchi. Dann sei es aber für ihn einfacher gewesen, sie selbst anzufertigen. Die jahrzehntelange Übung ermöglicht es dem Maler, sich frei in den verschiedensten Stilrichtungen zu bewegen. Seine handwerkliche Bandbreite reicht von klassischen Arbeiten à la Leonardo da Vinci bis hin zu Pop Art.
2: It's like free method acting, you know?
3: Es ist wie ein freies Method Acting. Man dringt in einen Künstler ein und will sein wie er. Man will aus seinem Kopf heraus arbeiten. Wenn ich male, gehe ich so vor.
1: Davon können sich die Besucher nun überzeugen lassen anhand der Bilder, die Beltracchi gerade in Prag zeigt. Geworben wird für die Ausstellung mit einem stilisierten Salvator Mundi vor einer Picasso-Landschaft. Die Schau besteht aus mehr als 80 Gemälden und Skulpturen, die alle seit 2010 entstanden sind. Aber auch Beltracchis Fälschungen werden scheinbar jeden Tag von tausenden Menschen bewundert, ohne dass diese es wissen. Der Maler behauptet nämlich, dass zahlreiche seiner falschen Bilder weiterhin in den Museen und Galerien der Welt hängen.
3: Alle meine Gemälde wurden von den großen Experten überall in der Welt anerkannt. Erst vergangenes Jahr wurde eines im Nationalmuseum in Madrid entdeckt. Es hing dort 33 Jahre lang neben einem Picasso. Und 3 Bilder tauchten gerade in Japan auf. Jedes Jahr finden sie welche.
4: Die Ausstellung von Beltracchi ist bis zum 25. September im Gemeindehaus in Prag zu sehen. Alle Infos auf Deutsch finden Sie unter beltracchiprag.com.de. 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Im deutschsprachigen Programm geht es weiter. In Brünn hat am Wochenende der Sudetendeutsche Tag stattgefunden. Zum ersten Mal in der Geschichte wurde das Pfingsttreffen in Tschechien ausgerichtet. Martina Schneibergova war dabei.
5: Schauplatz.
6: Auf Einladung der Veranstalter des Festivals Meeting Brno wurde der Sudetendeutsche Tag in diesem Jahr in Brünn veranstaltet. Die Festivalorganisatoren waren jedoch nicht die einzigen, die die Sudetendeutschen zu ihrem Pfingsttreffen nach Südmähren eingeladen hatten. Mit einer Petition der Brünner Zivilgesellschaft wandte sich eine Gruppe tschechischer Persönlichkeiten des öffentlichen Lebens an die Vertriebenen und lud sie in die Stadt ein. Zu den Unterzeichnern der Petition gehörten unter anderem der Religionsphilosoph und Priester Tomáš Halík, der tschechische Ex-Premier Petr Pithar, der Philosoph Daniel Krupa, die Filmregisseurin Olga Somerová und die tschechische Ex-Ombudsfrau Anna Šabatová. Auch mehrere Schriftstellerinnen und Schriftsteller schlossen sich ihnen an, darunter Dora Kaprálová, Jaroslav Rudiš, Kateřina Tučková sowie der Dramatiker und ehemalige Politiker Milan Ude. Das Festival Meeting Brno wurde am Donnerstag mit einem Gedenkakt auf dem Brünner Bahnhof eröffnet, bei dem der Holocaust-Opfer gedacht wurde.

0: Auch die Vertreter der Sudetendeutschen nahmen an der Veranstaltung teil. Der traditionelle Versöhnungsmarsch aus Prochelice nach Brünn fand am Samstag statt. Er begann an jenem Ort, an dem mehrere Opfer des Todesmarsches vom Mai 1945 begraben liegen. Damals wurden rund 27.000 deutschsprachige Bewohner von Brünn, überwiegend Frauen, Kinder und Senioren, aus der Stadt in Richtung österreichische Grenze getrieben. Rund 1.700 kamen dabei ums Leben. An der sogenannten Versöhnungspilgerfahrt, wie der Marsch in entgegengesetzter Richtung aus Prochelice nach Brünn auch genannt wird, nahmen diesmal über 2.000 Tschechen Deutsche teil. Unter ihnen waren auch einige tschechische Oppositionspolitiker. Zum Gedenkakt in Prochelice kam ebenso Bundesinnenminister Alexander Dobrindt. Der CSU-Politiker reiste anschließend direkt zum Brünner Messegelände. Dort eröffnete er gemeinsam mit dem Sprecher der Sudetendeutschen Volksgruppe und Bundesvorsitzenden der Sudetendeutschen Landsmannschaft, Bernd Posselt, den 76. Sudetendeutschen Tag. Bei der Eröffnung sagte der Bundesinnenminister unter anderem:
1: Es ist ein historisches Ereignis. Es ist ein monumentaler Glücksfall, dass wir dies gemeinsam, den Sudetendeutschen Tag in Brünn, begehen dürfen. Und deswegen gilt mein tiefer Dank natürlich dir ganz persönlich, lieber Bernd.
0: Dobrindt sah sich anschließend die Stände der tschechischen und deutschen Institutionen, Vereine und Initiativen in der Messehalle an. Bei einem kurzen Briefing schilderte der Minister seine Eindrücke von dem Versöhnungsmarsch und den Treffen in Brünn.
2: Ich würde das so formulieren, dass wir mehr Freunde gewonnen haben in diesen Tagen und diejenigen, die uns nicht wohlgesonnen sind, die sind die gleichen geblieben. Das finde ich ein gutes Zeichen. Die Freundschaft ist stärker geworden. Deswegen war es richtig, auch diese Einladung anzunehmen von der Initiative Meeting Brunon. Junge Leute, die sich auf die Fahne geschrieben haben, ein besseres Europa zu bauen. Ich war sehr beeindruckt vor einem Jahr, als ich auf dem Sudetendeutschen Tag dann die Meldung bekommen habe, das nächste Jahr, das wird in Brünn stattfinden mit dem Sudetendeutschen Tag. Das war für mich ein emotionaler Moment und genauso empfinde ich das heute. Es ist wirklich ein emotionaler Moment, weil es ein historischer Tag ist und weil es so ein unglaubliches, fundamentales Ereignis ist, dass man hier sich zusammenfindet, zusammen feiert.
0: In der Messehalle wimmelte es von Menschen. Sie gingen von einem der etwa 100 Stände zum anderen. Manche schauten sich nur die dort ausgestellten Bücher, Infobroschüren und Gegenstände an. Viele unterhielten sich jedoch mit den Vertretern des jeweiligen Vereins und wollten mehr darüber wissen. Am Stand der Versöhnungsinitiative aus Brunntal, zu Deutsch Brunntal, gab es Broschüren auf Tschechisch und auf Deutsch. Dazu mehrere Fotografien aus der Gegend von Brunntal. Roman Hotta war einer der jungen Tschechen, der an dem Stand auch die Fragen der Vorbeigehenden antwortete. Gegenüber Radio Prag International erläuterte Hotta:
3: Die Versöhnungsinitiative ist vor etwa 10 Jahren in Brunntal entstanden. Damals trafen Vertreter einiger dortiger Kirchen zusammen, die sich stärker für die Geschichte der Stadt interessierten. Sie versuchten, Kontakte zu den früheren deutschsprachigen Bewohnern von Brunntal und ihren Nachfahren zu knüpfen. Dies ist gelungen. Derzeit haben wir in unserer Datei über 1.100 Kontaktadressen der Vertriebenen und ihrer Nachkommen.
0: Bei der Suche nach den Kontakten stießen die Vertreter der Initiative laut Roman Hotta auf die Zeitschrift Freudenthal Ländchen. Dort werde jeden Monat veröffentlicht, wer von den früheren Bewohnern der Region von Brunntal gerade Geburtstag habe, erzählt Hotta.
3: Wir kamen auf die Idee, ihnen spezielle Geburtstagswünsche zu schicken, die wir drucken ließen. Damit haben wir vor etwa 6 Jahren begonnen. Zuerst schickten wir etwa 80 bis 100 Wünsche monatlich. Jetzt sind es etwa 50 Wünsche, denn inzwischen sind viele gestorben.
0: Auf die unerwarteten Glückwünsche aus Brunntal haben Roman Hotta zufolge hunderte von Menschen reagiert.
3: Einige von ihnen sind sogar nach Bruntál gekommen. Meist waren es die Nachkommen der früheren Bewohner, die begannen, sich für die Geschichte der Stadt zu interessieren, aus der ihre Großeltern stammten.
0: Über die Sudetendeutschen habe er, räumt Hotta ein, in der Jugend fast nichts gehört. Erst als er mit der Familie nach Bruntál zog, stieß er auf das Thema. Die Initiative sei entstanden, um Kontakte zu knüpfen, betont er.
3: Wir wollten die Menschen miteinander verbinden und zum Ausdruck bringen, dass die früheren Bewohner und ihre Nachkommen bei uns willkommen sind.
0: Am Stand der Heimatlandschaft Adelgebirge begegnete ich Norbert Feichtinger. Er ist aus der Oberlausitz gekommen. Seine Vorfahren stammten jedoch aus dem Adelgebirge, wie er erzählt. Er selbst befasst sich intensiv mit der Geschichte seiner Familie. Während des Gesprächs kam ein Tscheche an dem Stand vorbei und wollte unbedingt mit Feichtinger sprechen. Der junge Mann hieß Václav und sagte, es sei kein Zufall, dass er jetzt vorbeigekommen sei.
3: Ich bin diesem Herrn gestern im Bus begegnet, habe ihn nicht gekannt, aber hörte, dass er mit einem Bekannten Deutsch sprach. Dann begann ein älterer Tscheche, ihn zu beschimpfen. Er bezeichnete ihn als Nazi. Ich fand es sehr traurig, dass ein Deutscher hier in Brünn derartige Erlebnisse hat. Da entschied ich mich, zum Messegelände zu gehen und die tschechisch-deutsche Versöhnung zu unterstützen. Ich habe jetzt diesen Herrn gefunden und mit ihm gesprochen. Es freut mich sehr, dass ich da bin.
0: Am Samstagabend waren auch viele weitere junge Menschen in die Messehalle gekommen. Es waren die Teilnehmer des sogenannten Versöhnungsmarsches, der aus Bohorzelice nach Brünn führte. Unter ihnen war auch Philipp Musil. Ist er nicht sehr erschöpft nach dem Marsch?
4: Naja, 32 Kilometer hinter mir. Aber die Strecke war gut, sehr gut organisiert von Mitte in Brno. Das muss ich bedanken den allen. Und das war die Strecke über die Versöhnung, über die Kommunikation zwischen Deutsch, Tschechisch, Englisch auch, da das da war. Und ja, sehr angenehm. Aber ich bin wieder.
0: Mit einem katholischen und einem evangelischen Gottesdienst wurde der Sudetendeutsche Tag am Sonntagmorgen in Brünn fortgesetzt. Anschließend erreichte das Pfingsttreffen mit der Hauptkundgebung seinen Höhepunkt. Auf dem Podium wurde der Europäische Karespreis der Sudetendeutschen Landsmannschaft verliehen. Er ging diesmal an den tschechischen Schriftsteller und ehemaligen Politiker Milan Ude. Bernd Posselt erinnerte in seiner Rede daran, dass Ude als Kind den Holocaust überlebt hat, aber 18 seiner Verwandten von den Nationalsozialisten ermordet wurden. Posselt betonte weiter, Ude sei einer der ersten Unterzeichner der Charta 77 gewesen und er wies darauf hin, dass sich dieser bereits vor Jahrzehnten für eine tschechisch-deutsche Versöhnung eingesetzt habe. Das Publikum in der Messehalle erhob sich und belohnte Milan Ude mit lang anhaltendem Beifall. Der Dramatiker, der in diesem Jahr seinen 90. Geburtstag feiert, sagte nach der Preisverleihung:
5: Liebe Freunde, ich danke Ihnen für diese außerordentliche Ehre. Ich nehme den Europäischen Karlspreis der Sudetendeutschen Landsmannschaft gerne an. Und zwar im Namen aller Menschen guten Willens, die dazu beigetragen haben, dass wir hier heute alle zusammen sein können.
0: Das folgende Gespräch mit Milan Ude entstand kurz vor der Preisverleihung.
6: Herr Ude, Sie gehören zu denjenigen, die gemeinsam auch mit dem Festival Meeting Brno diesen Sudetendeutschen Tag in Brünn initiiert haben. Wie kamen Sie auf die Idee? Denn Sie haben sich mit der Versöhnung schon jahrzehntelang befasst, nicht?
7: Meiner Meinung nach ist die Versöhnung unsere Aufgabe, unsere persönliche Aufgabe. Und hier habe ich ein großes Genugtuung erlebt habe. Das heißt, ich bin sehr froh, dass ich dabei bin.
6: Es sind viele Menschen gekommen, aber zu sehen waren halt ein paar Schreienden. Das ist halt immer so.
7: Wer schreit, der ein unglückliches Element darstellt, meiner Meinung nach. Hier sind die Leute, die eine große Freude erleben und haben. Und das ist für mich etwas Fantastisches, muss ich sagen.
6: Was bedeutet für Sie der Karlspreis?
7: Ach, ich bin stolz. Ich bin stolz auf diesen Karlspreis. Ich bin stolz darauf.
0: Bayerns Ministerpräsident Markus Söder bezeichnete in seiner Ansprache anschließend die Tatsache, dass der Sudetendeutsche Tag in Tschechien stattfindet, als historischen Moment. Der südmährische Kreishauptmann Jan Grollich hieß die Teilnehmer des Pfingstevents willkommen und bezeichnete sie als Freunde. Grollich erklärte, er habe vor, die Zusammenarbeit des südmährischen Kreises mit Bayern zu vertiefen. Zum Abschluss erklangen die Nationalhymnen Tschechiens, Bayerns und Deutschlands sowie die europäische Hymne. Am späten Sonntagnachmittag begegnete ich den Mitbegründer von Festival Meeting Brno, Petr Kalousek. Der Sudetendeutsche Tag näherte sich dem Ende, aber das Festival wird bis zum 31. Mai fortgesetzt. Petr Kalousek erläuterte.
8: Ich würde sagen, dass hoffentlich dieses Wochenende die Verfüllung des Traumes war. Zumindest für uns, Meeting Brno Festivals Team. Und wir möchten glauben, dass auch viele, viele mehrere Leute, die da zu uns aus Deutschland gekommen sind.
0: Ein Mann in einer Volkstracht kam gerade vorbei, um Petr Kalousek die Hand zu schütteln. Er stellte sich als Jürgen Ginzer aus Ludwigsburg vor. Gegenüber Radio Prag International merkte er an.
9: Ja, also ich gratuliere vor allem der Meeting Brno für die Initiative, den Versöhnungsmarsch hier zu starten und wirklich also ein Zeichen zu setzen, dass Tschechen und Deutsche gut zusammenleben können, wenn die richtigen Leute am richtigen Ort sind. Vielen Dank dafür für dieses schöne Erlebnis.

das war's für heute, liebe Hörerinnen und Hörer. Am Mikrofon begleitet hat Sie diesmal Markéta Kachlíková. 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Auf Wiederhören.

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1: Dobrý den und hallo, Daniela Honigmann begrüßt Sie zur Sendung an diesem Dienstag. Von Prag aus schauen wir heute mehrfach nach Berlin, denn da ist derzeit die Ausstellung Identita zu sehen, bei der das tschechische Grafikdesign im Mittelpunkt steht. Warum sich auch das Publikum in Deutschland diese Ausstellung nicht entgehen lassen sollte, erfahren Sie in unserem Interview in der zweiten Hälfte der Sendung. Vorher gibt es das Tagesecho und da berichten wir von dem Treffen tschechischer und deutscher Feuerwehrleute in Berlin. Ganz am Anfang geht es aber um ein geplantes Gesetz, das die Aufenthaltsbedingungen für ukrainische Kriegsflüchtlinge in Tschechien verschärfen soll. Das alles gleich nach den Nachrichten, die nun Till Janzer für uns hat.
2: Die Nachrichten. Die tschechische Regierung hat die Entscheidung über das neue Gesetz über die öffentlich-rechtlichen Medien vertagt. Erst Mitte Juni solle über die Novelle entschieden werden, sagte Kulturminister Otto Klempiersch am Montag nach der Kabinettssitzung gegenüber Journalisten. Der Grund sind demnach die zahlreichen Anmerkungen anderer Ressorts zu der Vorlage. Außerdem soll das Gesetz enger gefasst werden, als dies zunächst angedacht war. Man wolle sich in der Novelle vorrangig auf die Abschaffung der Rundfunkgebühren konzentrieren, sagte der Vorsitzende der Rechtsaußenpartei Freiheit und direkte Demokratie und Abgeordnetenhauschef Tomio Okamura. Stattdessen sollen die bestehenden Gesetze über den tschechischen Rundfunk und das tschechische Fernsehen weiter ihre Gültigkeit behalten, hieß es. Tschechien hat bereits 77% der Mittel aus dem EU-Wiederaufbaufonds erhalten. Insgesamt stehen im Land bis zu 8,75 Milliarden Euro zu. Derzeit beurteilt die Europäische Kommission den sechsten und vorletzten Antrag Tschechiens auf Gelder aus dem Fonds. Der letzte Antrag soll im September erfolgen. Dies berichtete die Presseagentur CTK aufgrund einer gut informierten Quelle aus der Kommission. Der Wiederaufbaufonds wurde im Februar 2021 angelegt. Es handelt sich um ein Konjunkturpaket der Europäischen Union, um die wirtschaftlichen und sozialen Folgen der Corona-Pandemie zu mindern. Der Schädel der heiligen Zdislava soll nach 120 Jahren nicht mehr im Reliquiar in der Basilika von Jablonec v Podještědí ausgestellt werden. Das gab der Prager Erzbischof Stanislav Přibyl bekannt. Diese Woche wird die Reliquie jedoch aus Anlass der Zdislava-Wallfahrt noch einmal für Kurzes in der Vitrine gezeigt. Laut Přibyl soll der Schädel der Heiligen dauerhaft in deren Grab ruhen. Am 12. Mai war die Reliquie aus der Vitrine in der Basilika gestohlen worden. Der Täter konnte verhaftet werden, jedoch hatte er den Schädel in Beton eingegossen. Restauratoren gelang es, den Schädel wieder zu befreien. Im Alter von 85 Jahren ist der frühere Gewerkschaftsboss und sozialdemokratische Politiker Richard Falber gestorben. Dies teilte der Gewerkschaftsdachverband CMKOS mit. Falber starb schon am 13. Mai, wie erst jetzt bekannt wurde. Von 1994 bis 2002 war Richard Falber Vorsitzender des Dachverbandes. Geboren wurde er 1940 im englischen Chester, wo sein tschechischer Vater bei einer Jagdfliegerstaffel diente. Der studierte Jurist zog 1996 in den neu eingerichteten Senat ein und blieb bis 2004 in der oberen tschechischen Parlamentskammer. Danach saß Richard Falber für die Sozialdemokraten im Europäischen Parlament. Zum Sport. Die tschechischen Eishockeyspieler haben sich um die Möglichkeit gebracht, ihre Vorrundengruppe bei der Weltmeisterschaft in der Schweiz zu gewinnen. Am Montag mussten sie in ihrem sechsten WM-Spiel die zweite Niederlage hinnehmen. Mit 1:4 zogen die Schützlinge von Radim Rulik den kürzeren gegen Norwegen. Die Partie wurde in Fribourg ausgetragen. Tschechien liegt in der Gruppe B nun auf dem dritten Platz hinter den punktgleichen Norwegern. Im abschließenden Vorrundenspiel treffen die Tschechen am Dienstagabend auf Tabellenführer Kanada. Und zum Schluss noch die Wetteraussichten. Am Mittwoch ist es in Tschechien meist heiter bis wolkig. Im Laufe des Tages können die Wolken vorübergehend auch dichter sein. Vor allem im Osten und Süden des Landes sind dann örtlich Schauer möglich, anderswo nur vereinzelt. Die Tageshöchsttemperaturen liegen in einem breiten Band von 23 Grad im Norden bis zu 32 Grad in Südmähren.
1: Das waren die Meldungen vom Dienstag. Danke an Till Janzer. In Tschechien soll es künftig strengere Regeln für Geflüchtete aus der Ukraine und andere Menschen mit dem vorübergehenden Schutzstatus geben. Ein Änderungspaket wurde am Montag von der Regierung in Prag verabschiedet. Nun soll im Abgeordnetenhaus darüber verhandelt werden. Markéta Kachlíková berichtet.
3: In Tschechien sind derzeit insgesamt über 386.000 Personen mit vorübergehendem Schutzstatus registriert. Hauptsächlich handelt es sich um Kriegsgeflüchtete aus der Ukraine. Die Regierung plant für sie nun umfassende Verschärfungen. Der vorübergehende Status, der auf EU-Ebene aktuell bis März 2027 gilt, erlischt bisher in dem Fall, wenn die Person für mehr als 90 Tage aus dem Schengen-Raum ausreist. Unter den neuen Bedingungen soll er schneller entzogen werden können. Der Sprecher des Innenministeriums Adam Rösler erläutert.
4: Der Schutzstatus wird jenen Menschen aberkannt, die länger als 30 Tage außerhalb der Tschechischen Republik verweilen. Gleichzeitig werden die Bedingungen für die Erteilung einer speziellen Langzeitaufenthaltserlaubnis verschärft.
3: Dank dieser speziellen Langzeitaufenthaltserlaubnis können Geflüchtete mindestens 5 Jahre in Tschechien bleiben. Zu den höheren Ansprüchen, die demnächst an die Antragsteller gestellt werden, gehört etwa, dass sie keine Steuerrückstände haben dürfen. Diese neuen Regeln werden aber vom Konsortium der mit Migranten arbeitenden NGOs kritisiert. Nach den Worten der Direktorin Andra Krchova erfüllt schon jetzt nur ein kleiner Teil der Geflüchteten die Bedingungen.
5: Im vergangenen Jahr war dies bei etwa 18.000 der knapp 400.000 Personen der Fall. Auf dem Arbeitsmarkt in Tschechien sind jedoch etwa 160.000 Geflüchtete aus der Ukraine beschäftigt, für die keine Möglichkeit einer nachfolgenden Aufenthaltserlaubnis besteht.
3: Laut Innenminister Lubomír Metnar ist es das Ziel des Pakets, klare Regeln für den Aufenthalt von Ausländern in Tschechien zu schaffen und einen möglichen Missbrauch der Sozialleistungen zu verhindern. Allein seit Anfang dieses Jahres seien mehrere hundert Fälle von Missbrauch festgestellt worden, berichtet Metnar. Seinen Angaben zufolge erhielten im März rund 90.000 Flüchtlinge aus der Ukraine staatliche Sozialleistungen. Die Vorgängerregierung von Premier Petr Fiala habe die Kontrolle der Flüchtlinge vernachlässigt, so Metnar. Inzwischen seien 40 neue Strafverfahren eingeleitet worden. Vorgesehen ist daher, dass Menschen mit einem vorübergehenden Schutzstatus künftig nur dann Hilfsgelder beziehen können, wenn sie angestellt oder selbstständig sind oder sich zumindest beim Arbeitsamt registriert haben. Diese Bedingungen gelten nicht für Kinder, Studierende und Senioren. In dem jeweiligen Monat, für den die Gelder ausgezahlt werden, müssen sich die Empfänger mindestens 16 Tage in Tschechien aufhalten. Für eine Regelverschärfung für Ukrainer setzt sich seit langem der Juniorpartner in der Regierung, die Partei Freiheit und direkte Demokratie, ein. Wenn es nach ihm ginge, würden die Sozialleistungen komplett gestrichen. Aber die Europäische Union lasse dies mit ihren Vorschriften nicht zu, sagt SPD-Parteichef Tomio Okamura. Mit der geplanten Gesetzesänderung sollen zudem die bisherigen Übergangsregelungen für ukrainische Fahrzeughalter enden. Alle Fahrzeuge mit ukrainischem Kennzeichen müssen dann offiziell im tschechischen Fahrzeugregister eingetragen werden und hierzulande eine reguläre Hauptuntersuchung durchlaufen. Die Opposition äußert sich bisher zurückhaltend zu dem Änderungspaket. Der Abgeordnete der Piratenpartei Samuel Volpe wollte noch nicht bestätigen, ob die Piraten die Änderung unterstützen werden.
4: Wir wissen, dass dies eine sehr wichtige Angelegenheit ist. Wir wollen ihr Aufmerksamkeit schenken, damit wir sicher sein können, nichts übersehen und das gewünschte Ergebnis erzielt zu haben.
3: Auch der ehemalige Innenminister Vít Rakušan von der Bürgermeisterpartei STAN ist den Änderungen nicht grundsätzlich abgeneigt. Ihn störe jedoch die Art und Weise, wie über ukrainische Flüchtlinge gesprochen werde, wendet Rakušan ein.
4: Das schadet uns allen. Ukrainische Flüchtlinge sind

0: Bayern genauso wie etwa in Deutschland. Am vergangenen Samstag trafen Vertreter der Freiwilligen Feuerwehr aus beiden Ländern in Berlin zusammen, um ein Memorandum über ihre Zusammenarbeit zu unterzeichnen. Mehr dazu von Martina Schneiberger war.
1: Eine Frau versucht, die Regeln eines Spiels auf Tschechisch zu erklären. An dem Spiel nehmen 20 Jugendfeuerwehrleute aus Deutschland, Tschechien teil. Am Samstag trafen sie im Comeniusgarten am Böhmischen Dorf in Berlin-Neukölln zusammen, um sich besser kennenzulernen und auszutauschen. Egal, ob die Regeln allen Kindern ganz klar sind, es scheint, dass sie Spaß haben. Der 13-jährige Tobias kommt aus dem hessischen Edertal. Die dortige Jugendfeuerwehr arbeitet seit 30 Jahren mit den jungen Feuerwehrleuten aus Horní-Čermná zusammen, einer Gemeinde aus der Nähe von Ústí nad Orlicí. Tobias hat Tschechien bereits besucht. Über die Zusammenarbeit mit den tschechischen Freunden sagt er in den Inlandssendungen des tschechischen Rundfunks unter anderem.
2: Wir sind da auch schon einmal hingefahren, also die kommen auch manchmal zu uns, das ist, glaube ich, jedes Jahr abwechselnd. Und ja, dann machen wir eben so Spiele zusammen, lernen uns kennen und sowas. Ist cool, dass man die auch nochmal kennenlernt. Ja.
1: Nach Berlin kamen auch Kinder aus dem westböhmischen Nýřany. Die dortige Jugendfeuerwehr schloss vor 20 Jahren eine Partnerschaft mit Altersgenossen aus Zeulenroda in Thüringen. Vít Novák leitet die Jugendfeuerwehr in Nýřany. Über die Zusammenarbeit mit Zeulenroda sagte er.
3: Je to o tom, že ty děti se nesetkávají právě jenom na tom táboře.
4: Wir treffen nicht nur bei den Camps zusammen, auch wenn in Zeulenroda ein Wettbewerb organisiert wird, werden wir eingeladen. Wir treffen uns mehrmals im Jahr. Die Feuerwehreinheiten teilen dabei ihre Erfahrungen miteinander, denn einiges wird in Deutschland anders gemacht. Außerdem informieren wir uns gegenseitig, wenn etwas Neues in unserem Fach entwickelt wird. Gemeinsam erziehen wir die Kinder dazu, dass sie bei der Feuerwehr bleiben. Uns geht es darum, Nachfolger zu haben, die einmal die Aufgabe übernehmen, unsere Stadt zu beschützen.
1: Während sich der Feuerwehrnachwuchs bei einem Spiel amüsierte, unterzeichneten die Erwachsenen ein Memorandum über die Zusammenarbeit. Da die freiwilligen Feuerwehren in den Gemeinden bedeutend zum Gesellschaftsleben beitragen, hat sich der Deutsch-Tschechische Zukunftsfonds entschieden, die grenzüberschreitende Zusammenarbeit der Feuerwehrleute zu unterstützen. Die Mitarbeiter des Zukunftsfonds stellten die neue Sonderausschreibung in Berlin vor. Sie trägt den Titel Freiwillige Feuerwehren – eine Quelle guter Nachbarschaft. Die freiwilligen Feuerwehrleute werden laut dem Zukunftsfonds zu gemeinsamen Aktivitäten und zum Aufbau neuer Partnerschaften motiviert. Die Projekte werden mit einem Gesamtbetrag von bis zu 200.000 Euro gefördert. Dazu der tschechische Geschäftsführer des Zukunftsfonds, Tomáš Jelínek.
4: Wo können sich Tschechen und Deutsche schon angenehmer treffen als bei einem Feuerwehrball oder einem Feuerwehrcamp? Da kommen sie zu dem Schluss, dass sie die unterschiedliche Sprache nicht trennt, sondern dass sie sich eigentlich ganz gut verständigen können.
1: Das feierliche Treffen in Berlin fand anlässlich des Ehrentages statt. Diese wurde von Bundespräsident Frank-Walter Steinmeier anlässlich des 77. Jahrestags des deutschen Grundgesetzes ausgerufen.

Das war unser Tagesecho vom Dienstag. 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Das groß angelegte Projekt Identita, zu Deutsch Identität, erzählt die Geschichte des tschechischen Grafikdesigns. Nun macht die gleichnamige Wanderausstellung in Berlin Halt. Ferdinand Hauser hat darüber mit Simona Binko vom dortigen Tschechischen Zentrum gesprochen.

0: Simona, das tschechische Zentrum in Berlin zeigt derzeit im Bauhaus Reuse am Ernst-Reuter-Platz eine Ausstellung, die dem tschechischen Grafikdesign gewidmet ist. Diese Ausstellung war vorher auch schon in Prag zu sehen, unter anderem. Was hat es denn damit auf sich eigentlich?
1: Die Ausstellung, die wir gerade in Berlin zeigen, ist eigentlich Teil eines viel größeren Projekts Identita. Wie du schon erwähnt hattest, war die große Ausstellung letztes Jahr im Museum Kampa zu sehen, wo sie auch Besucherrekorde gebrochen hatte. Und

0: Jetzt dieses Jahr in der Zusammenarbeit mit den tschechischen Zentren geht die Ausstellung auf Wanderschaft in einer kleineren Version und war unter anderem schon in Taipei, London, Warschau und so weiter zu sehen. Und es sind noch viele Stationen, die vor der Ausstellung noch liegen. Und ich finde, das zeigt auch, dass die Kuratoren das Thema des tschechoslowakischen und tschechischen Grafikdesigns auf eine Art und Weise behandelt haben, dass das Thema für breites Publikum zugänglich, aber auch sehr fesselnd dargestellt ist, weil in allen diesen Stationen feierte die Ausstellung ziemliche Erfolge. Und sie richtete sich auch an Menschen, die sich normalerweise vielleicht keine Gedanken über Grafikdesign machen und die merken, wie die Bildsprache den Alltag eigentlich prägt. Von Typografie und Buchgestaltung bis zur öffentlichen Beschilderung, Orientierungssystem oder visueller Identität. Das ist alles, was man in der Ausstellung sehen kann.
1: Ja, das ist spannend, dass du das gerade erwähnst. Ich habe gerade auf dem Weg vom Büro ins Studio drüber nachgedacht, wo um mich rum eigentlich visuelle Eindrücke sind und eigentlich sind sie überall. Was zeigt ihr denn da so in der Ausstellung oder was ist da zu sehen? Kannst du vielleicht so ein paar Bereiche noch nennen, die da so gezeigt werden?
0: Genau, also einer der Bereiche ist zum Beispiel das Buchdesign, das in Tschechien auf einem sehr hohen Niveau ist und wo auch zum Beispiel Bücher des Wettbewerbs das schönste Buch Tschechiens gezeigt werden, also auch zeitgenössische Gestaltung, aber das Gleiche wird natürlich auch im historischen Rahmen gesetzt, wie sich das über die Jahre entwickelt hatte. Gerade bei der Buchgestaltung geht es wohl auf einen Artikel von Schalder von 1905 zurück, der geschrieben hatte, dass jedes Buch wie ein Gesamtkunstwerk gestaltet werden soll. Und seitdem hat es wirklich die Buchgestaltung stark geprägt. Anderer Bereich zum Beispiel sind Filmplakate, vor allem aus der Zeit des Kommunismus, weil da war die besondere Situation, dass in den ehemaligen kommunistischen Ländern, auch in Polen oder Bulgarien, die Tradition war, dass jeder Film, der importiert war aus dem Ausland, für die Plakatgestaltung ein eigenes Design bekommen hat. Und das Lustige daran ist, dass eigentlich die Poster oder die Plakate gar nicht so richtig wichtig waren, weil die Filme sowieso ausgebucht waren und deswegen haben die Künstler da eine sehr große Freiheit genossen bei der Gestaltung. Und der letzte Bereich vielleicht, den ich erwähnen wollen würde, ist noch Typografie, die man dort auch sehen kann. Tschechien ist eigentlich sehr berühmt für Typografie hat eine sehr lange Tradition und auch die zeitgenössischen Typografen sind auf einem Weltniveau.
1: Du hast gerade schon gesagt, die zeitgenössischen Typografen und vorher hattest du kurz den Kommunismus erwähnt. Wie ist denn so die Zeitspanne der Werke, die ihr da zeigt?
0: Also das zieht sich oder beruht sich so ein bisschen. Die ganze Entwicklung der visuellen Identität hat auch etwas mit der Entstehung der Tschechoslowakei, also des modernen Staates, zu tun. Und durch die Eigenständigkeit war auch der große Wille, nicht nur im Grafikdesign, aber auch in der Architektur und in der Kunst. Man hat es einfach als Gelegenheit genutzt, eine Visualität, die modern, aber zugleich die nationale Tradition widerspiegeln oder thematisieren soll. Und daher ist die Zeitspanne ungefähr von 1918 bis heute. Also sehr viele Beispiele sind auch die neuesten Werke des grafischen Designs.
1: Und das heißt, das sind wahrscheinlich nicht nur die bekanntesten Namen, sondern auch eher unbekannte Designer und Grafikdesigner, oder sind das eher so die wichtigsten Szenen, die er da vorstellt?
0: Es gibt natürlich beides, aber das, was wichtig ist bei der Ausstellung, ist auch, dass man etwas über den Kontext lernt und dass es eben nicht nur über Grafikdesign oder Design ist, aber dass durch diese Geschichte eben über Kultur, über die Identität, Gesellschaft und Geschichte erzählt wird. Und das ist, glaube ich, das, was das Besondere an der Ausstellung an sich ist, dass es eben nicht nur die Top Ten wiederholt, sondern eben den Kontext breiter erzählt und eben auch bis heute hingeht, wo vielleicht die Namen noch nicht bekannt sind, aber wo einiges passiert. Eins der zeitgenössischen Beispiele könnte auch das neue Navigationssystem in der Prager U-Bahn beziehungsweise in der ganzen Stadt Prag zu nennen sein, weil dort gab es ein ganz großes Wettbewerb 2022 und seitdem wird das Grafikdesign für die Orientierung entwickelt, angepasst an die Originalen aus den 70er Jahren, die allen sehr bekannt und auch ziemlich, ja, die man einfach mit der Prager U-Bahn verbindet. Und da kam eine neue Bewegung oder von Legible Prague, also lesbares Prag, und da wird jetzt alles auf den neuesten Stand entwickelt, auch in der Hinsicht, dass in den 70er Jahren natürlich keine digitalen Medien zur Verfügung standen und das wird daran angepasst.
1: Du hast gerade schon erwähnt, dass es auch eben vor allem eigentlich um den Zusammenhang geht oder um den Einfluss von Grafikdesign auf die Identität eines Landes gewissermaßen. Würdest du sagen, dass Tschechien da in irgendwas besonders ist? Also ist das tschechische Grafikdesign der letzten 100 Jahre anders als das deutsche oder das dänische? Ich weiß es nicht. Und vielleicht auch dieser Einfluss auf die Identität des Landes? War das besonders stark in Tschechien oder Tschechoslowakei?
0: Ja, ich denke, dass dadurch, dass diese Identität relativ, ja, Anfang des Jahrhunderts erst wirklich großes Thema war und neu behandelt wurde, das ist doch, weil es das erste Mal, dass überhaupt Tschechien als kleines Land unabhängig wurde, dann ist es doch etwas, was besonders ist, dass man merkt, auch in dem städtischen Raum oder allgemein durch die Medien, durch, dass die Visualität etwas ist, worauf Wert gelegt wird und wo auch bei der Ausbildung an den Kunstakademien eine lange Tradition ist, großer Wert darauf gelegt wird und wo das Handwerk auch noch vorhanden ist. Also das ist etwas, was ich schon denke, dass nicht direkt, nicht in dem pejorativen nationalistischen Stil, aber es doch etwas ist, was immer mitschwingt und wo wirklich Kreativität vorhanden ist, die sich mit dem Handwerk verbindet und das bis heutzutage zu spüren ist.
1: Die Ausstellung wird ja gezeigt in dem Ort Bauhaus Reuse mitten auf dem Ernst-Reuter-Platz in Berlin. Kannst du vielleicht kurz sagen, was das für eine Location ist, was das für ein Ort ist? Wie kann man sich das vorstellen?
0: Das ist eine ganz besondere Location, weil es ist ein Glaspavillon mitten auf der Verkehrsinsel von Ernst-Reuter-Platz, die auch ein architektonisches, also die Mittelinsel ein Erbe ist, von Werner Duttmann entworfen worden ist. Und da haben die Kollegen vom Bauhaus Reuse eben diesen Glaspavillon draufgebaut, die Gläser und Fenster aus einem Bauhausgebäude nutzen. Wir arbeiten auch schon länger als Tschechische Zentrum mit Robert Huber und Peter Winter von Bauhaus Reuse zusammen, weil sie eben einen Fokus auch auf Architektur der Moderne legen und auch auf den Bereich der Zentraleuropa, so dass sich da unsere Aufträge öfters überschneiden und sind froh, dass wir sie auch als Partner für die Ausstellung Identita gewinnen konnten.
1: Gibt es im Rahmen der Ausstellung auch noch ein Begleitprogramm, noch weitere Programmpunkte?
0: Ja, ich habe am Anfang des Interviews schon erwähnt, dass die Ausstellung nur ein Teil von einem größeren Projekt ist. Und neben der Ausstellung ist eben noch ein Film entstanden und für das tschechische Fernsehen auch eine TV-Serie. Aber gerade den Film wird es möglich sein, in Berlin zu sehen, und zwar am 29. Mai im Kino Klick in Charlottenburg. Es wird auch der Regisseur Peter Smielik kommen und für Fragen und Antworten zur Verfügung stehen.
1: Super, dann ganz vielen Dank für das liebe Interview. Willst du noch was sagen, was wir vergessen haben bisher?
0: Ja, noch eine wichtige Sache, und zwar zu dem Projekt ist noch eine umfangreiche Publikation zum tschechischen und tschechoslowakischen Grafikdesign entstanden unter dem gleichen Titel Identita, die Geschichte des tschechischen Grafikdesigns, die es im Moment auch in Berlin in der englischen Ausgabe zu kaufen gibt, zu einem Sonderpreis, den es so schnell nicht geben wird. Also in der Laufzeit der Ausstellung gerne in den Bücherbogen am Savignyplatz gehen und dort kann man diese Publikation erwerben.

Die Ausstellung Identita ist noch bis zum 7. Juni im Bauhaus Reuse zu sehen. Geöffnet ist dienstags bis sonntags von 12 bis 20 Uhr und der Eintritt ist frei. Die Station der Ausstellung in Berlin wird durch den Deutsch-Tschechischen Zukunftsfonds gefördert und ist Teil des Jahres der tschechischen Kultur anlässlich der Frankfurter Buchmesse, bei der Tschechien 2026 Gastland ist. Und das war's für diesen Dienstag hier bei Radio Prag International. Durch die Sendung hat sie Daniela Honigmann begleitet. Schalten Sie auch morgen wieder ein, wir würden uns freuen. Naslyšenou.

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1: Dobrý den und hallo, Daniela Honigmann begrüßt Sie zur Sendung an diesem Dienstag. Von Prag aus schauen wir heute mehrfach nach Berlin, denn da ist derzeit die Ausstellung Identita zu sehen, bei der das tschechische Grafikdesign im Mittelpunkt steht. Warum sich auch das Publikum in Deutschland diese Ausstellung nicht entgehen lassen sollte, erfahren Sie in unserem Interview in der zweiten Hälfte der Sendung. Vorher gibt es das Tagesecho und da berichten wir von dem Treffen tschechischer und deutscher Feuerwehrleute in Berlin. Ganz am Anfang geht es aber um ein geplantes Gesetz, das die Aufenthaltsbedingungen für ukrainische Kriegsflüchtlinge in Tschechien verschärfen soll. Das alles gleich nach den Nachrichten, die nun Till Janzer für uns hat.
2: Die Nachrichten. Die tschechische Regierung hat die Entscheidung über das neue Gesetz über die öffentlich-rechtlichen Medien vertagt. Erst Mitte Juni solle über die Novelle entschieden werden, sagte Kulturminister Otto Klempiersch am Montag nach der Kabinettssitzung gegenüber Journalisten. Der Grund sind demnach die zahlreichen Anmerkungen anderer Ressorts zu der Vorlage. Außerdem soll das Gesetz enger gefasst werden, als dies zunächst angedacht war. Man wolle sich in der Novelle vorrangig auf die Abschaffung der Rundfunkgebühren konzentrieren, sagte der Vorsitzende der Rechtsaußenpartei Freiheit und direkte Demokratie und Abgeordnetenhauschef Tomio Okamura. Stattdessen sollen die bestehenden Gesetze über den tschechischen Rundfunk und das tschechische Fernsehen weiter ihre Gültigkeit behalten, hieß es. Tschechien hat bereits 77% der Mittel aus dem EU-Wiederaufbaufonds erhalten. Insgesamt stehen im Land bis zu 8,75 Milliarden Euro zu. Derzeit beurteilt die Europäische Kommission den sechsten und vorletzten Antrag Tschechiens auf Gelder aus dem Fonds. Der letzte Antrag soll im September erfolgen. Dies berichtete die Presseagentur CTK aufgrund einer gut informierten Quelle aus der Kommission. Der Wiederaufbaufonds wurde im Februar 2021 angelegt. Es handelt sich um ein Konjunkturpaket der Europäischen Union, um die wirtschaftlichen und sozialen Folgen der Corona-Pandemie zu mindern. Der Schädel der heiligen Zdislava soll nach 120 Jahren nicht mehr im Reliquiar in der Basilika von Jablonec v Podještědí ausgestellt werden. Das gab der Prager Erzbischof Stanislav Přibyl bekannt. Diese Woche wird die Reliquie jedoch aus Anlass der Zdislava-Wallfahrt noch einmal für Kurzes in der Vitrine gezeigt. Laut Přibyl soll der Schädel der Heiligen dauerhaft in deren Grab ruhen. Am 12. Mai war die Reliquie aus der Vitrine in der Basilika gestohlen worden. Der Täter konnte verhaftet werden, jedoch hatte er den Schädel in Beton eingegossen. Restauratoren gelang es, den Schädel wieder zu befreien. Im Alter von 85 Jahren ist der frühere Gewerkschaftsboss und sozialdemokratische Politiker Richard Falber gestorben. Dies teilte der Gewerkschaftsdachverband CMKOS mit. Falber starb schon am 13. Mai, wie erst jetzt bekannt wurde. Von 1994 bis 2002 war Richard Falber Vorsitzender des Dachverbandes. Geboren wurde er 1940 im englischen Chester, wo sein tschechischer Vater bei einer Jagdfliegerstaffel diente. Der studierte Jurist zog 1996 in den neu eingerichteten Senat ein und blieb bis 2004 in der oberen tschechischen Parlamentskammer. Danach saß Richard Falber für die Sozialdemokraten im Europäischen Parlament. Zum Sport. Die tschechischen Eishockeyspieler haben sich um die Möglichkeit gebracht, ihre Vorrundengruppe bei der Weltmeisterschaft in der Schweiz zu gewinnen. Am Montag mussten sie in ihrem sechsten WM-Spiel die zweite Niederlage hinnehmen. Mit 1:4 zogen die Schützlinge von Radim Rulik den kürzeren gegen Norwegen. Die Partie wurde in Fribourg ausgetragen. Tschechien liegt in der Gruppe B nun auf dem dritten Platz hinter den punktgleichen Norwegern. Im abschließenden Vorrundenspiel treffen die Tschechen am Dienstagabend auf Tabellenführer Kanada. Und zum Schluss noch die Wetteraussichten. Am Mittwoch ist es in Tschechien meist heiter bis wolkig. Im Laufe des Tages können die Wolken vorübergehend auch dichter sein. Vor allem im Osten und Süden des Landes sind dann örtlich Schauer möglich, anderswo nur vereinzelt. Die Tageshöchsttemperaturen liegen in einem breiten Band von 23 Grad im Norden bis zu 32 Grad in Südmähren.
1: Das waren die Meldungen vom Dienstag. Danke an Till Janzer. In Tschechien soll es künftig strengere Regeln für Geflüchtete aus der Ukraine und andere Menschen mit dem vorübergehenden Schutzstatus geben. Ein Änderungspaket wurde am Montag von der Regierung in Prag verabschiedet. Nun soll im Abgeordnetenhaus darüber verhandelt werden. Markéta Kachlíková berichtet.
3: In Tschechien sind derzeit insgesamt über 386.000 Personen mit vorübergehendem Schutzstatus registriert. Hauptsächlich handelt es sich um Kriegsgeflüchtete aus der Ukraine. Die Regierung plant für sie nun umfassende Verschärfungen. Der vorübergehende Status, der auf EU-Ebene aktuell bis März 2027 gilt, erlischt bisher in dem Fall, wenn die Person für mehr als 90 Tage aus dem Schengen-Raum ausreist. Unter den neuen Bedingungen soll er schneller entzogen werden können. Der Sprecher des Innenministeriums Adam Rösler erläutert.
4: Der Schutzstatus wird jenen Menschen aberkannt, die länger als 30 Tage außerhalb der Tschechischen Republik verweilen. Gleichzeitig werden die Bedingungen für die Erteilung einer speziellen Langzeitaufenthaltserlaubnis verschärft.
3: Dank dieser speziellen Langzeitaufenthaltserlaubnis können Geflüchtete mindestens 5 Jahre in Tschechien bleiben. Zu den höheren Ansprüchen, die demnächst an die Antragsteller gestellt werden, gehört etwa, dass sie keine Steuerrückstände haben dürfen. Diese neuen Regeln werden aber vom Konsortium der mit Migranten arbeitenden NGOs kritisiert. Nach den Worten der Direktorin Andra Krchova erfüllt schon jetzt nur ein kleiner Teil der Geflüchteten die Bedingungen.
5: Im vergangenen Jahr war dies bei etwa 18.000 der knapp 400.000 Personen der Fall. Auf dem Arbeitsmarkt in Tschechien sind jedoch etwa 160.000 Geflüchtete aus der Ukraine beschäftigt, für die keine Möglichkeit einer nachfolgenden Aufenthaltserlaubnis besteht.
3: Laut Innenminister Lubomír Metnar ist es das Ziel des Pakets, klare Regeln für den Aufenthalt von Ausländern in Tschechien zu schaffen und einen möglichen Missbrauch der Sozialleistungen zu verhindern. Allein seit Anfang dieses Jahres seien mehrere hundert Fälle von Missbrauch festgestellt worden, berichtet Metnar. Seinen Angaben zufolge erhielten im März rund 90.000 Flüchtlinge aus der Ukraine staatliche Sozialleistungen. Die Vorgängerregierung von Premier Petr Fiala habe die Kontrolle der Flüchtlinge vernachlässigt, so Metnar. Inzwischen seien 40 neue Strafverfahren eingeleitet worden. Vorgesehen ist daher, dass Menschen mit einem vorübergehenden Schutzstatus künftig nur dann Hilfsgelder beziehen können, wenn sie angestellt oder selbstständig sind oder sich zumindest beim Arbeitsamt registriert haben. Diese Bedingungen gelten nicht für Kinder, Studierende und Senioren. In dem jeweiligen Monat, für den die Gelder ausgezahlt werden, müssen sich die Empfänger mindestens 16 Tage in Tschechien aufhalten. Für eine Regelverschärfung für Ukrainer setzt sich seit langem der Juniorpartner in der Regierung, die Partei Freiheit und direkte Demokratie, ein. Wenn es nach ihm ginge, würden die Sozialleistungen komplett gestrichen. Aber die Europäische Union lasse dies mit ihren Vorschriften nicht zu, sagt SPD-Parteichef Tomio Okamura. Mit der geplanten Gesetzesänderung sollen zudem die bisherigen Übergangsregelungen für ukrainische Fahrzeughalter enden. Alle Fahrzeuge mit ukrainischem Kennzeichen müssen dann offiziell im tschechischen Fahrzeugregister eingetragen werden und hierzulande eine reguläre Hauptuntersuchung durchlaufen. Die Opposition äußert sich bisher zurückhaltend zu dem Änderungspaket. Der Abgeordnete der Piratenpartei Samuel Volpe wollte noch nicht bestätigen, ob die Piraten die Änderung unterstützen werden.
4: Wir wissen, dass dies eine sehr wichtige Angelegenheit ist. Wir wollen ihr Aufmerksamkeit schenken, damit wir sicher sein können, nichts übersehen und das gewünschte Ergebnis erzielt zu haben.
3: Auch der ehemalige Innenminister Vít Rakušan von der Bürgermeisterpartei STAN ist den Änderungen nicht grundsätzlich abgeneigt. Ihn störe jedoch die Art und Weise, wie über ukrainische Flüchtlinge gesprochen werde, wendet Rakušan ein.
6: To škodí nám všem. Ukrajinci nejsou nepřátelé. Oni
4: Das schadet uns allen. Ukrainische Flüchtlinge sind keine Feinde. Die meisten arbeiten und leisten einen wichtigen Beitrag zum Staatshaushalt.
3: Die Änderung soll ab Anfang 2027 gelten, sofern sie den gesamten Gesetzgebungsprozess durchläuft.
1: Soweit die aktuellen Pläne der tschechischen Regierung. Wir kommen zu einer anderen öffentlichen Instanz. Die Freiwillige Feuerwehr schützt Menschenleben, Natur und Eigentum. Sie spielt jedoch auch eine wichtige Rolle für den gesellschaftlichen Zusammenhalt in den Gemeinden. Und das in Tschechien genauso wie etwa in Deutschland. Am vergangenen Samstag trafen Vertreter der Freiwilligen Feuerwehr aus beiden Ländern in Berlin zusammen, um ein Memorandum über ihre Zusammenarbeit zu unterzeichnen. Mehr dazu von Martina Schneiberger war.
5: Eine Frau versucht, die Regeln eines Spiels auf Tschechisch zu erklären. An dem Spiel nehmen rund 20 Jugendfeuerwehrleute aus Deutschland, Tschechien teil. Am Samstag trafen sie im Comeniusgarten am Böhmischen Dorf in Berlin-Neukölln zusammen, um sich besser kennenzulernen und auszutauschen. Egal, ob

0: ja, dann machen wir eben so Spiele zusammen, lernen uns kennen und sowas. Ist cool, dass man die auch nochmal kennenlernt. Ja.
1: Nach Berlin kamen auch Kinder aus dem westböhmischen Nirschane. Die dortige Jugendfeuerwehr schloss vor 20 Jahren eine Partnerschaft mit Altersgenossen aus Zeulenroda in Thüringen. Mit Novak leitet die Jugendfeuerwehr in Nirschane. Über die Zusammenarbeit mit Zeulenroda sagte er.
2: Wir treffen nicht nur bei den Camps zusammen. Auch wenn in Zeulenroda ein Wettbewerb organisiert wird, werden wir eingeladen. Wir treffen uns mehrmals im Jahr. Die Feuerwehreinheiten teilen dabei ihre Erfahrungen miteinander. Denn einiges wird in Deutschland anders gemacht. Außerdem informieren wir uns gegenseitig, wenn etwas Neues in unserem Fach entwickelt wird. Gemeinsam erziehen wir die Kinder dazu, dass sie bei der Feuerwehr bleiben. Uns geht es darum, Nachfolger zu haben, die einmal die Aufgabe übernehmen, unsere Stadt zu beschützen.
1: Während sich der Feuerwehrnachwuchs bei einem Spiel amüsierte, unterzeichneten die Erwachsenen ein Memorandum über die Zusammenarbeit. Da die freiwilligen Feuerwehren in den Gemeinden bedeutend zum Gesellschaftsleben beitragen, hat sich der Deutsch-Tschechische Zukunftsfonds entschieden, die grenzüberschreitende Zusammenarbeit der Feuerwehrleute zu unterstützen. Die Mitarbeiter des Zukunftsfonds stellten die neue Sonderausschreibung in Berlin vor. Sie trägt den Titel Freiwillige Feuerwehren – eine Quelle guter Nachbarschaft. Die freiwilligen Feuerwehrleute werden laut dem Zukunftsfonds zu gemeinsamen Aktivitäten und zum Aufbau neuer Partnerschaften motiviert. Die Projekte werden mit einem Gesamtbetrag von bis zu 200.000 Euro gefördert. Dazu der tschechische Geschäftsführer des Zukunftsfonds, Tomáš Jelínek.
2: Wo können sich Tschechen und Deutsche schon angenehmer treffen als bei einem Feuerwehrball oder einem Feuerwehrcamp? Da kommen sie zu dem Schluss, dass sie die unterschiedliche Sprache nicht trennt, sondern dass sie sich eigentlich ganz gut verständigen können.
1: Das feierliche Treffen in Berlin fand anlässlich des Ehrentages statt. Diese wurde von Bundespräsident Frank-Walter Steinmeier anlässlich des 77. Jahrestags des deutschen Grundgesetzes ausgerufen.

Das war unser Tagesecho vom Dienstag. 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Das groß angelegte Projekt Identita, zu Deutsch Identität, erzählt die Geschichte des tschechischen Grafikdesigns. Nun macht die gleichnamige Wanderausstellung in Berlin Halt. Ferdinand Hauser hat darüber mit Simona Binko vom dortigen Tschechischen Zentrum gesprochen.

0: Simona, das Tschechische Zentrum in Berlin zeigt derzeit im Bauhaus Reuse am Ernst-Reuter-Platz eine Ausstellung, die dem tschechischen Grafikdesign gewidmet ist. Diese Ausstellung war vorher auch schon in Prag zu sehen, unter anderem. Was hat es denn damit auf sich eigentlich?
1: Die Ausstellung, die wir gerade in Berlin zeigen, ist eigentlich Teil eines viel größeren Projekts Identita. Wie du schon erwähnt hattest, war die große Ausstellung letztes Jahr im Museum Kampa zu sehen, wo sie auch Besucherrekorde gebrochen hatte. Und jetzt, dieses Jahr, in der Zusammenarbeit mit den tschechischen Zentren, geht die Ausstellung auf Wanderschaft in einer kleineren Version und war unter anderem schon in Taipei, London, Warschau und so weiter zu sehen. Und es sind noch viele Stationen, die vor der Ausstellung noch liegen. Und ich finde, das zeigt auch, dass die Kuratoren das Thema des tschechoslowakischen und tschechischen Grafikdesigns auf eine Art und Weise behandelt haben, dass das Thema für breites Publikum zugänglich, aber auch sehr fesselnd dargestellt ist, weil in allen diesen Stationen feierte die Ausstellung ziemliche Erfolge. Und sie richtet sich auch an Menschen, die sich normalerweise vielleicht keine Gedanken über Grafikdesign machen und die merken, wie die Bildsprache den Alltag eigentlich prägt. Von Typografie und Buchgestaltung bis zur öffentlichen Beschilderung, Orientierungssystem oder visueller Identität. Das ist alles, was man in der Ausstellung sehen kann.
0: Ja, das ist spannend, dass du das gerade erwähnst. Ich habe gerade auf dem Weg vom Büro ins Studio drüber nachgedacht, wo um mich rum eigentlich visuelle Eindrücke sind, und eigentlich sind sie überall.

0: Was zeigt ihr denn da so in der Ausstellung oder was ist da zu sehen? Kannst du vielleicht so ein paar Bereiche noch nennen, die da so gezeigt werden?
1: Genau, also einer der Bereiche ist zum Beispiel das Buchdesign, das in Tschechien auf einem sehr hohen Niveau ist und wo auch zum Beispiel Bücher des Wettbewerbs das schönste Buch Tschechiens gezeigt werden, also auch zeitgenössische Gestaltung, aber das Gleiche wird natürlich auch im historischen Rahmen gesetzt, wie sich das über die Jahre entwickelt hatte. Gerade bei der Buchgestaltung geht es wohl auf einen Artikel von Schelder von 1905 zurück, der geschrieben hatte, dass jedes Buch wie ein Gesamtkunstwerk gestaltet werden soll. Und seitdem hat es wirklich die Buchgestaltung stark geprägt. Anderer Bereich zum Beispiel sind Filmplakate, vor allem aus der Zeit des Kommunismus, weil da war die besondere Situation, dass in den ehemaligen kommunistischen Ländern, auch in Polen oder Bulgarien, die Tradition war, dass jeder Film, der importiert war aus dem Ausland, für die Plakatgestaltung ein eigenes Design bekommen hat. Und das Lustige daran ist, dass eigentlich die Poster oder die Plakate gar nicht so richtig wichtig waren, weil die Filme sowieso ausgebucht waren und deswegen haben die Künstler da eine sehr große Freiheit genossen bei der Gestaltung. Und der letzte Bereich, vielleicht, den ich erwähnen wollen würde, ist noch Typografie, die man dort auch sehen kann. Tschechien ist eigentlich sehr berühmt für Typografie, hat eine sehr lange Tradition und auch die zeitgenössischen Typografen sind auf einem Weltniveau.
0: Du hast gerade schon gesagt, die zeitgenössischen Typografen und vorher hattest du kurz den Kommunismus erwähnt. Wie ist denn so die Zeitspanne der Werke, die ihr da zeigt?
1: Also das zieht sich oder beruht sich so ein bisschen, die ganze Entwicklung der visuellen Identität hat auch etwas mit der Entstehung der Tschechoslowakei, also des modernen Staates, zu tun. Und durch die Eigenständigkeit war auch der große Wille, nicht nur im Grafikdesign, aber auch in der Architektur und in der Kunst. Man hat es einfach als Gelegenheit genutzt, eine Visualität, die modern, aber zugleich die nationale Tradition widerspiegeln oder thematisieren soll. Und daher ist die Zeitspanne ungefähr von 1918 bis heute. Also sehr viele Beispiele sind auch die neuesten Werke des grafischen Designs.
0: Und das heißt, das sind wahrscheinlich nicht nur die bekanntesten Namen, sondern auch eher unbekannte Designer und Grafikdesigner, oder sind das eher so die wichtigsten Szenen, die er da vorstellt?
1: Es gibt natürlich beides, aber das, was wichtig ist bei der Ausstellung, ist auch, dass man etwas über den Kontext lernt und dass es eben nicht nur über Grafikdesign oder Design ist, aber dass durch diese Geschichte eben über Kultur, über die Identität, Gesellschaft und Geschichte erzählt wird. Und das ist, glaube ich, das, was das Besondere an der Ausstellung an sich ist, dass es eben nicht nur die Top Ten wiederholt, sondern eben den Kontext breiter erzählt und eben auch bis heute hingeht, wo vielleicht die Namen noch nicht bekannt sind, aber wo einiges passiert. Eins der zeitgenössischen Beispiele könnte auch das neue Navigationssystem in der Prager U-Bahn beziehungsweise in der ganzen Stadt Prag zu nennen sein, weil dort gab es ein ganz großes Wettbewerb 2022 und seitdem wird das Grafikdesign für die Orientierung entwickelt, angepasst an die Originalen aus den 70er Jahren, die allen sehr bekannt und auch ziemlich, ja, die man einfach mit der Prager U-Bahn verbindet. Und da kam eine neue Bewegung oder von Legible Prague, also lesbares Prag. Und da wird jetzt alles auf den neuesten Stand entwickelt, auch in der Hinsicht, dass in den 70er Jahren natürlich keine digitalen Medien zur Verfügung standen. Und das wird daran angepasst.
0: Du hast gerade schon erwähnt, dass es auch eben vor allem eigentlich um den Zusammenhang geht oder um den Einfluss von Grafikdesign auf die Identität eines Landes gewissermaßen. Würdest du sagen, dass Tschechien da in irgendwas besonders ist? Also ist das tschechische Grafikdesign der letzten 100 Jahre anders als das deutsche oder das dänische? Ich weiß es nicht. Und vielleicht auch dieser Einfluss auf die Identität des Landes? War das besonders stark in Tschechien oder Tschechoslowakei?
1: Ja, ich denke, dass dadurch, dass diese Identität relativ, ja, Anfang des Jahrhunderts erst wirklich großes Thema war und neu behandelt wurde, das ist doch, weil es das erste Mal, dass überhaupt Tschechien als kleines Land unabhängig wurde, dann war es, ist es doch etwas, was besonders ist, dass man merkt, auch in dem städtischen Raum oder allgemein durch die Medien, durch dass die Visualität etwas ist, worauf Wert gelegt wird und wo auch bei der Ausbildung an den Kunstakademien eine lange Tradition ist, großer Wert darauf gelegt wird und wo das Handwerk auch noch vorhanden ist. Also das ist etwas, was ich schon denke, dass nicht direkt, nicht in dem pejorativen nationalistischen Stil, aber es doch etwas ist, was immer mitschwingt und wo wirklich Kreativität vorhanden ist, die sich mit dem Handwerk verbindet. Und das bis heutzutage zu spüren ist.
0: Die Ausstellung wird ja gezeigt in dem Ort Bauhaus Reuse mitten auf dem Ernst-Reuter-Platz in Berlin. Kannst du vielleicht kurz sagen, was das für eine Location ist, was das für ein Ort ist? Wie kann man sich das vorstellen?
1: Das ist eine ganz besondere Location, weil es ist ein Glaspavillon mitten auf der Verkehrsinsel von Ernst-Reuter-Platz, die auch ein architektonisches, also die Mittelinsel ein Erbe ist, von Werner Duttmann entworfen worden ist. Und da haben die Kollegen vom Bauhaus Rius eben diesen Glaspavillon draufgebaut, die Gläser und Fenster aus einem Bauhausgebäude nutzen. Wir arbeiten auch schon länger als Tschechische Zentrum mit Robert Huber und Peter Winter von Bauhaus Rius zusammen, weil sie eben einen Fokus auch auf Architektur der Moderne legen und auch auf den Bereich der Zentraleuropa, so dass sich da unsere Aufträge öfters überschneiden und sind froh, dass wir sie auch als Partner für die Ausstellung Identita gewinnen konnten.
0: Gibt es im Rahmen der Ausstellung auch noch ein Begleitprogramm, noch weitere Programmpunkte?
1: Ja, ich habe am Anfang des Interviews schon erwähnt, dass die Ausstellung nur ein Teil von einem größeren Projekt ist. Und neben der Ausstellung ist eben noch ein Film entstanden und fürs tschechische Fernsehen auch eine TV-Serie. Aber gerade den Film wird es möglich sein, in Berlin zu sehen, und zwar am 29. Mai im Kino Klick in Charlottenburg. Es wird auch der Regisseur Peter Smielik kommen und für Fragen und Antworten zur Verfügung stehen.
0: Super, dann ganz vielen Dank für das liebe Interview. Willst du noch was sagen, was wir vergessen haben bisher?
1: Ja, noch eine wichtige Sache, und zwar zu dem Projekt ist noch eine umfangreiche Publikation zum tschechischen und tschechoslowakischen Grafikdesign entstanden unter dem gleichen Titel Identita, die Geschichte des tschechischen Grafikdesigns, die es im Moment auch in Berlin in der englischen Ausgabe zu kaufen gibt, zu einem Sonderpreis, den es so schnell nicht geben wird. Also in der Laufzeit der Ausstellung gerne in den Bücherbogen am Sabinenplatz gehen und dort kann man diese Publikation erwerben.

Die Ausstellung Identita ist noch bis zum 7. Juni im Bauhaus Reuse zu sehen. Geöffnet ist dienstags bis sonntags von 12 bis 20 Uhr und der Eintritt ist frei. Die Station der Ausstellung in Berlin wird durch den Deutsch-Tschechischen Zukunftsfonds gefördert und ist Teil des Jahres der tschechischen Kultur anlässlich der Frankfurter Buchmesse, bei der Tschechien 2026 Gastland ist. Und das war's für diesen Dienstag hier bei Radio Prag International. Durch die Sendung hat sie Daniela Honigmann begleitet. Schalten Sie auch morgen wieder ein, wir würden uns freuen. Na slyšenou.

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1: Dobrý den und hallo, Daniela Honigmann begrüßt Sie zur Sendung an diesem Dienstag. Von Prag aus schauen wir heute mehrfach nach Berlin, denn da ist derzeit die Ausstellung Identita zu sehen, bei der das tschechische Grafikdesign im Mittelpunkt steht. Warum sich auch das Publikum in Deutschland diese Ausstellung nicht entgehen lassen sollte, erfahren Sie in unserem Interview in der zweiten Hälfte der Sendung. Vorher gibt es das Tagesecho und da berichten wir von dem Treffen tschechischer und deutscher Feuerwehrleute in Berlin. Ganz am Anfang geht es aber um ein geplantes Gesetz, das die Aufenthaltsbedingungen für ukrainische Kriegsflüchtlinge in Tschechien verschärfen soll. Das alles gleich nach den Nachrichten, die nun Till Janzer für uns hat.
2: Die Nachrichten. Die tschechische Regierung hat die Entscheidung über das neue Gesetz über die öffentlich-rechtlichen Medien vertagt. Erst Mitte Juni solle über die Novelle entschieden werden, sagte Kulturminister Otto Klempiersch am Montag nach der Kabinettssitzung gegenüber Journalisten. Der Grund sind demnach die zahlreichen Anmerkungen anderer Ressorts zu der Vorlage. Außerdem soll das Gesetz enger gefasst werden, als dies zunächst angedacht war. Man wolle sich in der Novelle vorrangig auf die Abschaffung der Rundfunkgebühren konzentrieren, sagte der Vorsitzende der Rechtsaußenpartei Freiheit und direkte Demokratie und Abgeordnetenhauschef Tomio Okamura. Stattdessen sollen die bestehenden Gesetze über den tschechischen Rundfunk und das tschechische Fernsehen weiter ihre Gültigkeit behalten, hieß es. Tschechien hat bereits 77% der Mittel aus dem EU-Wiederaufbaufonds erhalten. Insgesamt stehen im Land bis zu 8,75 Milliarden Euro zu. Derzeit beurteilt die Europäische Kommission den sechsten und vorletzten Antrag Tschechiens auf Gelder aus dem Fonds. Der letzte Antrag soll im September erfolgen. Dies berichtete die Presseagentur CTK aufgrund einer gut informierten Quelle aus der Kommission. Der Wiederaufbaufonds wurde im Februar 2021 angelegt. Es handelt sich um ein Konjunkturpaket der Europäischen Union, um die wirtschaftlichen und sozialen Folgen der Corona-Pandemie zu mindern. Der Schädel der heiligen Zdislava soll nach 120 Jahren nicht mehr im Reliquiar in der Basilika von Jablonec v Podještědí ausgestellt werden. Das gab der Prager Erzbischof Stanislav Přibyl bekannt. Diese Woche wird die Reliquie jedoch aus Anlass der Zdislava-Wallfahrt noch einmal für Kurzes in der Vitrine gezeigt. Laut Přibyl soll der Schädel der Heiligen dauerhaft in deren Grab ruhen. Am 12. Mai war die Reliquie aus der Vitrine in der Basilika gestohlen worden. Der Täter konnte verhaftet werden, jedoch hatte er den Schädel in Beton eingegossen. Restauratoren gelang es, den Schädel wieder zu befreien. Im Alter von 85 Jahren ist der frühere Gewerkschaftsboss und sozialdemokratische Politiker Richard Falber gestorben. Dies teilte der Gewerkschaftsdachverband CMKOS mit. Falber starb schon am 13. Mai, wie erst jetzt bekannt wurde. Von 1994 bis 2002 war Richard Falber Vorsitzender des Dachverbandes. Geboren wurde er 1940 im englischen Chester, wo sein tschechischer Vater bei einer Jagdfliegerstaffel diente. Der studierte Jurist zog 1996 in den neu eingerichteten Senat ein und blieb bis 2004 in der oberen tschechischen Parlamentskammer. Danach saß Richard Falber für die Sozialdemokraten im Europäischen Parlament. Zum Sport. Die tschechischen Eishockeyspieler haben sich um die Möglichkeit gebracht, ihre Vorrundengruppe bei der Weltmeisterschaft in der Schweiz zu gewinnen. Am Montag mussten sie in ihrem sechsten WM-Spiel die zweite Niederlage hinnehmen. Mit 1:4 zogen die Schützlinge von Radim Rulik den kürzeren gegen Norwegen. Die Partie wurde in Fribourg ausgetragen. Tschechien liegt in der Gruppe B nun auf dem dritten Platz hinter den punktgleichen Norwegern. Im abschließenden Vorrundenspiel treffen die Tschechen am Dienstagabend auf Tabellenführer Kanada. Und zum Schluss noch die Wetteraussichten. Am Mittwoch ist es in Tschechien meist heiter bis wolkig. Im Laufe des Tages können die Wolken vorübergehend auch dichter sein. Vor allem im Osten und Süden des Landes sind dann örtlich Schauer möglich, anderswo nur vereinzelt. Die Tageshöchsttemperaturen liegen in einem breiten Band von 23 Grad im Norden bis zu 32 Grad in Südmähren.
1: Das waren die Meldungen vom Dienstag. Danke an Till Janzer. In Tschechien soll es künftig strengere Regeln für Geflüchtete aus der Ukraine und andere Menschen mit dem vorübergehenden Schutzstatus geben. Ein Änderungspaket wurde am Montag von der Regierung in Prag verabschiedet. Nun soll im Abgeordnetenhaus darüber verhandelt werden. Markéta Kachlíková berichtet.
3: In Tschechien sind derzeit insgesamt über 386.000 Personen mit vorübergehendem Schutzstatus registriert. Hauptsächlich handelt es sich um Kriegsgeflüchtete aus der Ukraine. Die Regierung plant für sie nun umfassende Verschärfungen. Der vorübergehende Status, der auf EU-Ebene aktuell bis März 2027 gilt, erlischt bisher in dem Fall, wenn die Person für mehr als 90 Tage aus dem Schengen-Raum ausreist. Unter den neuen Bedingungen soll er schneller entzogen werden können. Der Sprecher des Innenministeriums Adam Rösler erläutert.
4: Der Schutzstatus wird jenen Menschen aberkannt, die länger als 30 Tage außerhalb der Tschechischen Republik verweilen. Gleichzeitig werden die Bedingungen für die Erteilung einer speziellen Langzeitaufenthaltserlaubnis verschärft.
3: Dank dieser speziellen Langzeitaufenthaltserlaubnis können Geflüchtete mindestens 5 Jahre in Tschechien bleiben. Zu den höheren Ansprüchen, die demnächst an die Antragsteller gestellt werden, gehört etwa, dass sie keine Steuerrückstände haben dürfen. Diese neuen Regeln werden aber vom Konsortium der mit Migranten arbeitenden NGOs kritisiert. Nach den Worten der Direktorin Andra Krchova erfüllt schon jetzt nur ein kleiner Teil der Geflüchteten die Bedingungen.
5: Im vergangenen Jahr war dies bei etwa 18.000 der knapp 400.000 Personen der Fall. Auf dem Arbeitsmarkt in Tschechien sind jedoch etwa 160.000 Geflüchtete aus der Ukraine beschäftigt, für die keine Möglichkeit einer nachfolgenden Aufenthaltserlaubnis besteht.
3: Laut Innenminister Lubomír Metnar ist es das Ziel des Pakets, klare Regeln für den Aufenthalt von Ausländern in Tschechien zu schaffen und einen möglichen Missbrauch der Sozialleistungen zu verhindern. Allein seit Anfang dieses Jahres seien mehrere hundert Fälle von Missbrauch festgestellt worden, berichtet Metnar. Seinen Angaben zufolge erhielten im März rund 90.000 Flüchtlinge aus der Ukraine staatliche Sozialleistungen. Die Vorgängerregierung von Premier Petr Fiala habe die Kontrolle der Flüchtlinge vernachlässigt, so Metnar. Inzwischen seien 40 neue Strafverfahren eingeleitet worden. Vorgesehen ist daher, dass Menschen mit einem vorübergehenden Schutzstatus künftig nur dann Hilfsgelder beziehen können, wenn sie angestellt oder selbstständig sind oder sich zumindest beim Arbeitsamt registriert haben. Diese Bedingungen gelten nicht für Kinder, Studierende und Senioren. In dem jeweiligen Monat, für den die Gelder ausgezahlt werden, müssen sich die Empfänger mindestens 16 Tage in Tschechien aufhalten. Für eine Regelverschärfung für Ukrainer setzt sich seit langem der Juniorpartner in der Regierung, die Partei Freiheit und direkte Demokratie, ein. Wenn es nach ihm ginge, würden die Sozialleistungen komplett gestrichen. Aber die Europäische Union lasse dies mit ihren Vorschriften nicht zu, sagt SPD-Parteichef Tomio Okamura. Mit der geplanten Gesetzesänderung sollen zudem die bisherigen Übergangsregelungen für ukrainische Fahrzeughalter enden. Alle Fahrzeuge mit ukrainischem Kennzeichen müssen dann offiziell im tschechischen Fahrzeugregister eingetragen werden und hierzulande eine reguläre Hauptuntersuchung durchlaufen. Die Opposition äußert sich bisher zurückhaltend zu dem Änderungspaket. Der Abgeordnete der Piratenpartei Samuel Volpe wollte noch nicht bestätigen, ob die Piraten die Änderung unterstützen werden.
4: Wir wissen, dass dies eine sehr wichtige Angelegenheit ist. Wir wollen ihr Aufmerksamkeit schenken, damit wir sicher sein können, nichts übersehen und das gewünschte Ergebnis erzielt zu haben.
3: Auch der ehemalige Innenminister Vít Rakušan von der Bürgermeisterpartei STAN ist den Änderungen nicht grundsätzlich abgeneigt. Ihn störe jedoch die Art und Weise, wie über ukrainische Flüchtlinge gesprochen werde, wendet Rakušan ein.
6: To škodí nám všem. Ukrajinci nejsou nepřátelé. Oni
4: Das schadet uns allen. Ukrainische Flüchtlinge sind keine Feinde. Die meisten arbeiten und leisten einen wichtigen Beitrag zum Staatshaushalt.
3: Die Änderung soll ab Anfang 2027 gelten, sofern sie den gesamten Gesetzgebungsprozess durchläuft.
1: Soweit die aktuellen Pläne der tschechischen Regierung. Wir kommen zu einer anderen öffentlichen Instanz. Die Freiwillige Feuerwehr schützt Menschenleben, Natur und Eigentum. Sie spielt jedoch auch eine wichtige Rolle für den gesellschaftlichen Zusammenhalt in den Gemeinden. Und das in Tschechien genauso wie etwa in Deutschland. Am vergangenen Samstag trafen Vertreter der Freiwilligen Feuerwehr aus beiden Ländern in Berlin zusammen, um ein Memorandum über ihre Zusammenarbeit zu unterzeichnen. Mehr dazu von Martina Schneiberger war.
5: Eine Frau versucht, die Regeln eines Spiels auf Tschechisch zu erklären. An dem Spiel nehmen rund 20 Jugendfeuerwehrleute aus Deutschland, Tschechien teil. Am Samstag trafen sie im Comeniusgarten am Böhmischen Dorf in Berlin-Neukölln zusammen, um sich besser kennenzulernen und auszutauschen. Egal, ob die Regeln allen Kindern ganz klar sind, es scheint, dass sie Spaß haben. Der 13-jährige Tobias kommt aus dem hessischen Edertal. Die dortige Jugendfeuerwehr arbeitet seit 30 Jahren mit den jungen Feuerwehrleuten aus Horní Čermná zusammen, einer Gemeinde aus der Nähe von Ústí nad Orlicí. Tobias hat Tschechien bereits besucht. Über die Zusammenarbeit mit den tschechischen Freunden sagt er in den Inlandssendungen des tschechischen Rundfunks unter anderem.
6: Wir sind da auch schon einmal hingefahren, also die kommen auch manchmal zu uns, das ist, glaube ich, jedes Jahr abwechselnd. Und ja, dann machen wir eben so Spiele zusammen, lernen uns kennen und sowas. Ist cool, dass man die auch noch mal kennenlernt. Ja.
5: Nach Berlin kamen auch Kinder aus dem westböhmischen Nýřany. Die dortige Jugendfeuerwehr schloss vor 20 Jahren eine Partnerschaft mit Altersgenossen aus Zeulenroda in Thüringen. Vít Novák leitet die Jugendfeuerwehr in Nýřany. Über die Zusammenarbeit mit Zeulenroda sagte er.
7: Je to o tom, že ty děti se nesetkávají právě jenom na tom táboře.
4: Wir treffen nicht nur bei den Camps zusammen. Auch wenn in Zeulenroda ein Wettbewerb organisiert wird, werden wir eingeladen. Wir treffen uns mehrmals im Jahr. Die Feuerwehreinheiten teilen.

0: beitragen, hat sich der Deutsch-Tschechische Zukunftsfonds entschieden, die grenzüberschreitende Zusammenarbeit der Feuerwehrleute zu unterstützen. Die Mitarbeiter des Zukunftsfonds stellten die neue Sonderausschreibung in Berlin vor. Sie trägt den Titel Freiwillige Feuerwehren – eine Quelle guter Nachbarschaft. Die freiwilligen Feuerwehrleute werden laut dem Zukunftsfonds zu gemeinsamen Aktivitäten und zum Aufbau neuer Partnerschaften motiviert. Die Projekte werden mit einem Gesamtbetrag von bis zu 200.000 Euro gefördert. Dazu der tschechische Geschäftsführer des Zukunftsfonds, Tomáš Jelínek.
1: Wo können sich Tschechen und Deutsche schon angenehmer treffen als bei einem Feuerwehrball oder einem Feuerwehrcamp? Da kommen sie zu dem Schluss, dass sie die unterschiedliche Sprache nicht trennt, sondern dass sie sich eigentlich ganz gut verständigen können.
0: Das feierliche Treffen in Berlin fand anlässlich des Ehrentages statt. Diese wurde von Bundespräsident Frank-Walter Steinmeier anlässlich des 77. Jahrestags des deutschen Grundgesetzes ausgerufen.

Das war unser Tagesecho vom Dienstag. 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Das groß angelegte Projekt Identita, zu Deutsch Identität, erzählt die Geschichte des tschechischen Grafikdesigns. Nun macht die gleichnamige Wanderausstellung in Berlin Halt. Ferdinand Hauser hat darüber mit Simona Binko vom dortigen Tschechischen Zentrum gesprochen.

0: Simona, das Tschechische Zentrum in Berlin zeigt derzeit im Bauhaus Reuse am Ernst-Reuter-Platz eine Ausstellung, die dem tschechischen Grafikdesign gewidmet ist. Diese Ausstellung war vorher auch schon in Prag zu sehen, unter anderem. Was hat es denn damit auf sich eigentlich?
1: Die Ausstellung, die wir gerade in Berlin zeigen, ist eigentlich Teil eines viel größeren Projekts Identita. Wie du schon erwähnt hattest, war die große Ausstellung letztes Jahr im Museum Kampa zu sehen, wo sie auch Besucherrekorde gebrochen hatte. Und jetzt, dieses Jahr, in der Zusammenarbeit mit den tschechischen Zentren, geht die Ausstellung auf Wanderschaft in einer kleineren Version und war unter anderem schon in Taipei, London, Warschau und so weiter zu sehen. Und es sind noch viele Stationen, die vor der Ausstellung noch liegen. Und ich finde, das zeigt auch, dass die Kuratoren das Thema des tschechoslowakischen und tschechischen Grafikdesigns auf eine Art und Weise behandelt haben, dass das Thema für breites Publikum zugänglich, aber auch sehr fesselnd dargestellt ist, weil in allen diesen Stationen feierte die Ausstellung ziemliche Erfolge. Und sie richtete sich auch an Menschen, die sich normalerweise vielleicht keine Gedanken über Grafikdesign machen und die merken, wie die Bildsprache den Alltag eigentlich prägt. Von Typografie und Buchgestaltung bis zur öffentlichen Beschilderung, Orientierungssystem oder visueller Identität. Das ist alles, was man in der Ausstellung sehen kann.
0: Ja, das ist spannend, dass du das gerade erwähnst. Ich habe gerade auf dem Weg vom Büro ins Studio drüber nachgedacht, wo um mich rum eigentlich visuelle Eindrücke sind und eigentlich sind sie überall. Was zeigt ihr denn da so in der Ausstellung oder was ist da zu sehen? Kannst du vielleicht so ein paar Bereiche noch nennen, die da so gezeigt werden?
1: Genau, also einer der Bereiche ist zum Beispiel das Buchdesign, das in Tschechien auf einem sehr hohen Niveau ist und wo auch zum Beispiel Bücher des Wettbewerbs das schönste Buch Tschechiens gezeigt werden, also auch zeitgenössische Gestaltung, aber das Gleiche wird natürlich auch im historischen Rahmen gesetzt, wie sich das über die Jahre entwickelt hatte. Gerade bei der Buchgestaltung geht es wohl auf einen Artikel von Schelder von 1905 zurück, der geschrieben hatte, dass jedes Buch wie ein Gesamtkunstwerk gestaltet werden soll. Und seitdem hat es wirklich die Buchgestaltung stark geprägt. Anderer Bereich zum Beispiel sind Filmplakate, vor allem aus der Zeit des Kommunismus, weil da war die besondere Situation, dass in den ehemaligen kommunistischen Ländern, auch in Polen oder Bulgarien, die Tradition war, dass jeder Film, der importiert war aus dem Ausland, für die Plakatgestaltung ein eigenes Design

0: bekommen hat. Und das Lustige daran ist, dass eigentlich die Poster oder die Plakate gar nicht so richtig wichtig waren, weil die Firma sowieso ausgebucht waren. Und deswegen haben die Künstler da eine sehr große Freiheit genossen bei der Gestaltung. Und der letzte Bereich vielleicht, den ich erwähnen wollen würde, ist noch Typografie, die man dort auch sehen kann. Tschechien ist eigentlich sehr berühmt für Typografie, hat eine sehr lange Tradition und auch die zeitgenössischen Typografen sind auf einem Weltniveau.
1: Du hast gerade schon gesagt, die zeitgenössischen Typografen und vorher hattest du kurz den Kommunismus erwähnt. Wie ist denn so die Zeitspanne der Werke, die ihr da zeigt?
0: Also das zieht sich oder beruht sich so ein bisschen, die ganze Entwicklung der visuellen Identität hat auch etwas mit der Entstehung der Tschechoslowakei, also des modernen Staates, zu tun. Und durch die Eigenständigkeit war auch der große Wille, nicht nur im Grafikdesign, aber auch in der Architektur und in der Kunst. Man hat es einfach als Gelegenheit genutzt, eine Visualität, die modern, aber zugleich die nationale Tradition widerspiegeln oder thematisieren soll. Und daher ist die Zeitspanne ungefähr von 1918 bis heute. Also sehr viele Beispiele sind auch die neuesten Werke des grafischen Designs.
1: Und das heißt, das sind wahrscheinlich nicht nur die bekanntesten Namen, sondern auch eher unbekannte Designer und Grafikdesigner? Oder sind das eher so die wichtigsten Szenen, die er da vorstellt?
0: Es gibt natürlich beides. Aber das, was wichtig ist bei der Ausstellung, ist auch, dass man etwas über den Kontext lernt und dass es eben nicht nur über Grafikdesign oder Design ist, aber dass durch diese Geschichte eben über Kultur, über die Identität, Gesellschaft und Geschichte erzählt wird. Und das ist, glaube ich, das, was das Besondere an der Ausstellung an sich ist, dass es eben nicht nur die Top 10 wiederholt, sondern eben den Kontext breiter erzählt und eben auch bis heute hingeht, wo vielleicht die Namen noch nicht bekannt sind, aber wo einiges passiert. Eins der zeitgenössischen Beispiele könnte auch das neue Navigationssystem in der Prager U-Bahn beziehungsweise in der ganzen Stadt Prag zu nennen sein, weil dort gab es ein ganz großes Wettbewerb 2022 und seitdem wird das Grafikdesign für die Orientierung entwickelt, angepasst an die Originalen aus den 70er Jahren, die allen sehr bekannt und auch ziemlich, ja, die man einfach mit der Prager U-Bahn verbindet. Und da kam eine neue Bewegung oder von Legible Prague, also lesbares Prag. Und da wird jetzt alles auf den neuesten Stand entwickelt. Auch in der Hinsicht, dass in den 70er Jahren natürlich keine digitalen Medien zur Verfügung standen. Und das wird daran angepasst.
1: Du hast gerade schon erwähnt, dass es auch eben vor allem eigentlich um den Zusammenhang geht oder um den Einfluss von Grafikdesign auf die Identität eines Landes gewissermaßen. Würdest du sagen, dass Tschechien da in irgendwas besonders ist? Also ist das tschechische Grafikdesign der letzten 100 Jahre anders als das deutsche oder das dänische? Ich weiß es nicht. Und vielleicht auch dieser Einfluss auf die Identität des Landes? War das besonders stark in Tschechien oder Tschechoslowakei?
0: Ich denke, dass dadurch, dass diese Identität relativ, ja, Anfang des Jahrhunderts erst wirklich großes Thema war und neu behandelt wurde, dass es doch, weil es das erste Mal, dass überhaupt Tschechien als kleines Land unabhängig wurde, dann ist es doch etwas, was besonders ist, dass man merkt, auch in dem städtischen Raum oder allgemein durch die Medien, durch dass die Visualität etwas ist, worauf Wert gelegt wird und wo auch bei der Ausbildung an den Kunstakademien eine lange Tradition ist, großer Wert darauf gelegt wird und wo das Handwerk auch noch vorhanden ist. Also das ist etwas, was ich schon denke, dass nicht direkt, nicht in dem pejorativen nationalistischen Stil, aber es doch etwas ist, was immer mitschwingt und wo wirklich Kreativität vorhanden ist, die sich mit dem Handwerk verbindet und das bis heutzutage zu spüren ist.
1: Die Ausstellung wird ja gezeigt in dem Ort Bauhaus Reuse mitten auf dem Ernst-Reuter-Platz in Berlin. Kannst du vielleicht kurz sagen, was das für eine Location ist, was das für ein Ort ist? Wie kann man sich das vorstellen?
0: Das ist eine ganz besondere Location, weil es ist ein Glaspavillon mitten auf der Verkehrsinsel von Ernst-Reuter-Platz, die auch ein architektonisches, also die Mittelinsel ein Erbe ist, von Werner Luttmann entworfen worden ist. Und da haben die Kollegen vom Bauhaus Rius eben diesen Glaspavillon draufgebaut, die Gläser und Fenster aus einem Bauhausgebäude nutzen. Wir arbeiten auch schon länger als Tschechische Zentrum mit Robert Huber und Peter Winter von Bauhaus Rius zusammen, weil sie eben einen Fokus auch auf Architektur der Moderne legen und auch auf den Bereich der Zentraleuropa, so dass sich da unsere Aufträge öfters überschneiden und sind froh, dass wir sie auch als Partner für die Ausstellung Identita gewinnen konnten.
1: Gibt es im Rahmen der Ausstellung auch noch ein Begleitprogramm, noch weitere Programmpunkte?
0: Ja, ich habe am Anfang des Interviews schon erwähnt, dass die Ausstellung nur ein Teil von einem größeren Projekt ist. Und neben der Ausstellung ist eben noch ein Film entstanden und fürs tschechische Fernsehen auch eine TV-Serie. Aber gerade den Film wird es möglich sein, in Berlin zu sehen, und zwar am 29. Mai im Kino Klick in Charlottenburg. Es wird auch der Regisseur Peter Smielik kommen und für Fragen und Antworten zur Verfügung stehen.
1: Super, dann ganz vielen Dank für das liebe Interview. Willst du noch was sagen, was wir vergessen haben bisher?
0: Ja, noch eine wichtige Sache, und zwar zu dem Projekt ist noch eine umfangreiche Publikation zum tschechischen und tschechoslowakischen Grafikdesign entstanden unter dem gleichen Titel Identita, die Geschichte des tschechischen Grafikdesigns, die es im Moment auch in Berlin in der englischen Ausgabe zu kaufen gibt, zu einem Sonderpreis, den es so schnell nicht geben wird. Also in der Laufzeit der Ausstellung gerne in den Bücherbogen am Sabinenplatz gehen und dort kann man diese Publikation erwerben.

Die Ausstellung Identita ist noch bis zum 7. Juni im Bauhaus Reuse zu sehen. Geöffnet ist dienstags bis sonntags von 12 bis 20 Uhr und der Eintritt ist frei. Die Station der Ausstellung in Berlin wird durch den Deutsch-Tschechischen Zukunftsfonds gefördert und ist Teil des Jahres der tschechischen Kultur anlässlich der Frankfurter Buchmesse, bei der Tschechien 2026 Gastland ist. Und das war es für diesen Dienstag hier bei Radio Prag International. Durch die Sendung hat sie Daniela Honigmann begleitet. Schalten Sie auch morgen wieder ein, wir würden uns freuen. Naslyšenou.

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1: Dobrý den und hallo, Daniela Honigmann begrüßt Sie zur Sendung an diesem Dienstag. Von Prag aus schauen wir heute mehrfach nach Berlin, denn da ist derzeit die Ausstellung Identita zu sehen, bei der das tschechische Grafikdesign im Mittelpunkt steht. Warum sich auch das Publikum in Deutschland diese Ausstellung nicht entgehen lassen sollte, erfahren Sie in unserem Interview in der zweiten Hälfte der Sendung. Vorher gibt es das Tagesecho und da berichten wir von dem Treffen tschechischer und deutscher Feuerwehrleute in Berlin. Ganz am Anfang geht es aber um ein geplantes Gesetz, das die Aufenthaltsbedingungen für ukrainische Kriegsflüchtlinge in Tschechien verschärfen soll. Das alles gleich nach den Nachrichten, die nun Till Janzer für uns hat.
2: Die Nachrichten. Die tschechische Regierung hat die Entscheidung über das neue Gesetz über die öffentlich-rechtlichen Medien vertagt. Erst Mitte Juni solle über die Novelle entschieden werden, sagte Kulturminister Otto Klempiersch am Montag nach der Kabinettssitzung gegenüber Journalisten. Der Grund sind demnach die zahlreichen Anmerkungen anderer Ressorts zu der Vorlage. Außerdem soll das Gesetz enger gefasst werden, als dies zunächst angedacht war. Man wolle sich in der Novelle vorrangig auf die Abschaffung der Rundfunkgebühren konzentrieren, sagte der Vorsitzende der Rechtsaußenpartei Freiheit und direkte Demokratie und Abgeordnetenhauschef Tomio Okamura. Stattdessen sollen die bestehenden Gesetze über den tschechischen Rundfunk und das tschechische Fernsehen weiter ihre Gültigkeit behalten, hieß es. Tschechien hat bereits 77% der Mittel aus dem EU-Wiederaufbaufonds erhalten. Insgesamt stehen im Land bis zu 8,75 Milliarden Euro zu. Derzeit beurteilt die Europäische Kommission den sechsten und vorletzten Antrag Tschechiens auf Gelder aus dem Fonds. Der letzte Antrag soll im September erfolgen. Dies berichtete die Presseagentur CTK aufgrund einer gut informierten Quelle aus der Kommission. Der Wiederaufbaufonds wurde im Februar 2021 angelegt. Es handelt sich um ein Konjunkturpaket der Europäischen Union, um die wirtschaftlichen und sozialen Folgen der Corona-Pandemie zu mindern. Der Schädel der heiligen Zdislava soll nach 120 Jahren nicht mehr im Reliquiar in der Basilika von Jablonec v Podještědí ausgestellt werden. Das gab der Prager Erzbischof Stanislav Přibyl bekannt. Diese Woche wird die Reliquie jedoch aus Anlass der Zdislava-Wallfahrt noch einmal für Kurzes in der Vitrine gezeigt. Laut Přibyl soll der Schädel der Heiligen dauerhaft in deren Grab ruhen. Am 12. Mai war die Reliquie aus der Vitrine in der Basilika gestohlen worden. Der Täter konnte verhaftet werden, jedoch hatte er den Schädel in Beton eingegossen. Restauratoren gelang es, den Schädel wieder zu befreien. Im Alter von 85 Jahren ist der frühere Gewerkschaftsboss und sozialdemokratische Politiker Richard Falber gestorben. Dies teilte der Gewerkschaftsdachverband CMKOS mit. Falber starb schon am 13. Mai, wie erst jetzt bekannt wurde. Von 1994 bis 2002 war Richard Falber Vorsitzender des Dachverbandes. Geboren wurde er 1940 im englischen Chester, wo sein tschechischer Vater bei einer Jagdfliegerstaffel diente. Der studierte Jurist zog 1996 in den neu eingerichteten Senat ein und blieb bis 2004 in der oberen tschechischen Parlamentskammer. Danach saß Richard Falber für die Sozialdemokraten im Europäischen Parlament. Zum Sport. Die tschechischen Eishockeyspieler haben sich um die Möglichkeit gebracht, ihre Vorrundengruppe bei der Weltmeisterschaft in der Schweiz zu gewinnen. Am Montag mussten sie in ihrem sechsten WM-Spiel die zweite Niederlage hinnehmen. Mit 1:4 zogen die Schützlinge von Radim Rulik den kürzeren gegen Norwegen. Die Partie wurde in Fribourg ausgetragen. Tschechien liegt in der Gruppe B nun auf dem dritten Platz hinter den punktgleichen Norwegern. Im abschließenden Vorrundenspiel treffen die Tschechen am Dienstagabend auf Tabellenführer Kanada. Und zum Schluss noch die Wetteraussichten. Am Mittwoch ist es in Tschechien meist heiter bis wolkig. Im Laufe des Tages können die Wolken vorübergehend auch dichter sein. Vor allem im Osten und Süden des Landes sind dann örtlich Schauer möglich, anderswo nur vereinzelt. Die Tageshöchsttemperaturen liegen in einem breiten Band von 23 Grad im Norden bis zu 32 Grad in Südmähren.
1: Das waren die Meldungen vom Dienstag. Danke an Till Janzer. In Tschechien soll es künftig strengere Regeln für Geflüchtete aus der Ukraine und andere Menschen mit dem vorübergehenden Schutzstatus geben. Ein Änderungspaket wurde am Montag von der Regierung in Prag verabschiedet. Nun soll im Abgeordnetenhaus darüber verhandelt werden. Markéta Kachlíková berichtet.
3: In Tschechien sind derzeit insgesamt über 386.000 Personen mit vorübergehendem Schutzstatus registriert. Hauptsächlich handelt es sich um Kriegsgeflüchtete aus der Ukraine. Die Regierung plant für sie nun umfassende Verschärfungen. Der vorübergehende Status, der auf EU-Ebene aktuell bis März 2027 gilt, erlischt bisher in dem Fall, wenn die Person für mehr als 90 Tage aus dem Schengen-Raum ausreist. Unter den neuen Bedingungen soll er schneller entzogen werden können. Der Sprecher des Innenministeriums Adam Rösler erläutert.
4: Der Schutzstatus wird jenen Menschen aberkannt, die länger als 30 Tage außerhalb der Tschechischen Republik verweilen. Gleichzeitig werden die Bedingungen für die Erteilung einer speziellen Langzeitaufenthaltserlaubnis verschärft.
3: Dank dieser speziellen Langzeitaufenthaltserlaubnis können Geflüchtete mindestens 5 Jahre in Tschechien bleiben. Zu den höheren Ansprüchen, die demnächst an die Antragsteller gestellt werden, gehört etwa, dass sie keine Steuerrückstände haben dürfen. Diese neuen Regeln werden aber vom Konsortium der mit Migranten arbeitenden NGOs kritisiert. Nach den Worten der Direktorin Andra Krchova erfüllt schon jetzt nur ein kleiner Teil der Geflüchteten die Bedingungen.
5: Im vergangenen Jahr war dies bei etwa 18.000 der knapp 400.000 Personen der Fall. Auf dem Arbeitsmarkt in Tschechien sind jedoch etwa 160.000 Geflüchtete aus der Ukraine beschäftigt, für die keine Möglichkeit einer nachfolgenden Aufenthaltserlaubnis besteht.
3: Laut Innenminister Lubomír Metnar ist es das Ziel des Pakets, klare Regeln für den Aufenthalt von Ausländern in Tschechien zu schaffen und einen möglichen Missbrauch der Sozialleistungen zu verhindern. Allein seit Anfang dieses Jahres seien mehrere hundert Fälle von Missbrauch festgestellt worden, berichtet Metnar. Seinen Angaben zufolge erhielten im März rund 90.000 Flüchtlinge aus der Ukraine staatliche Sozialleistungen. Die Vorgängerregierung von Premier Petr Fiala habe die Kontrolle der Flüchtlinge vernachlässigt, so Metnar. Inzwischen seien 40 neue Strafverfahren eingeleitet worden. Vorgesehen ist daher, dass Menschen mit einem vorübergehenden Schutzstatus künftig nur dann Hilfsgelder beziehen können, wenn sie angestellt oder selbstständig sind oder sich zumindest beim Arbeitsamt registriert haben. Diese Bedingungen gelten nicht für Kinder, Studierende und Senioren. In dem jeweiligen Monat, für den die Gelder ausgezahlt werden, müssen sich die Empfänger mindestens 16 Tage in Tschechien aufhalten. Für eine Regelverschärfung für Ukrainer setzt sich seit langem der Juniorpartner in der Regierung, die Partei Freiheit und direkte Demokratie, ein. Wenn es nach ihm ginge, würden die Sozialleistungen komplett gestrichen. Aber die Europäische Union lasse dies mit ihren Vorschriften nicht zu, sagt SPD-Parteichef Tomio Okamura. Mit der geplanten Gesetzesänderung sollen zudem die bisherigen Übergangsregelungen für ukrainische Fahrzeughalter enden. Alle Fahrzeuge mit ukrainischem Kennzeichen müssen dann offiziell im tschechischen Fahrzeugregister eingetragen werden und hierzulande eine reguläre Hauptuntersuchung durchlaufen. Die Opposition äußert sich bisher zurückhaltend zu dem Änderungspaket. Der Abgeordnete der Piratenpartei Samuel Volpe wollte noch nicht bestätigen, ob die Piraten die Änderung unterstützen werden.
4: Wir wissen, dass dies eine sehr wichtige Angelegenheit ist. Wir wollen ihr Aufmerksamkeit schenken, damit wir sicher sein können, nichts übersehen und das gewünschte Ergebnis erzielt zu haben.
3: Auch der ehemalige Innenminister Vít Rakušan von der Bürgermeisterpartei STAN ist den Änderungen nicht grundsätzlich abgeneigt. Ihn störe jedoch die Art und Weise, wie über ukrainische Flüchtlinge gesprochen werde, wendet Rakušan ein.
6: To škodí nám všem. Ukrajinci nejsou nepřátelé. Oni
4: Das schadet uns allen. Ukrainische Flüchtlinge sind keine Feinde. Die meisten arbeiten und leisten einen wichtigen Beitrag zum Staatshaushalt.
3: Die Änderung soll ab Anfang 2027 gelten, sofern sie den gesamten Gesetzgebungsprozess durchläuft.
1: Soweit die aktuellen Pläne der tschechischen Regierung. Wir kommen zu einer anderen öffentlichen Instanz. Die Freiwillige Feuerwehr schützt Menschenleben, Natur und Eigentum. Sie spielt jedoch auch eine wichtige Rolle für den gesellschaftlichen Zusammenhalt in den Gemeinden. Und das in Tschechien genauso wie etwa in Deutschland. Am vergangenen Samstag trafen Vertreter der Freiwilligen Feuerwehr aus beiden Ländern in Berlin zusammen, um ein Memorandum über ihre Zusammenarbeit zu unterzeichnen. Mehr dazu von Martina Schneiberger war.
5: Eine Frau versucht, die Regeln eines Spiels auf Tschechisch zu erklären. An dem Spiel nehmen rund 20 Jugendfeuerwehrleute aus Deutschland und Tschechien teil. Am Samstag trafen sie im Comeniusgarten am Böhmischen Dorf in Berlin-Neukölln zusammen, um sich besser kennenzulernen und auszutauschen. Egal, ob die Regeln allen Kindern ganz klar sind, es scheint, dass sie Spaß haben. Der 13-jährige Tobias kommt aus dem hessischen Edertal. Die dortige Jugendfeuerwehr arbeitet seit 30 Jahren mit den jungen Feuerwehrleuten aus Horní Čermná zusammen, einer Gemeinde aus der Nähe von Ústí nad Orlicí. Tobias hat Tschechien bereits besucht. Über die Zusammenarbeit mit den tschechischen Freunden sagt er in den Inlandssendungen des tschechischen Rundfunks unter anderem.
6: Wir sind da auch schon einmal hingefahren, also die kommen auch manchmal zu uns, das ist, glaube ich, jedes Jahr abwechselnd. Und ja, dann machen wir eben so Spiele zusammen, lernen uns kennen und sowas. Ist cool, dass man die auch nochmal kennenlernt. Ja.
5: Nach Berlin kamen auch Kinder aus dem festböhmischen Nýřany. Die dortige Jugendfeuerwehr schloss vor 20 Jahren eine Partnerschaft mit Altersgenossen aus Zeulenroda in Thüringen. Vít Novák leitet die Jugendfeuerwehr in Nýřany. Über die Zusammenarbeit mit Zeulenroda sagte er.
7: Je to o tom, že ty děti se nesetkávají právě jenom na tom táboře.
4: Wir treffen nicht nur bei den Camps zusammen. Auch wenn in Zeulenroda ein Wettbewerb organisiert wird, werden wir eingeladen. Wir treffen uns mehrmals im Jahr. Die Feuerwehreinheiten teilen dabei ihre Erfahrungen miteinander, denn einiges wird in Deutschland anders gemacht. Außerdem informieren wir uns gegenseitig, wenn etwas Neues in unserem Fach entwickelt wird. Gemeinsam erziehen wir die Kinder dazu, dass sie bei der Feuerwehr bleiben. Uns geht es darum, Nachfolger zu haben, die einmal die Aufgabe übernehmen, unsere Stadt zu beschützen.
5: Während sie der Feuerwehrnachwuchs bei einem Spiel amüsierte, unterzeichneten die Erwachsenen ein Memorandum über die Zusammenarbeit. Da die freiwilligen Feuerwehren in den Gemeinden bedeutend zum Gesellschaftsleben beitragen, hat sich der Deutsch-Tschechische Zukunftsfonds entschieden, die grenzüberschreitende Zusammenarbeit der Feuerwehrleute zu unterstützen. Die Mitarbeiter des Zukunftsfonds stellten die neue Sonderausschreibung in Berlin vor. Sie trägt den Titel Freiwillige Feuerwehren – eine Quelle guter Nachbarschaft. Die freiwilligen Feuerwehrleute werden laut dem Zukunftsfonds zu gemeinsamen Aktivitäten und zum Aufbau neuer Partnerschaften motiviert. Die Projekte werden mit einem Gesamtbetrag von bis zu 200.000 Euro gefördert. Dazu der tschechische Geschäftsführer des Zukunftsfonds, Tomáš Jelínek.
4: Wo können sich Tschechen und Deutsche schon angenehmer treffen?

Das war unser Tagesecho vom Dienstag. 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Das groß angelegte Projekt Identita, zu Deutsch Identität, erzählt die Geschichte des tschechischen Grafikdesigns. Nun macht die gleichnamige Wanderausstellung in Berlin Halt. Ferdinand Hauser hat darüber mit Simona Binko vom dortigen Tschechischen Zentrum gesprochen.

0: Simona, das tschechische Zentrum in Berlin zeigt derzeit im Bauhaus Reuse am Ernst-Reuter-Platz eine Ausstellung, die dem tschechischen Grafikdesign gewidmet ist. Diese Ausstellung war vorher auch schon in Prag zu sehen, unter anderem. Was hat's denn damit auf sich eigentlich?
1: Die Ausstellung, die wir gerade in Berlin zeigen, ist eigentlich Teil eines viel größeren Projekts Identita. Wie du schon erwähnt hattest, war die große Ausstellung letztes Jahr im Museum Kampa zu sehen, wo sie auch Besucherrekorde gebrochen hatte. Und jetzt, dieses Jahr, in der Zusammenarbeit mit den tschechischen Zentren, geht die Ausstellung auf Wanderschaft in einer kleineren Version und war unter anderem schon in Taipei, London, Warschau und so weiter zu sehen. Und es sind noch viele Stationen, die vor der Ausstellung noch liegen. Und ich finde, das zeigt auch, dass die Kuratoren das Thema des tschechoslowakischen und tschechischen Grafikdesigns auf eine Art und Weise behandelt haben, dass das Thema für breites Publikum zugänglich, aber auch sehr fesselnd dargestellt ist, weil in allen diesen Stationen feierte die Ausstellung ziemliche Erfolge. Und sie richtete sich auch an Menschen, die sich normalerweise vielleicht keine Gedanken über Grafikdesign machen und die merken, wie die Bildsprache den Alltag eigentlich prägt. Von Typografie und Buchgestaltung bis zur öffentlichen Beschilderung, Orientierungssystem oder visueller Identität. Das ist alles, was man in der Ausstellung sehen kann.
0: Ja, das ist spannend, dass du das gerade erwähnst. Ich habe gerade auf dem Weg vom Büro ins Studio drüber nachgedacht, wo um mich rum eigentlich visuelle Eindrücke sind und eigentlich sind sie überall. Was zeigt ihr denn da so in der Ausstellung oder was ist da zu sehen? Kannst du vielleicht so ein paar Bereiche noch nennen, die da so gezeigt werden?
1: Genau, also einer der Bereiche ist zum Beispiel das Buchdesign, das in Tschechien auf einem sehr hohen Niveau ist und wo auch zum Beispiel Bücher des Wettbewerbs das schönste Buch Tschechiens gezeigt werden, also auch zeitgenössische Gestaltung, aber das Gleiche wird natürlich auch im historischen Rahmen gesetzt, wie sich das über die Jahre entwickelt hatte. Gerade bei der Buchgestaltung geht es wohl auf einen Artikel von Schalder von 1905 zurück, der geschrieben hatte, dass jedes Buch wie ein Gesamtkunstwerk gestaltet werden soll. Und seitdem hat es wirklich die Buchgestaltung stark geprägt. Anderer Bereich zum Beispiel sind Filmplakate, vor allem aus der Zeit des Kommunismus, weil da war die besondere Situation, dass in den ehemaligen kommunistischen Ländern, auch in Polen oder Bulgarien, die Tradition war, dass jeder Film, der importiert war aus dem Ausland, für die Plakatgestaltung ein eigenes Design bekommen hat. Und das Lustige daran ist, dass eigentlich die Poster oder die Plakate gar nicht so richtig wichtig waren, weil die Filme sowieso ausgebucht waren. Und deswegen haben die Künstler da eine sehr große Freiheit genossen bei der Gestaltung. Und der letzte Bereich vielleicht, den ich erwähnen wollen würde, ist noch Typografie, die man dort auch sehen kann. Tschechien ist eigentlich sehr berühmt für Typografie, hat eine sehr lange Tradition und auch die zeitgenössischen Typografen sind auf einem Weltniveau.
0: Du hast gerade schon gesagt, die zeitgenössischen Typografen und vorher hattest du kurz den Kommunismus erwähnt. Wie ist denn so die Zeitspanne der Werke, die ihr da zeigt?
1: Also das zieht sich oder beruht sich so ein bisschen, die ganze Entwicklung der visuellen Identität hat auch etwas mit der Entstehung der Tschechoslowakei, also des modernen Staates, zu tun. Und durch die Eigenständigkeit war auch der große Wille, nicht nur im Grafikdesign, aber auch in der Architektur und in der Kunst. Man hat es einfach als Gelegenheit genutzt, eine Visualität, die modern, aber zugleich die nationale Tradition widerspiegeln oder thematisieren.

0: passieren soll. Und daher ist die Zeitspanne ungefähr von 1918 bis heute. Also sehr viele Beispiele sind auch die neuesten Werke des grafischen Designs.
1: Und das heißt, das sind wahrscheinlich nicht nur die bekanntesten Namen, sondern auch eher unbekannte Designer und Grafikdesigner, oder sind das eher so die wichtigsten Szenen, die er da vorstellt?
0: Es gibt natürlich beides, aber das, was wichtig ist bei der Ausstellung, ist auch, dass man etwas über den Kontext lernt und dass es eben nicht nur über Grafikdesign oder Design ist, aber dass durch diese Geschichte eben über Kultur, über die Identität, Gesellschaft und Geschichte erzählt wird. Und das ist, glaube ich, das, was das Besondere an der Ausstellung an sich ist, dass es eben nicht nur die Top Ten wiederholt, sondern eben den Kontext breiter erzählt und eben auch bis heute hingeht, wo vielleicht die Namen noch nicht bekannt sind, aber wo einiges passiert. Eins der zeitgenössischen Beispiele könnte auch das neue Navigationssystem in der Prager U-Bahn beziehungsweise in der ganzen Stadt Prag zu nennen sein, weil dort gab es ein ganz großes Wettbewerb 2022 und seitdem wird das Grafikdesign für die Orientierung entwickelt, angepasst an die Originalen aus den 70er Jahren, die allen sehr bekannt und auch ziemlich, ja, die man einfach mit der Prager U-Bahn verbindet. Und da kam eine neue Bewegung oder von Legible Prague, also lesbares Prag. Und da wird jetzt alles auf den neuesten Stand entwickelt, auch in der Hinsicht, dass in den 70er Jahren natürlich keine digitalen Medien zur Verfügung standen. Und das wird daran angepasst.
1: Du hast gerade schon erwähnt, dass es auch eben vor allem eigentlich um den Zusammenhang geht oder um den Einfluss von Grafikdesign auf die Identität eines Landes gewissermaßen. Würdest du sagen, dass Tschechien da in irgendwas besonders ist? Also ist das tschechische Grafikdesign der letzten 100 Jahre anders als das deutsche oder das dänische? Ich weiß es nicht. Und vielleicht auch dieser Einfluss auf die Identität des Landes? War das besonders stark in Tschechien oder Tschechoslowakei?
0: Ja, ich denke, dass dadurch, dass diese Identität relativ, ja, Anfang des Jahrhunderts erst wirklich großes Thema war und neu behandelt wurde, das ist doch, weil es das erste Mal, dass überhaupt Tschechien als kleines Land unabhängig wurde, dann ist es doch etwas, was besonders ist, dass man merkt, auch in dem städtischen Raum oder allgemein durch die Medien, durch dass die Visualität etwas ist, worauf Wert gelegt wird und wo auch bei der Ausbildung an den Kunstakademien eine lange Tradition ist, großer Wert darauf gelegt wird und wo das Handwerk auch noch vorhanden ist. Also das ist etwas, was ich schon denke, dass nicht direkt, nicht in dem pejorativen nationalistischen Stil, aber es doch etwas ist, was immer mitschwingt und wo wirklich Kreativität vorhanden ist, die sich mit dem Handwerk verbindet und das bis heutzutage zu spüren ist.
1: Die Ausstellung wird ja gezeigt in dem Ort Bauhaus Reuse mitten auf dem Ernst-Reuter-Platz in Berlin. Kannst du vielleicht kurz sagen, was das für eine Location ist, was das für ein Ort ist? Wie kann man sich das vorstellen?
0: Das ist eine ganz besondere Location, weil es ist ein Glaspavillon mitten auf der Verkehrsinsel von Ernst-Reuter-Platz, die auch ein architektonisches, also die Mittelinsel ein Erbe ist, von Werner Duttmann entworfen worden ist. Und da haben die Kollegen vom Bauhaus Reuse eben diesen Glaspavillon draufgebaut, die Gläser und Fenster aus einem Bauhausgebäude nutzen. Wir arbeiten auch schon länger als Tschechische Zentrum mit Robert Huber und Peter Winter von Bauhaus Reuse zusammen, weil sie eben einen Fokus auch auf Architektur der Moderne legen und auch auf den Bereich der Zentraleuropa, so dass sich da unsere Aufträge öfters überschneiden und sind froh, dass wir sie auch als Partner für die Ausstellung Identita gewinnen konnten.
1: Gibt es im Rahmen der Ausstellung auch noch ein Begleitprogramm, noch weitere Programmpunkte?
0: Ja, ich habe am Anfang des Interviews schon erwähnt, dass die Ausstellung nur ein Teil von einem größeren Projekt ist. Und neben der Ausstellung ist eben noch ein Film entstanden und für das tschechische Fernsehen auch eine TV-Serie. Aber gerade den Film wird es möglich sein, in Berlin zu sehen, und zwar am 29. Mai im Kino Klick in Charlottenburg. Es wird auch der Regisseur Peter Smielik kommen und für Fragen und Antworten zur Verfügung stehen.
1: Super, dann ganz vielen Dank für das liebe Interview. Willst du noch was sagen, was wir vergessen haben bisher?
0: Ja, noch eine wichtige Sache, und zwar zu dem Projekt ist noch eine umfangreiche Publikation zum tschechischen und tschechoslowakischen Grafikdesign entstanden unter dem gleichen Titel Identita, die Geschichte des tschechischen Grafikdesigns. Die es im Moment auch in Berlin in der englischen Ausgabe zu kaufen gibt, zu einem Sonderpreis, den es so schnell nicht geben wird. Also in der Laufzeit der Ausstellung gerne in den Bücherbogen am Sabinenplatz gehen, und dort kann man diese Publikation erwerben.

Die Ausstellung Identita ist noch bis zum 7. Juni im Bauhaus Reuse zu sehen. Geöffnet ist dienstags bis sonntags von 12 bis 20 Uhr und der Eintritt ist frei. Die Station der Ausstellung in Berlin wird durch den Deutsch-Tschechischen Zukunftsfonds gefördert und ist Teil des Jahres der tschechischen Kultur anlässlich der Frankfurter Buchmesse, bei der Tschechien 2026 Gastland ist. Und das war's für diesen Dienstag hier bei Radio Prag International. Durch die Sendung hat sie Daniela Honigmann begleitet. Schalten Sie auch morgen wieder ein, wir würden uns freuen. Naslyšenou.

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1: Dobrý den und hallo, Daniela Honigmann begrüßt Sie zur Sendung an diesem Dienstag. Von Prag aus schauen wir heute mehrfach nach Berlin, denn da ist derzeit die Ausstellung Identita zu sehen, bei der das tschechische Grafikdesign im Mittelpunkt steht. Warum sich auch das Publikum in Deutschland diese Ausstellung nicht entgehen lassen sollte, erfahren Sie in unserem Interview in der zweiten Hälfte der Sendung. Vorher gibt es das Tagesecho und da berichten wir von dem Treffen tschechischer und deutscher Feuerwehrleute in Berlin. Ganz am Anfang geht es aber um ein geplantes Gesetz, das die Aufenthaltsbedingungen für ukrainische Kriegsflüchtlinge in Tschechien verschärfen soll. Das alles gleich nach den Nachrichten, die nun Till Janzer für uns hat.
2: Die Nachrichten. Die tschechische Regierung hat die Entscheidung über das neue Gesetz über die öffentlich-rechtlichen Medien vertagt. Erst Mitte Juni solle über die Novelle entschieden werden, sagte Kulturminister Otto Klempiersch am Montag nach der Kabinettssitzung gegenüber Journalisten. Der Grund sind demnach die zahlreichen Anmerkungen anderer Ressorts zu der Vorlage. Außerdem soll das Gesetz enger gefasst werden, als dies zunächst angedacht war. Man wolle sich in der Novelle vorrangig auf die Abschaffung der Rundfunkgebühren konzentrieren, sagte der Vorsitzende der Rechtsaußenpartei Freiheit und direkte Demokratie und Abgeordnetenhauschef Tomio Okamura. Stattdessen sollen die bestehenden Gesetze über den tschechischen Rundfunk und das tschechische Fernsehen weiter ihre Gültigkeit behalten, hieß es. Tschechien hat bereits 77% der Mittel aus dem EU-Wiederaufbaufonds erhalten. Insgesamt stehen im Land bis zu 8,75 Milliarden Euro zu. Derzeit beurteilt die Europäische Kommission den sechsten und vorletzten Antrag Tschechiens auf Gelder aus dem Fonds. Der letzte Antrag soll im September erfolgen. Dies berichtete die Presseagentur CTK aufgrund einer gut informierten Quelle aus der Kommission. Der Wiederaufbaufonds wurde im Februar 2021 angelegt. Es handelt sich um ein Konjunkturpaket der Europäischen Union, um die wirtschaftlichen und sozialen Folgen der Corona-Pandemie zu mindern. Der Schädel der heiligen Zdislava soll nach 120 Jahren nicht mehr im Reliquiar in der Basilika von Jablonné v Podještědí ausgestellt werden. Das gab der Prager Erzbischof Stanislav Přibyl bekannt. Diese Woche wird die Reliquie jedoch aus Anlass der Zdislava-Wallfahrt noch einmal für Kurzes in der Vitrine gezeigt. Laut Přibyl soll der Schädel der Heiligen dauerhaft in deren Grab ruhen. Am 12. Mai war die Reliquie aus der Vitrine in der Basilika gestohlen worden. Der Täter konnte verhaftet werden, jedoch hatte er den Schädel in Beton eingegossen. Restauratoren gelang es, den Schädel wieder zu befreien. Im Alter von 85 Jahren ist der frühere Gewerkschaftsboss und sozialdemokratische Politiker Richard Falber gestorben. Dies teilte der Gewerkschaftsdachverband CMKOS mit. Falber starb schon am 13. Mai, wie erst jetzt bekannt wurde. Von 1994 bis 2002 war Richard Falber Vorsitzender des Dachverbandes. Geboren wurde er 1940 im englischen Chester, wo sein tschechischer Vater bei einer Jagdfliegerstaffel diente. Der studierte Jurist zog 1996 in den neu eingerichteten Senat ein und blieb bis 2004 in der oberen tschechischen Parlamentskammer. Danach saß Richard Falber für die Sozialdemokraten im Europäischen Parlament. Zum Sport. Die tschechischen Eishockeyspieler haben sich um die Möglichkeit gebracht, ihre Vorrundengruppe bei der Weltmeisterschaft in der Schweiz zu gewinnen. Am Montag mussten sie in ihrem sechsten WM-Spiel die zweite Niederlage hinnehmen. Mit 1:4 zogen die Schützlinge von Radim Rulik den kürzeren gegen Norwegen. Die Partie wurde in Fribourg ausgetragen. Tschechien liegt in der Gruppe B nun auf dem dritten Platz hinter den punktgleichen Norwegern. Im abschließenden Vorrundenspiel treffen die Tschechen am Dienstagabend auf Tabellenführer Kanada. Und zum Schluss noch die Wetteraussichten. Am Mittwoch ist es in Tschechien meist heiter bis wolkig. Im Laufe des Tages können die Wolken vorübergehend auch dichter sein. Vor allem im Osten und Süden des Landes sind dann örtlich Schauer möglich, anderswo nur vereinzelt. Die Tageshöchsttemperaturen liegen in einem breiten Band von 23 Grad im Norden bis zu 32 Grad in Südmähren.
1: Das waren die Meldungen vom Dienstag. Danke an Till Janzer. In Tschechien soll es künftig strengere Regeln für Geflüchtete aus der Ukraine und andere Menschen mit dem vorübergehenden Schutzstatus geben. Ein Änderungspaket wurde am Montag von der Regierung in Prag verabschiedet. Nun soll im Abgeordnetenhaus darüber verhandelt werden. Markéta Kachlíková berichtet.
3: In Tschechien sind derzeit insgesamt über 386.000 Personen mit vorübergehendem Schutzstatus registriert. Hauptsächlich handelt es sich um Kriegsgeflüchtete aus der Ukraine. Die Regierung plant für sie nun umfassende Verschärfungen. Der vorübergehende Status, der auf EU-Ebene aktuell bis März 2027 gilt, erlischt bisher in dem Fall, wenn die Person für mehr als 90 Tage aus dem Schengen-Raum ausreist. Unter den neuen Bedingungen soll er schneller entzogen werden können. Der Sprecher des Innenministeriums Adam Rösler erläutert.
4: Der Schutzstatus wird jenen Menschen aberkannt, die länger als 30 Tage außerhalb der Tschechischen Republik verweilen. Gleichzeitig werden die Bedingungen für die Erteilung einer speziellen Langzeitaufenthaltserlaubnis verschärft.
3: Dank dieser speziellen Langzeitaufenthaltserlaubnis können Geflüchtete mindestens 5 Jahre in Tschechien bleiben. Zu den höheren Ansprüchen, die demnächst an die Antragsteller gestellt werden, gehört etwa, dass sie keine Steuerrückstände haben dürfen. Diese neuen Regeln werden aber vom Konsortium der mit Migranten arbeitenden NGOs kritisiert. Nach den Worten der Direktorin Andra Krchova erfüllt schon jetzt nur ein kleiner Teil der Geflüchteten die Bedingungen.
5: Im vergangenen Jahr war dies bei etwa 18.000 der knapp 400.000 Personen der Fall. Auf dem Arbeitsmarkt in Tschechien sind jedoch etwa 160.000 Geflüchtete aus der Ukraine beschäftigt, für die keine Möglichkeit einer nachfolgenden Aufenthaltserlaubnis besteht.
3: Laut Innenminister Lubomír Metnar ist es das Ziel des Pakets, klare Regeln für den Aufenthalt von Ausländern in Tschechien zu schaffen und einen möglichen Missbrauch der Sozialleistungen zu verhindern. Allein seit Anfang dieses Jahres seien mehrere hundert Fälle von Missbrauch festgestellt worden, berichtet Metnar. Seinen Angaben zufolge erhielten im März rund 90.000 Flüchtlinge aus der Ukraine staatliche Sozialleistungen. Die Vorgängerregierung von Premier Petr Fiala habe die Kontrolle der Flüchtlinge vernachlässigt, so Metnar. Inzwischen seien 40 neue Strafverfahren eingeleitet worden. Vorgesehen ist daher, dass Menschen mit einem vorübergehenden Schutzstatus künftig nur dann Hilfsgelder beziehen können, wenn sie angestellt oder selbstständig sind oder sich zumindest beim Arbeitsamt registriert haben. Diese Bedingungen gelten nicht für Kinder, Studierende und Senioren. In dem jeweiligen Monat, für den die Gelder ausgezahlt werden, müssen sich die Empfänger mindestens 16 Tage in Tschechien aufhalten. Für eine Regelverschärfung für Ukrainer setzt sich seit langem der Juniorpartner in der Regierung, die Partei Freiheit und direkte Demokratie, ein. Wenn es nach ihm ginge, würden die Sozialleistungen komplett gestrichen. Aber die Europäische Union lasse dies mit ihren Vorschriften nicht zu, sagt SPD-Parteichef Tomio Okamura. Mit der geplanten Gesetzesänderung sollen zudem die bisherigen Übergangsregelungen für ukrainische Fahrzeughalter enden. Alle Fahrzeuge mit ukrainischem Kennzeichen müssen dann offiziell im tschechischen Fahrzeugregister eingetragen werden und hierzulande eine reguläre Hauptuntersuchung durchlaufen. Die Opposition äußert sich bisher zurückhaltend zu dem Änderungspaket. Der Abgeordnete der Piratenpartei Samuel Wolpe wollte noch nicht bestätigen, ob die Piraten die Änderung unterstützen werden.
4: Wir wissen, dass dies eine sehr wichtige Angelegenheit ist. Wir wollen ihr Aufmerksamkeit schenken, damit wir sicher sein können, nichts übersehen und das gewünschte Ergebnis erzielt zu haben.
3: Auch der ehemalige Innenminister Vít Rakušan von der Bürgermeisterpartei STAN ist den Änderungen nicht grundsätzlich abgeneigt. Ihn störe jedoch die Art und Weise, wie über ukrainische Flüchtlinge gesprochen werde, wendet Rakušan ein.
6: To škodí nám všem. Ukrajinci nejsou nepřátelé. Oni
4: Das schadet uns allen. Ukrainische Flüchtlinge sind keine Feinde. Die meisten arbeiten und leisten einen wichtigen Beitrag zum Staatshaushalt.
3: Die Änderung soll ab Anfang 2027 gelten, sofern sie den gesamten Gesetzgebungsprozess durchläuft.
1: Soweit die aktuellen Pläne der tschechischen Regierung. Wir kommen zu einer anderen öffentlichen Instanz. Die Freiwillige Feuerwehr schützt Menschenleben, Natur und Eigentum. Sie spielt jedoch auch eine wichtige Rolle für den gesellschaftlichen Zusammenhalt in den Gemeinden. Und das in Tschechien genauso wie etwa in Deutschland. Am vergangenen Samstag trafen Vertreter der Freiwilligen Feuerwehr aus beiden Ländern in Berlin zusammen, um ein Memorandum über ihre Zusammenarbeit zu unterzeichnen. Mehr dazu von Martina Schneiberger.
5: Eine Frau versucht, die Regeln eines Spiels auf Tschechisch zu erklären. An dem Spiel nehmen rund 20 Jugendfeuerwehrleute aus Deutschland und Tschechien teil. Am Samstag trafen sie im Comeniusgarten am Böhmischen Dorf in Berlin-Neukölln zusammen, um sich besser kennenzulernen und auszutauschen. Egal, ob die Regeln allen Kindern ganz klar sind, es scheint, dass sie Spaß haben. Der 13-jährige Tobias kommt aus dem hessischen Edertal. Die dortige Jugendfeuerwehr arbeitet seit 30 Jahren mit den jungen Feuerwehrleuten aus Horní Čermná zusammen, einer Gemeinde aus der Nähe von Ústí nad Orlicí. Tobias hat Tschechien bereits besucht. Über die Zusammenarbeit mit den tschechischen Freunden sagt er in den Inlandssendungen des tschechischen Rundfunks unter anderem.
6: Wir sind da auch schon einmal hingefahren, also die kommen auch manchmal zu uns, das ist, glaube ich, jedes Jahr abwechselnd. Und ja, dann machen wir eben so Spiele zusammen, lernen uns kennen und sowas. Ist cool, dass man die auch nochmal kennenlernt. Ja.
5: Nach Berlin kamen auch Kinder aus dem westböhmischen Nýřany. Die dortige Jugendfeuerwehr schloss vor 20 Jahren eine Partnerschaft mit Altersgenossen aus Zeulenroda in Thüringen. Vít Novák leitet die Jugendfeuerwehr in Nýřany. Über die Zusammenarbeit mit Zeulenroda sagte er.
7: Je to o tom, že ty děti se nesetkávají právě jenom na tom táboře.
4: Wir treffen nicht nur bei den Camps zusammen. Auch wenn in Zeulenroda ein Wettbewerb organisiert wird, werden wir eingeladen. Wir treffen uns mehrmals im Jahr. Die Feuerwehreinheiten teilen dabei ihre Erfahrungen miteinander, denn einiges wird in Deutschland anders gemacht. Außerdem informieren wir uns gegenseitig, wenn etwas Neues in unserem Fach entwickelt wird. Gemeinsam erziehen wir die Kinder dazu, dass sie bei der Feuerwehr bleiben. Uns geht es darum, Nachfolger zu haben, die einmal die Aufgabe übernehmen, unsere Stadt zu beschützen.
5: Während sie der Feuerwehrnachwuchs bei einem Spiel amüsierte, unterzeichneten die Erwachsenen ein Memorandum über die Zusammenarbeit. Da die freiwilligen Feuerwehren in den Gemeinden bedeutend zum Gesellschaftsleben beitragen, hat sich der Deutsch-Tschechische Zukunftsfonds entschieden, die grenzüberschreitende Zusammenarbeit der Feuerwehrleute zu unterstützen. Die Mitarbeiter des Zukunftsfonds stellten die neue Sonderausschreibung in Berlin vor. Sie trägt den Titel Freiwillige Feuerwehren – eine Quelle guter Nachbarschaft. Die freiwilligen Feuerwehrleute werden laut dem Zukunftsfonds zu gemeinsamen Aktivitäten und zum Aufbau neuer Partnerschaften motiviert. Die Projekte werden mit einem Gesamtbetrag von bis zu 200.000 Euro gefördert. Dazu der tschechische Geschäftsführer des Zukunftsfonds, Tomáš Jelínek.
4: Wo können sich Tschechen und Deutsche schon angenehmer treffen als bei einem Feuerwehrball oder einem Feuerwehrcamp? Da kommen sie zu dem Schluss, dass sie die unterschiedliche Sprache nicht trennt, sondern dass sie sich eigentlich ganz gut verständigen können.
5: Das feierliche Treffen in Berlin fand anlässlich des Ehrentages statt. Dieser wurde von Bundespräsident Frank-Walter Steinmeier anlässlich des 77. Jahrestags des deutschen Grundgesetzes ausgerufen.

Das war unser Tagesecho vom Dienstag. 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Das groß angelegte Projekt Identita, zu Deutsch Identität, erzählt die Geschichte des tschechischen Grafikdesigns. Nun macht die gleichnamige Wanderausstellung in Berlin Halt. Ferdinand Hauser hat darüber mit Simona Binko vom dortigen Tschechischen Zentrum gesprochen.

0: Gampa zu sehen, wo sie auch Besucherrekorde gebrochen hatte. Und jetzt dieses Jahr in der Zusammenarbeit mit den tschechischen Zentren geht die Ausstellung auf Wanderschaft in einer kleineren Version und war unter anderem schon in Taipei, London, Warschau und so weiter zu sehen. Und es sind noch viele Stationen, die vor der Ausstellung noch liegen. Und ich finde, das zeigt auch, dass die Kuratoren das Thema des tschechoslowakischen und tschechischen Grafikdesigns auf eine Art und Weise behandelt haben, dass das Thema für breites Publikum zugänglich, aber auch sehr fesselnd dargestellt ist, weil in allen diesen Stationen feierte die Ausstellung ziemliche Erfolge. Und sie richtete sich auch an Menschen, die sich normalerweise vielleicht keine Gedanken über Grafikdesign machen und die merken, wie die Bildsprache den Alltag eigentlich prägt. Von Typografie und Buchgestaltung bis zur öffentlichen Beschilderung, Orientierungssystem oder visueller Identität. Das ist alles, was man in der Ausstellung sehen kann.
1: Ja, das ist spannend, dass du das gerade erwähnst. Ich habe gerade auf dem Weg vom Büro ins Studio drüber nachgedacht, wo um mich rum eigentlich visuelle Eindrücke sind und eigentlich sind sie überall. Was zeigt ihr denn da so in der Ausstellung oder was ist da zu sehen? Kannst du vielleicht so ein paar Bereiche noch nennen, die da so gezeigt werden?
0: Genau, also einer der Bereiche ist zum Beispiel das Buchdesign, das in Tschechien auf einem sehr hohen Niveau ist und wo auch zum Beispiel Bücher des Wettbewerbs das schönste Buch Tschechiens gezeigt werden, also auch zeitgenössische Gestaltung, aber das Gleiche wird natürlich auch im historischen Rahmen gesetzt, wie sich das über die Jahre entwickelt hatte. Gerade bei der Buchgestaltung geht es wohl auf einen Artikel von Schalder von 1905 zurück, der geschrieben hatte, dass jedes Buch wie ein Gesamtkunstwerk gestaltet werden soll. Und seitdem hat es wirklich die Buchgestaltung stark geprägt. Anderer Bereich zum Beispiel sind Filmplakate, vor allem aus der Zeit des Kommunismus, weil da war die besondere Situation, dass in den ehemaligen kommunistischen Ländern, auch in Polen oder Bulgarien, die Tradition war, dass jeder Film, der importiert war aus dem Ausland, für die Plakatgestaltung ein eigenes Design bekommen hat. Und das Lustige daran ist, dass eigentlich die Poster oder die Plakate gar nicht so richtig wichtig waren, weil die Filme sowieso ausgebucht waren. Und deswegen haben die Künstler da eine sehr große Freiheit genossen bei der Gestaltung. Und der letzte Bereich vielleicht, den ich erwähnen wollen würde, ist noch Typografie, die man dort auch sehen kann. Tschechien ist eigentlich sehr berühmt für Typografie, hat eine sehr lange Tradition und auch die zeitgenössischen Typografen sind auf einem Weltniveau.
1: Du hast gerade schon gesagt, die zeitgenössischen Typografen und vorher hattest du kurz den Kommunismus erwähnt. Wie ist denn so die Zeitspanne der Werke, die ihr da zeigt?
0: Also das zieht sich oder beruht sich so ein bisschen, die ganze Entwicklung der visuellen Identität hat auch etwas mit der Entstehung der Tschechoslowakei, also des modernen Staates, zu tun. Und durch die Eigenständigkeit war auch der große Wille, nicht nur im Grafikdesign, aber auch in der Architektur und in der Kunst. Man hat es einfach als Gelegenheit genutzt, eine Visualität, die modern, aber zugleich die nationale Tradition widerspiegeln oder thematisieren soll. Und daher ist die Zeitspanne ungefähr von 1918 bis heute. Also sehr viele Beispiele sind auch die neuesten Werke des grafischen Designs.
1: Und das heißt, das sind wahrscheinlich nicht nur die bekanntesten Namen, sondern auch eher unbekannte Designer und Grafikdesigner? Oder sind das eher so die wichtigsten 10, die er da vorstellt?
0: Es gibt natürlich beides, aber das, was wichtig ist bei der Ausstellung, ist auch, dass man etwas über den Kontext lernt und dass es eben nicht nur über Grafikdesign oder Design ist, aber dass durch diese Geschichte eben über Kultur, über die Identität, Gesellschaft und Geschichte erzählt wird. Und das ist, glaube ich, das, was das Besondere an der Ausstellung an sich ist, dass es eben nicht nur die Top 10 wiederholt, sondern eben den Kontext breiter erzählt und eben auch bis heute hingeht, wo vielleicht die Namen noch nicht bekannt sind, aber wo einiges passiert. Eins der

0: zeitgenössischen Beispiele könnte auch das neue Navigationssystem in der Prager U-Bahn beziehungsweise in der ganzen Stadt Prag zu nennen sein, weil dort gab es ein ganz großes Wettbewerb 2022 und seitdem wird das Grafikdesign für die Orientierung entwickelt, angepasst an die Originalen aus den 70er Jahren, die allen sehr bekannt und auch ziemlich, ja, die man einfach mit der Prager U-Bahn verbindet. Und da kam eine neue Bewegung oder von Legible Prague, also lesbares Prag. Und da wird jetzt alles auf den neuesten Stand entwickelt, auch in der Hinsicht, dass in den 70er Jahren natürlich keine digitalen Medien zur Verfügung standen. Und das wird daran angepasst.
1: Du hast gerade schon erwähnt, dass es auch eben vor allem eigentlich um den Zusammenhang geht oder um den Einfluss von Grafikdesign auf die Identität eines Landes gewissermaßen. Würdest du sagen, dass Tschechien da in irgendwas besonders ist? Also ist das tschechische Grafikdesign der letzten 100 Jahre anders als das deutsche oder das dänische? Ich weiß es nicht. Und vielleicht auch dieser Einfluss auf die Identität des Landes? War das besonders stark in Tschechien oder Tschechoslowakei?
0: Na, ich denke, dass dadurch, dass diese Identität relativ, ja, Anfang des Jahrhunderts erst wirklich großes Thema war und neu behandelt wurde, das ist doch, weil es das erste Mal, dass überhaupt Tschechien als kleines Land unabhängig wurde, dann ist es doch etwas, was besonders ist, dass man merkt, auch in dem städtischen Raum oder allgemein durch die Medien, durch dass die Visualität etwas ist, worauf Wert gelegt wird und wo auch bei der Ausbildung an den Kunstakademien eine lange Tradition ist, großer Wert darauf gelegt wird und wo das Handwerk auch noch vorhanden ist. Also das ist etwas, was ich schon denke, dass nicht direkt, nicht in dem pejorativen nationalistischen Stil, aber es doch etwas ist, was immer mitschwingt und wo wirklich Kreativität vorhanden ist, die sich mit dem Handwerk verbindet und das bis heutzutage zu spüren ist.
1: Die Ausstellung wird ja gezeigt in dem Ort Bauhaus Reuse mitten auf dem Ernst-Reuter-Platz in Berlin. Kannst du vielleicht kurz sagen, was das für eine Location ist, was das für ein Ort ist? Wie kann man sich das vorstellen?
0: Das ist eine ganz besondere Location, weil es ist ein Glaspavillon mitten auf der Verkehrsinsel von Ernst-Reuter-Platz, die auch ein architektonisches, also die Mittelinsel ein Erbe ist, von Werner Luttmann entworfen worden ist. Und da haben die Kollegen vom Bauhaus Reuse eben diesen Glaspavillon draufgebaut, die Gläser und Fenster aus einem Bauhausgebäude nutzen. Wir arbeiten auch schon länger als Tschechische Zentrum mit Robert Huber und Peter Winter von Bauhaus Reuse zusammen, weil sie eben einen Fokus auch auf Architektur der Moderne legen und auch auf den Bereich der Zentraleuropa, so dass sich da unsere Aufträge öfters überschneiden und sind froh, dass wir sie auch als Partner für die Ausstellung Identita gewinnen konnten.
1: Gibt es im Rahmen der Ausstellung auch noch ein Begleitprogramm, noch weitere Programmpunkte?
0: Ja, ich habe am Anfang des Interviews schon erwähnt, dass die Ausstellung nur ein Teil von einem größeren Projekt ist. Und neben der Ausstellung ist eben noch ein Film entstanden und für das tschechische Fernsehen auch eine TV-Serie. Aber gerade den Film wird es möglich sein, in Berlin zu sehen, und zwar am 29. Mai im Kino Klick in Charlottenburg. Es wird auch der Regisseur Peter Smielik kommen und für Fragen und Antworten zur Verfügung stehen.
1: Super, dann ganz vielen Dank für das liebe Interview. Willst du noch was sagen, was wir vergessen haben bisher?
0: Ja, noch eine wichtige Sache, und zwar zu dem Projekt ist noch eine umfangreiche Publikation zum tschechischen und tschechoslowakischen Grafikdesign entstanden unter dem gleichen Titel Identita, die Geschichte des tschechischen Grafikdesigns, die es im Moment auch in Berlin in der englischen Ausgabe zu kaufen gibt, zu einem Sonderpreis, den es so schnell nicht geben wird. Also in der Laufzeit der Ausstellung gerne in den Bücherbogen am Savignyplatz gehen und dort kann man diese Publikation erwerben.

Die Ausstellung Identita ist noch bis zum 7. Juni im Bauhaus Reuse zu sehen. Geöffnet ist dienstags bis sonntags von 12 bis 20 Uhr und der Eintritt ist frei. Die Station der Ausstellung in Berlin wird durch den Deutsch-Tschechischen Zukunftsfonds gefördert und ist Teil des Jahres der tschechischen Kultur anlässlich der Frankfurter Buchmesse, bei der Tschechien 2026 Gastland ist. Und das war's für diesen Dienstag hier bei Radio Prag International. Durch die Sendung hat sie Daniela Honigmann begleitet. Schalten Sie auch morgen wieder ein, wir würden uns freuen. Naslyšenou.

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1: Dobrý den und hallo, Daniela Honigmann begrüßt Sie zur Sendung an diesem Dienstag. Von Prag aus schauen wir heute mehrfach nach Berlin, denn da ist derzeit die Ausstellung Identita zu sehen, bei der das tschechische Grafikdesign im Mittelpunkt steht. Warum sich auch das Publikum in Deutschland diese Ausstellung nicht entgehen lassen sollte, erfahren Sie in unserem Interview in der zweiten Hälfte der Sendung. Vorher gibt es das Tagesecho und da berichten wir von dem Treffen tschechischer und deutscher Feuerwehrleute in Berlin. Ganz am Anfang geht es aber um ein geplantes Gesetz, das die Aufenthaltsbedingungen für ukrainische Kriegsflüchtlinge in Tschechien verschärfen soll. Das alles gleich nach den Nachrichten, die nun Till Janzer für uns hat.
2: Die Nachrichten. Die tschechische Regierung hat die Entscheidung über das neue Gesetz über die öffentlich-rechtlichen Medien vertagt. Erst Mitte Juni solle über die Novelle entschieden werden, sagte Kulturminister Otto Klempiersch am Montag nach der Kabinettssitzung gegenüber Journalisten. Der Grund sind demnach die zahlreichen Anmerkungen anderer Ressorts zu der Vorlage. Außerdem soll das Gesetz enger gefasst werden, als dies zunächst angedacht war. Man wolle sich in der Novelle vorrangig auf die Abschaffung der Rundfunkgebühren konzentrieren, sagte der Vorsitzende der Rechtsaußenpartei Freiheit und direkte Demokratie und Abgeordnetenhauschef Tomio Okamura. Stattdessen sollen die bestehenden Gesetze über den tschechischen Rundfunk und das tschechische Fernsehen weiter ihre Gültigkeit behalten, hieß es. Tschechien hat bereits 77% der Mittel aus dem EU-Wiederaufbaufonds erhalten. Insgesamt stehen im Land bis zu 8,75 Milliarden Euro zu. Derzeit beurteilt die Europäische Kommission den sechsten und vorletzten Antrag Tschechiens auf Gelder aus dem Fonds. Der letzte Antrag soll im September erfolgen. Dies berichtete die Presseagentur CTK aufgrund einer gut informierten Quelle aus der Kommission. Der Wiederaufbaufonds wurde im Februar 2021 angelegt. Es handelt sich um ein Konjunkturpaket der Europäischen Union, um die wirtschaftlichen und sozialen Folgen der Corona-Pandemie zu mindern. Der Schädel der heiligen Zdislava soll nach 120 Jahren nicht mehr im Reliquiar in der Basilika von Jablone v Podještědí ausgestellt werden. Das gab der Prager Erzbischof Stanislav Přibyl bekannt. Diese Woche wird die Reliquie jedoch aus Anlass der Zdislava-Wallfahrt noch einmal für Kurzes in der Vitrine gezeigt. Laut Přibyl soll der Schädel der Heiligen dauerhaft in deren Grab ruhen. Am 12. Mai war die Reliquie aus der Vitrine in der Basilika gestohlen worden. Der Täter konnte verhaftet werden, jedoch hatte er den Schädel in Beton eingegossen. Restauratoren gelang es, den Schädel wieder zu befreien. Im Alter von 85 Jahren ist der frühere Gewerkschaftsboss und sozialdemokratische Politiker Richard Falber gestorben. Dies teilte der Gewerkschaftsdachverband CMKOS mit. Falber starb schon am 13. Mai, wie erst jetzt bekannt wurde. Von 1994 bis 2002 war Richard Falber Vorsitzender des Dachverbandes. Geboren wurde er 1940 im englischen Chester, wo sein tschechischer Vater bei einer Jagdfliegerstaffel diente. Der studierte Jurist zog 1996 in den neu eingerichteten Senat ein und blieb bis 2004 in der oberen tschechischen Parlamentskammer. Danach saß Richard Falber für die Sozialdemokraten im Europäischen Parlament. Zum Sport. Die tschechischen Eishockeyspieler haben sich um die Möglichkeit gebracht, ihre Vorrundengruppe bei der Weltmeisterschaft in der Schweiz zu gewinnen. Am Montag mussten sie in ihrem sechsten WM-Spiel die zweite Niederlage hinnehmen. Mit 1:4 zogen die Schützlinge von Radim Rulik den kürzeren gegen Norwegen. Die Partie wurde in Fribourg ausgetragen. Tschechien liegt in der Gruppe B nun auf dem dritten Platz hinter den punktgleichen Norwegern. Im abschließenden Vorrundenspiel treffen die Tschechen am Dienstagabend auf Tabellenführer Kanada. Und zum Schluss noch die Wetteraussichten. Am Mittwoch ist es in Tschechien meist heiter bis wolkig. Im Laufe des Tages können die Wolken vorübergehend auch dichter sein. Vor allem im Osten und Süden des Landes sind dann örtlich Schauer möglich, anderswo nur vereinzelt. Die Tageshöchsttemperaturen liegen in einem breiten Band von 23 Grad im Norden bis zu 32 Grad in Südmähren.
1: Das waren die Meldungen vom Dienstag. Danke an Till Janzer. In Tschechien soll es künftig strengere Regeln für Geflüchtete aus der Ukraine und andere Menschen mit dem vorübergehenden Schutzstatus geben. Ein Änderungspaket wurde am Montag von der Regierung in Prag verabschiedet. Nun soll im Abgeordnetenhaus darüber verhandelt werden. Markéta Kachlíková berichtet.
3: In Tschechien sind derzeit insgesamt über 386.000 Personen mit vorübergehendem Schutzstatus registriert. Hauptsächlich handelt es sich um Kriegsgeflüchtete aus der Ukraine. Die Regierung plant für sie nun umfassende Verschärfungen. Der vorübergehende Status, der auf EU-Ebene aktuell bis März 2027 gilt, erlischt bisher in dem Fall, wenn die Person für mehr als 90 Tage aus dem Schengen-Raum ausreist. Unter den neuen Bedingungen soll er schneller entzogen werden können. Der Sprecher des Innenministeriums Adam Rösler erläutert.
4: Der Schutzstatus wird jenen Menschen aberkannt, die länger als 30 Tage außerhalb der Tschechischen Republik verweilen. Gleichzeitig werden die Bedingungen für die Erteilung einer speziellen Langzeitaufenthaltserlaubnis verschärft.
3: Dank dieser speziellen Langzeitaufenthaltserlaubnis können Geflüchtete mindestens 5 Jahre in Tschechien bleiben. Zu den höheren Ansprüchen, die demnächst an die Antragsteller gestellt werden, gehört etwa, dass sie keine Steuerrückstände haben dürfen. Diese neuen Regeln werden aber vom Konsortium der mit Migranten arbeitenden NGOs kritisiert. Nach den Worten der Direktorin Andra Krchova erfüllt schon jetzt nur ein kleiner Teil der Geflüchteten die Bedingungen.
5: Im vergangenen Jahr war dies bei etwa 18.000 der knapp 400.000 Personen der Fall. Auf dem Arbeitsmarkt in Tschechien sind jedoch etwa 160.000 Geflüchtete aus der Ukraine beschäftigt, für die keine Möglichkeit einer nachfolgenden Aufenthaltserlaubnis besteht.
3: Laut Innenminister Lubomír Metnar ist es das Ziel des Pakets, klare Regeln für den Aufenthalt von Ausländern in Tschechien zu schaffen und einen möglichen Missbrauch der Sozialleistungen zu verhindern. Allein seit Anfang dieses Jahres seien mehrere hundert Fälle von Missbrauch festgestellt worden, berichtet Metnar. Seinen Angaben zufolge erhielten im März rund 90.000 Flüchtlinge aus der Ukraine staatliche Sozialleistungen. Die Vorgängerregierung von Premier Petr Fiala habe die Kontrolle der Flüchtlinge vernachlässigt, so Metnar. Inzwischen seien 40 neue Strafverfahren eingeleitet worden. Vorgesehen ist daher, dass Menschen mit einem vorübergehenden Schutzstatus künftig nur dann Hilfsgelder beziehen können, wenn sie angestellt oder selbstständig sind oder sich zumindest beim Arbeitsamt registriert haben. Diese Bedingungen gelten nicht für Kinder, Studierende und Senioren. In dem jeweiligen Monat, für den die Gelder ausgezahlt werden, müssen sich die Empfänger mindestens 16 Tage in Tschechien aufhalten. Für eine Regelverschärfung für Ukrainer setzt sich seit langem der Juniorpartner in der Regierung, die Partei Freiheit und direkte Demokratie, ein. Wenn es nach ihm ginge, würden die Sozialleistungen komplett gestrichen. Aber die Europäische Union lasse dies mit ihren Vorschriften nicht zu, sagt SPD-Parteichef Tomio Okamura. Mit der geplanten Gesetzesänderung sollen zudem die bisherigen Übergangsregelungen für ukrainische Fahrzeughalter enden. Alle Fahrzeuge mit ukrainischem Kennzeichen müssen dann offiziell im tschechischen Fahrzeugregister eingetragen werden und hierzulande eine reguläre Hauptuntersuchung durchlaufen. Die Opposition äußert sich bisher zurückhaltend zu dem Änderungspaket. Der Abgeordnete der Piratenpartei Samuel Volpe wollte noch nicht bestätigen, ob die Piraten die Änderung unterstützen werden.
4: Wir wissen, dass dies eine sehr wichtige Angelegenheit ist. Wir wollen ihr Aufmerksamkeit schenken, damit wir sicher sein können, nichts übersehen und das gewünschte Ergebnis erzielt zu haben.
3: Auch der ehemalige Innenminister Vít Rakušan von der Bürgermeisterpartei STAN ist den Änderungen nicht grundsätzlich abgeneigt. Ihn störe jedoch die Art und Weise, wie über ukrainische Flüchtlinge gesprochen werde, wendet Rakušan ein.
6: To škodí nám všem. Ukrajinci nejsou nepřátelé. Oni
4: Das schadet uns allen. Ukrainische Flüchtlinge sind keine Feinde. Die meisten arbeiten und leisten einen wichtigen Beitrag zum Staatshaushalt.
3: Die Änderung soll ab Anfang 2027 gelten, sofern sie den gesamten Gesetzgebungsprozess durchläuft.
1: Soweit die aktuellen Pläne der tschechischen Regierung. Wir kommen zu einer anderen öffentlichen Instanz. Die Freiwillige Feuerwehr schützt Menschenleben, Natur und Eigentum. Sie spielt jedoch auch eine wichtige Rolle für den gesellschaftlichen Zusammenhalt in den Gemeinden. Und das in Tschechien genauso wie etwa in Deutschland. Am vergangenen Samstag trafen Vertreter der Freiwilligen Feuerwehr aus beiden Ländern in Berlin zusammen, um ein Memorandum über ihre Zusammenarbeit zu unterzeichnen. Mehr dazu von Martina Schneiberger war.
5: Eine Frau versucht, die Regeln eines Spiels auf Tschechisch zu erklären. An dem Spiel nehmen rund 20 Jugendfeuerwehrleute aus Deutschland, Tschechien teil. Am Samstag trafen sie im Comeniusgarten am Böhmischen Dorf in Berlin-Neukölln zusammen, um sich besser kennenzulernen und auszutauschen. Egal, ob die Regeln allen Kindern ganz klar sind, es scheint, dass sie Spaß haben. Der 13-jährige Tobias kommt aus dem hessischen Edertal. Die dortige Jugendfeuerwehr arbeitet seit 30 Jahren mit den jungen Feuerwehrleuten aus Horní Čermná zusammen, einer Gemeinde aus der Nähe von Ústí nad Orlicí. Tobias hat Tschechien bereits besucht. Über die Zusammenarbeit mit den tschechischen Freunden sagt er in den Inlandssendungen des tschechischen Rundfunks unter anderem.
6: Wir sind da auch schon einmal hingefahren, also die kommen auch manchmal zu uns, das ist, glaube ich, jedes Jahr abwechselnd. Und ja, dann machen wir eben so Spiele zusammen, lernen uns kennen und sowas. Ist cool, dass man die auch nochmal kennenlernt. Ja.
5: Nach Berlin kamen auch Kinder aus dem westböhmischen Nýřany. Die dortige Jugendfeuerwehr schloss vor 20 Jahren eine Partnerschaft mit Altersgenossen aus Zeulenroda in Thüringen. Vít Novák leitet die Jugendfeuerwehr in Nýřany. Über die Zusammenarbeit mit Zeulenroda sagte er.
7: Je to o tom, že ty děti se nesetkávají právě jenom na tom táboře.
4: Wir treffen nicht nur bei den Camps zusammen. Auch wenn in Zeulenroda ein Wettbewerb organisiert wird, werden wir eingeladen. Wir treffen uns mehrmals im Jahr. Die Feuerwehreinheiten teilen dabei ihre Erfahrungen miteinander, denn einiges wird in Deutschland anders gemacht. Außerdem informieren wir uns gegenseitig, wenn etwas Neues in unserem Fach entwickelt wird. Gemeinsam erziehen wir die Kinder dazu, dass sie bei der Feuerwehr bleiben. Uns geht es darum, Nachfolger zu haben, die einmal die Aufgabe übernehmen, unsere Stadt zu beschützen.
5: Während sie der Feuerwehrnachwuchs bei einem Spiel amüsierte, unterzeichneten die Erwachsenen ein Memorandum über die Zusammenarbeit. Da die freiwilligen Feuerwehren in den Gemeinden bedeutend zum Gesellschaftsleben beitragen, hat sich der Deutsch-Tschechische Zukunftsfonds entschieden, die grenzüberschreitende Zusammenarbeit der Feuerwehrleute zu unterstützen. Die Mitarbeiter des Zukunftsfonds stellten die neue Sonderausschreibung in Berlin vor. Sie trägt den Titel Freiwillige Feuerwehren – eine Quelle guter Nachbarschaft. Die freiwilligen Feuerwehrleute werden laut dem Zukunftsfonds zu gemeinsamen Aktivitäten und zum Aufbau neuer Partnerschaften motiviert. Die Projekte werden mit einem Gesamtbetrag von bis zu 200.000 Euro gefördert. Dazu der tschechische Geschäftsführer des Zukunftsfonds, Tomáš Jelínek.
4: Wo können sich Tschechen und Deutsche schon angenehmer treffen als bei einem Feuerwehrball oder einem Feuerwehrcamp? Da kommen sie zu dem Schluss, dass sie die unterschiedliche Sprache nicht trennt, sondern dass sie sich eigentlich ganz gut verständigen können.
5: Das feierliche Treffen in Berlin fand anlässlich des Ehrentages statt. Diese wurde von Bundespräsident Frank-Walter Steinmeier anlässlich des 77. Jahrestags des deutschen Grundgesetzes ausgerufen.

Das war unser Tagesecho vom Dienstag. 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Das groß angelegte Projekt Identita, zu Deutsch Identität, erzählt die Geschichte des tschechischen Grafikdesigns. Nun macht die gleichnamige Wanderausstellung in Berlin Halt. Ferdinand Hauser hat darüber mit Simona Binko vom dortigen Tschechischen Zentrum gesprochen.

0: Simona, das Tschechische Zentrum in Berlin zeigt derzeit im Bauhaus Reuse am Ernst-Reuter-Platz eine Ausstellung, die dem tschechischen Grafikdesign gewidmet ist. Diese Ausstellung war vorher auch schon in Prag zu sehen, unter anderem. Was hat es denn damit auf sich eigentlich?
1: Die Ausstellung, die wir gerade in Berlin zeigen, ist eigentlich Teil eines viel größeren Projekts Identita. Wie du schon erwähnt hattest, war die große Ausstellung letztes Jahr im Museum Kampa zu sehen, wo sie auch Besucherrekorde gebrochen hatte. Und jetzt, dieses Jahr, in der Zusammenarbeit mit den tschechischen Zentren, geht die Ausstellung auf Wanderschaft in einer kleineren Version und war unter anderem schon in Taipei, London, Warschau und so weiter zu sehen. Und es sind noch viele Stationen, die vor der Ausstellung noch liegen. Und ich finde, das zeigt auch, dass die Kuratoren das Thema des tschechoslowakischen und tschechischen Grafikdesigns auf eine Art und Weise behandelt haben, dass das Thema für breites Publikum zugänglich, aber auch sehr

0: gedacht, wo um mich rum eigentlich visuelle Eindrücke sind und eigentlich sind sie überall. Was zeigt ihr denn da so in der Ausstellung oder was ist da zu sehen? Kannst du vielleicht so ein paar Bereiche noch nennen, die da so gezeigt werden?
1: Genau, also einer der Bereiche ist zum Beispiel das Buchdesign, das in Tschechien auf einem sehr hohen Niveau ist und wo auch zum Beispiel Bücher des Wettbewerbs das schönste Buch Tschechiens gezeigt werden, also auch zeitgenössische Gestaltung, aber das Gleiche wird natürlich auch im historischen Rahmen gesetzt, wie sich das über die Jahre entwickelt hatte. Gerade bei der Buchgestaltung geht es wohl auf einen Artikel von Schelder von 1905 zurück, der geschrieben hatte, dass jedes Buch wie ein Gesamtkunstwerk gestaltet werden soll. Und seitdem hat es wirklich die Buchgestaltung stark geprägt. Anderer Bereich zum Beispiel sind Filmplakate, vor allem aus der Zeit des Kommunismus, weil da war die besondere Situation, dass in den ehemaligen kommunistischen Ländern, auch in Polen oder Bulgarien, die Tradition war, dass jeder Film, der importiert war aus dem Ausland, für die Plakatgestaltung ein eigenes Design bekommen hat. Und das Lustige daran ist, dass eigentlich die Poster oder die Plakate gar nicht so richtig wichtig waren, weil die Filme sowieso ausgebucht waren und deswegen haben die Künstler da eine sehr große Freiheit genossen bei der Gestaltung. Und der letzte Bereich vielleicht, den ich erwähnen wollen würde, ist noch Typografie, die man dort auch sehen kann. Tschechien ist eigentlich sehr berühmt für Typografie, hat eine sehr lange Tradition und auch die zeitgenössischen Typografen sind auf einem Weltniveau.
0: Du hast gerade schon gesagt, die zeitgenössischen Typografen und vorher hattest du kurz den Kommunismus erwähnt. Wie ist denn so die Zeitspanne der Werke, die ihr da zeigt?
1: Also das zieht sich oder beruht sich so ein bisschen, die ganze Entwicklung der visuellen Identität hat auch etwas mit der Entstehung der Tschechoslowakei, also des modernen Staates, zu tun. Und durch die Eigenständigkeit war auch der große Wille, nicht nur im Grafikdesign, aber auch in der Architektur und in der Kunst. Man hat es einfach als Gelegenheit genutzt, eine Visualität, die modern, aber zugleich die nationale Tradition widerspiegeln oder thematisieren soll. Und daher ist die Zeitspanne ungefähr von 1918 bis heute. Also sehr viele Beispiele sind auch die neuesten Werke des grafischen Designs.
0: Und das heißt, das sind wahrscheinlich nicht nur die bekanntesten Namen, sondern auch eher unbekannte Designer und Grafikdesigner? Oder sind das eher so die wichtigsten 10, die er da vorstellt?
1: Es gibt natürlich beides. Aber das, was wichtig ist bei der Ausstellung, ist auch, dass man etwas über den Kontext lernt und dass es eben nicht nur über Grafikdesign oder Design ist, aber dass durch diese Geschichte eben über Kultur, über die Identität, Gesellschaft und Geschichte erzählt wird. Und das ist, glaube ich, das, was das Besondere an der Ausstellung an sich ist, dass es eben nicht nur die Top 10 wiederholt, sondern eben den Kontext breiter erzählt und eben auch bis heute hingeht, wo vielleicht die Namen noch nicht bekannt sind, aber wo einiges passiert. Eins der zeitgenössischen Beispiele könnte auch das neue Navigationssystem in der Prager U-Bahn bzw. in der ganzen Stadt Prag zu nennen sein, weil dort gab es ein ganz großes Wettbewerb 2022 und seitdem wird das Grafikdesign für die Orientierung entwickelt, angepasst an die Originalen aus den 70er Jahren, die allen sehr bekannt und auch ziemlich, ja, die man einfach mit der Prager U-Bahn verbindet. Und da kam eine neue Bewegung oder von Legible Prague, also lesbares Prag. Und da wird jetzt alles auf den neuesten Stand entwickelt, auch in der Hinsicht, dass in den 70er Jahren natürlich keine digitalen Medien zur Verfügung standen. Und das wird daran angepasst.
0: Du hast gerade schon erwähnt, dass es auch eben vor allem eigentlich um den Zusammenhang geht oder um den Einfluss von Grafikdesign auf die Identität eines Landes gewissermaßen. Würdest du sagen, dass Tschechien da in irgendwas besonders ist? Also ist das tschechische Grafikdesign der letzten 100 Jahre anders als das Deutsche oder das Dänische, ich weiß es nicht, und vielleicht auch dieser Einfluss auf die Identität des Landes?

0: War das besonders stark in Tschechien oder Tschechoslowakei?
1: Ich denke, dass dadurch, dass diese Identität relativ Anfang des Jahrhunderts erst wirklich großes Thema war und neu behandelt wurde, das ist doch, weil es das erste Mal, dass überhaupt Tschechien als kleines Land unabhängig wurde, dann ist es doch etwas, was besonders ist, dass man merkt, auch in dem städtischen Raum oder allgemein durch die Medien, durch dass die Visualität etwas ist, worauf Wert gelegt wird und wo auch bei der Ausbildung an den Kunstakademien eine lange Tradition ist, großer Wert darauf gelegt wird und wo das Handwerk auch noch vorhanden ist. Also das ist etwas, was ich schon denke, dass nicht direkt, nicht in dem pejorativen nationalistischen Stil, aber es doch etwas ist, was immer mitschwingt und wo wirklich Kreativität vorhanden ist, die sich mit dem Handwerk verbindet und das bis heutzutage zu spüren ist.
0: Die Ausstellung wird ja gezeigt in dem Ort Bauhaus Reuse mitten auf dem Ernst-Reuter-Platz in Berlin. Kannst du vielleicht kurz sagen, was das für eine Location ist, was das für ein Ort ist? Wie kann man sich das vorstellen?
1: Das ist eine ganz besondere Location, weil es ist ein Glaspavillon mitten auf der Verkehrsinsel von Ernst-Reuter-Platz, die auch ein architektonisches, also die Mittelinsel ein Erbe ist, von Werner Dudtmann entworfen worden ist. Und da haben die Kollegen vom Bauhaus Rius eben diesen Glaspavillon draufgebaut, die Gläser und Fenster aus einem Bauhausgebäude nutzen. Wir arbeiten auch schon länger als Tschechische Zentrum mit Robert Huber und Peter Winter von Bauhaus Rius zusammen, weil sie eben einen Fokus auch auf Architektur der Moderne legen und auch auf den Bereich der Zentraleuropa, so dass sich da unsere Aufträge öfters überschneiden und sind froh, dass wir sie auch als Partner für die Ausstellung Identita gewinnen konnten.
0: Gibt es im Rahmen der Ausstellung auch noch ein Begleitprogramm, noch weitere Programmpunkte?
1: Ja, ich habe am Anfang des Interviews schon erwähnt, dass die Ausstellung nur ein Teil von einem größeren Projekt ist. Und neben der Ausstellung ist eben noch ein Film entstanden und für das tschechische Fernsehen auch eine TV-Serie. Aber gerade den Film wird es möglich sein, in Berlin zu sehen, und zwar am 29. Mai im Kino Klick in Charlottenburg. Es wird auch der Regisseur Peter Smielik kommen und für Fragen und Antworten zur Verfügung stehen.
0: Super, dann ganz vielen Dank für das liebe Interview. Willst du noch was sagen, was wir vergessen haben bisher?
1: Ja, noch eine wichtige Sache, und zwar zu dem Projekt ist noch eine umfangreiche Publikation zum tschechischen und tschechoslowakischen Grafikdesign entstanden unter dem gleichen Titel Identita, die Geschichte des tschechischen Grafikdesigns. Die es im Moment auch in Berlin in der englischen Ausgabe zu kaufen gibt, zu einem Sonderpreis, den es so schnell nicht geben wird. Also in der Laufzeit der Ausstellung gerne in den Bücherbogen am Sabiniplatz gehen und dort kann man diese Publikation erwerben.

Die Ausstellung Identita ist noch bis zum 7. Juni im Bauhaus Reuse zu sehen. Geöffnet ist dienstags bis sonntags von 12 bis 20 Uhr und der Eintritt ist frei. Die Station der Ausstellung in Berlin wird durch den Deutsch-Tschechischen Zukunftsfonds gefördert und ist Teil des Jahres der tschechischen Kultur anlässlich der Frankfurter Buchmesse, bei der Tschechien 2026 Gastland ist. Und das war's für diesen Dienstag hier bei Radio Prag International. Durch die Sendung hat sie Daniela Honigmann begleitet. Schalten Sie auch morgen wieder ein, wir würden uns freuen. Naslyšenou.